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Er leitet über Anschlussstellen Nord. 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

Ein bombastischer Mashup von Paolo Monti aus Italien, Modern Talking, zusammen mit Shaggy. Brother Bombastic hat er sein Werk genannt. Und damit hallo und herzlich willkommen zu einer neuen Ausgabe von Raving Rock, eure Musikshow der besonderen Art. Eine Stunde lang Mashups, Remixe, Coverversionen, Neuvorstellungen und auch dieses Mal eure Musikwünsche und eure Grüße. Ihr habt auf jeden Fall ganz richtig bei uns eingeschaltet. Hier gibt's richtig gutes Radio und genau das besingen jetzt auch die Ramones. Sie hatten ja aus dem Jahr 1980 das Original Do You Remember Rock'n'Roll Radio? Und das ist der Remastered Mix aus dem Jahr 2002. Jetzt hoffe ich mal, der findet seinen Sender hier. Ja, da hat er ihn. Do You Remember Rock'n'Roll Radio? Das gibt's jetzt eine Stunde mit euch. Viel Spaß und auf geht's.

Ja, im Mittelalter haben sie auch schon Hyper Hyper gerufen. War gar nicht mal der Scooter, der das in den 90ern erfunden hat. Nee, Quatsch, das war natürlich die Hymne aller Raver damals. Der Ausruf Hyper Hyper, ja, hat damals Scooter tatsächlich zum ersten Mal in einem Song verarbeitet. Und das kommt jetzt wieder, ja, durch die Eskimo Callboys. Die haben das nämlich aufgenommen vor nicht allzu langer Zeit. Wir hatten es auch in der Sendung in so einer Metal-Dance-Version, also grandiose Kombination. Und das kam so gut an, dass die gesagt haben, Mensch, wir machen das in noch viel, viel, viel, viel weiteren Spielarten mit vielen anderen Bands und Künstlern, haben ein ganzes Album aufgenommen. Also wenn ihr jetzt hier Hyper Hyper den Overkill haben wollt, dann hört euch dieses Album an. Das heißt Eskimo Callboy MMXX Hyper Hyper Edition. Da ist der Song über 12 Mal drauf und in jeder erdenklichen Version. Also auch ganz scharfe Metal-Sachen sind dabei und Rap und wirklich viele deutschsprachige bekannte Künstler und Bands. Es lohnt sich. Und das war jetzt die Mittelalter-Rock-Version. Eskimo Callboy mit Santiago Mortis, wenn ich es richtig ausgesprochen habe, bekannte Mittelalter-Rock-Band. Was war davor? Ein Mashup von Bill McClintock, Ain't Talkin' About Metal, Health Now. Zusammengenudelt hat er in diesem Mashup Quiet Riot, Free und natürlich Van Halen. So, jetzt haben wir was ganz Besonderes, nämlich einen Song von DJ Access hier aus deutschen Landen. The Memories Aren't Alright, The Offspring zusammen mit Maroon 5. Aber das ist nicht alles. Ich erzähle euch ein bisschen was zu dem Song. Das ist nämlich aus einem neuen Mashup-Album namens Rock Wars No. 2, Mash of the Clones. Und das sind 35 niegelnagelneue Rock-Mashups dabei. Zusammengestellt von DJ Access. Und es ist ihm tatsächlich gelungen, die Topstars der Mashup-Produzenten aus aller Welt zusammen zu trommeln. Unter anderem mit dabei alles Namen, die es immer wieder bei uns in der Sendung gibt. DJ Schmolli, Paolo Monti, Bill McClintock, Mark Johns. Alles bekannte Namen. Also, Rock Wars 2, merkt euch das, könnt ihr euch runterladen. Auf jeden Fall Knaller und Knaller und Knaller. Einer nach dem anderen, alles geniale Rock-Mashups. Dankeschön DJ Access für das tolle Werk. Vielleicht bist du Stammhörer dieser Show und damit gehen Grüße nach Baden-Württemberg.

0: Vanessa Peters mit The Band Played On, ein Song aus ihrem neuen Album Modern Age. Und sie ist ja schon lange dabei. 2003 hat sie ihr erstes Album veröffentlicht. Vanessa Peters, eine Sängerin und Songschreiberin aus Texas in America. Sie lebt momentan übrigens in Italien. Und sie hat mitbekommen, dass ich in einer meiner letzten Shows ihren Song Modern Age, den Titelsong des neuen Albums, gespielt habe. Da hat sie sich natürlich dafür bedankt. Und ich habe ihr versprochen, ich spiele gleich noch einen aus dem neuen Album, der mir fast genauso gut gefällt, nämlich The Band Played On. Und sieh mal da, sie schrieb mir, das ist auch einer ihrer Lieblingssongs des neuen Albums. Und den haben wir jetzt gehört. Und was haben wir davor gehört? Shiver von The JCC aus dem Lockdown Sampler Ghost City Berlin. Das ist ein Geheimtipp. Dieses Album kann ich euch wärmstens empfehlen. Richtig schöner Sound aus Berlin, Berliner Underground Sound. Viele unbekannte Bands dabei, aber Bands, die richtig gut sind und die hoffentlich auch bald wieder richtig gut auftreten können. Jemand, der auch schon lange Zeit nicht mehr aufgetreten ist, ist übrigens Hanuta Gonzales, ja, aus dem Club Kaulberg in Bamberg im schönen Frankenland. Hanuta Gonzales, dahinter steckt Arndt Rühlmann, ein Künstler und Kabarettist. Und das erste Album von Hanuta Gonzales, das ist eine Parodie auf, ich weiß gar nicht was, das heißt, die unerträgliche Knusprigkeit des Seins. Also, das ist eine richtige Dame, die Hanuta Gonzales. Und die geht natürlich, wie sich so eine Dame gehört, abends auch mal aus. Richtig schön gepflegt. Und trinkt einen gepflegten Wein. Und was ihr da so widerfahren ist, ich glaube, das hören wir uns jetzt mal an. Also aufgepasst, ihr Weinkenner und solche, die es zumindest behaupten.
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Das war eine Zeitreise zurück in die Zeit vor 100 Jahren, in die 1920s. Stimmt gar nicht. Das sind Songs, die jetzt ganz neu produziert wurden, im Stil der 20er Jahre und neu aufgenommen wurden. Alle beide nämlich, ja, sind jetzt neu rausgekommen, also damit auch Neuvorstellungen, obwohl sie ganz alt klingen. Ich sag's ja, Raving Rock, immer was Besonderes. Das war Chris Walden aus Hamburg, ein deutscher Jazzmusiker und Komponist. Und das war ein Song aus seinem neuen Album Roaring Twenties. Ernest Stein hat er ihn genannt. Und davor auch ein neues Album namens Vintage FM, sogar nach Radio benannt. Einer der Elektro-Swing-Pioniere hat dieses Werk aufgenommen, nämlich der deutsche Songwriter und Produzent Martin Strathausen. Beide aus

Merz aus Coburg. Ja, und jetzt, wenn ich die ersten Klänge spiele, wisst ihr, welcher Song das ist. Ganz klar, Rote Lippen soll man küssen. Und damit gehen Grüße an die Hilde aus Schwandorf.

Eine Rarität, die ihr bestimmt schon lange nicht mehr im Radio gehört habt und ich auch nicht. Und ich bedanke mich ganz herzlich beim Frank aus Ganderkassee, der hat mich an diesen Song erinnert. Er schreibt mir, glaubt, der Song kommt auch gut an, hat man schon oft nicht mehr gehört. Stimmt, Hildegard Knef im Original, aber das war eine Version aus dem Jahr 1993 von ihrem Klassiker, aus dem hat Extra Breit ein neues Werk gemacht. Für mich soll's Rote Rosen regnen. Ein bisschen rockiger und mit Rock begleite ich euch auch in den Abschluss der Show. Und der letzte Song heute. Adele und the Sisters of Mercy, More Skyfall. Ein Mashup von D.O.M. Und bevor ich mich verabschiede, sage ich noch, wie ihr euch melden könnt. Genauso wie es der Frank und die anderen gemacht haben. Per E-Mail an ravingrock@online.de. ravingrock@online.de ist die Mailadresse. Ihr könnt auch direkt an die Redaktion schreiben, an den Sender. Landet alles bei mir, aber wenn ihr direkt zu mir durchkommen wollt, dann schreibt an ravingrock, R-A-V-I-N-R-O-C-K. Schön zum Mitschreiben. ravingrock, ein Wort, @online.de. Dann landet ihr direkt bei mir und dann vielleicht auch in der Show. Und das ist das Ende der heutigen Ausgabe. Ich wünsche euch alles Gute. Bis bald. Tschüss und bye bye.

Years, ein Run Republic Remix von DJ Voice Dude. Und das Werk ist aus dem neuen Mashup-Album Rock Wars Episode 2, Mash of the Clones, zusammengestellt von DJ Access. 35 Rock-Mashups vom Feinsten von allen Größen der Szene. Und da sind so viele gute Sachen drauf, da spiele ich gleich noch zwei davon. Zunächst aber mal hallo und herzlich willkommen mit diesem Eröffnungssong zur neuen Ausgabe von Raving Rock, eurer Musikshow der besonderen Art mit Remixen, Coverversionen, Mashups und natürlich euren Grüßen und Tipps und alles, was es sonst nicht im Radio gibt, nur bei uns. Neuvorstellungen dürfen wir nicht vergessen. Auch das hier, wie gesagt, ganz neu, Rock Wars Episode 2. Sucht mal danach im Internet, alle Stückchen könnt ihr dort finden und runterladen. Das nächste ist von einem der ganz großen Szenegrößen, nämlich Bill McClintock. Ain't Talk About Mental Health Now heißt der Mashup Quiet Riot, Free und Van Halen sind dabei. Auch aus dem neuen Album und danach Paolo Monti, auch ein großer der Szene mit Dirty Train Running. Und da hat er Michael Jackson und The Doobie Brothers verwurstelt. Jetzt aber erstmal Quiet Riot, Free und Van Halen von Bill McClintock. Ein richtig schöner Rock-Mashup.

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Irgendwo erkennen wir es doch, und ganz klar, richtig, es ist ein Cover, nämlich von Radio Club und Neka, I Love You Always Forever, im Original von Donna Lewis aus dem Jahr 1996. Und jetzt spielen wir insgesamt 3 Coverversionen am Stück. Das nächste ist von Garbage, die haben ein neues Album rausgebracht, und das ist eine amerikanische Rockband, falls ihr die noch nicht kennt. Das Original von dem Song, den ich gleich spiele, ist von Bruce Springsteen und Patti Smith aus dem Jahr 1978. Gehen wir ganz weit zurück, und erschienen von der Patti Smith Band. Und das Werk heißt, wenn ich es anspiele, kennt ihr es gleich, nämlich Because the Night, ganz klar.

Starman, ein David Bowie-Cover von Garbage aus dem neuen Album No Gods, No Masters, genauso wie der Song davor auch. Also hört mal rein und ich weiß nicht, wie es bei euch ist, aber hier bei mir im Studio, es ist total heiß. Und damit ist es Zeit für einen Sommersong. Und zwar, da gibt's niemanden besseren natürlich als In the Summertime mit Mango Cherry, aber nicht nur, denn den kennen wir ja schon. Ein Mashup habe ich rausgekramt für euch von Johnny Mashits, Give the Summer Away. Die Red Hot Chili Peppers zusammen mit Mango Cherry. Und los.

Top und ABBA. Give Me Twice, ein Mashup von DJ Voice Dude. Und davor Billy Ray Cyrus, Achy Breaky Heart, im Spezial-Remix von DJ Lars. Und den grüße ich damit ganz herzlich. Dankeschön, dass wir dieses Werk von dir hier spielen dürfen. Und jetzt gehen wieder Grüße, nämlich an den Frank aus Gandakesee. Und der hat uns einen Tipp gegeben für ein Cover von Rising Insane. Das ist eine Metalcore-Band aus Schierbock und Hude. Also von da. Und das sind 5 Jungs. Die gibt's seit 2013 und haben gerade ein neues Album rausgebracht. Da ist dieses Werk, ich schätze mal, da ist es drauf. Ja, auf jeden Fall haben sie ein neues Album. Und die haben ein Mashup gemacht, nämlich von Blinding Lights. Da hören wir doch gleich mal rein, unverkennbar. Wenn ich sage Metalcore, dann ist natürlich ein bisschen härter als das Original. Rising Insane, die müssen wir uns merken, hier aus dem Norden.

Gravity heißt das Werk von Concept Insomnia, eine Metalband aus Frankfurt, aus ihrem neuen Album Identity. So schreibt sich das. Und jetzt haben wir einen letzten Song, der mal richtig gut reinknallt. Von Paolo Monti, Black Betty Toujours, Ram Jam zusammen mit Gigi D'Agostino. Hier gibt's immer noch, der bringt auch noch neue Sachen raus. Und sicher ist er bald auch wieder auf der Bühne, einer der größten DJs. Ich glaube, seit den 80ern schon dabei. So, damit sage ich Tschüss und Bye-bye. Danke fürs Zuhören und noch schnell die Mailadresse, unter der ihr euch melden könnt. Musikwünsche, Grüße, Musiktipps, was auch immer. ravenrock@online.de. So hat es der Frank gemacht zum Beispiel. ravenrock@online.de. Grüße an euch alle. Bis zum nächsten Mal. Bye, bye.

können wir euch heute zum dritten Mal auf 101,7 begrüßen. Ihr wisst sicher aus den Zeitungen, dass die Post uns letzten Montag doch gepeilt hat. Wir nehmen also unsere Behauptung zurück. Die peilen besser, als wir gedacht haben.

0: Und nun aus erster Hand ein Bericht von Radio Bongo 500 über die Ereignisse am Geißberg.
1: Ihr habt bestimmt gemerkt, dass die letzte Sendung nicht planmäßig verlaufen ist. Dafür entschuldigt sich Bongo 500 nochmals. Aber im Vergleich zu dem, was nach der Sendung am Geißberg passiert ist, war diese Panne absolut harmlos. Kurz nachdem die Sendung aus war, bogen zwei Fahrzeuge der Post um die Kurve.
2: Die Scheinwerfer tauchten uns in gleißendes Licht. Wir standen wie zu Salzsäuren erstarrt, Panik griff um sich. Unsere Augen hatten sich noch nicht an das grelle Licht gewöhnt, da tauchte wie aus dem Nichts in unserer Mitte ein unbekannter Vermummter auf. Nennen wir ihn Jesus. Eine übernatürliche Aura umgab ihn. Unsere Blicke wurden wie magisch von der silbernen Kiste in seinen Händen angezogen. Wie in Trance sahen wir, wie die Erscheinung an dem Kästchen hantierte. Farbige Lichtkaskaden durchbrachen seine Aura, sphärische Klänge erfüllten den Äther.

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1: Ausweis, Ausweis, Ausweis. Wo ist der Sender?
2: Wir wussten nicht, wovon die Rede war, bis sie uns eine überdimensionale Sendeantenne unter die Nase hielten. Da fiel es uns wie Schuppen von den Augen. Jesus war ein Pirat!
3: Als wir das erkannt hatten, war es leider schon zu spät. So wie er gekommen war, verschwand er auch wieder. Zurück blieb nur eine Bärenbatterie. Wir hatten es schon immer geahnt. Dem Typen ist nicht zu trauen.
2: Und nun kommt Musik. Sheriff Fatman von den Carter USM.

0: Der nächtliche Vorfall vom 30. November veranlasste uns, am nächsten Morgen kurzfristig eine Pressekonferenz anzusetzen. Radio Bongo ging davon aus, dass die Öffentlichkeit Interesse am Vorgehen der Beamten zeigen würde. Das bestätigte sich im Erscheinen zahlreicher Pressevertreter. Da ihr wahrscheinlich nicht alle Zeitungen gelesen habt, fasst Bongo 500 das Presseecho von Mittwoch, dem 2. Dezember, in folgendem Beitrag zusammen.
1: Die Salzburger Volkszeitung titelte am Mittwoch: Piratensender aufgestöbert. Weiters meinte die Neue Kronenzeitung: Piratensender am Geisberg von Post vorerst lahmgelegt. Auch in Täglich Alles wurde wie folgt berichtet: Polizei verordnete Funkstelle für Piratensender Bongo. Die Beamten beschlagnahmten Ausweise, Adressbücher, eine Antenne und Musikkassetten. Nur die Sendeanlage blieb verschollen.
0: Der Kurier schrieb: Behördenaktion auf dem Geisberg am zweiten Sendetag. Protest der Universität. Post und Polizei machten Jagd auf Radiopiraten. Mit Funkpeilgeräten und einem Scheinwerferfahrzeug machten Post und Polizei Montagabend auf dem Geisberg Jagd auf Salzburgs ersten Piratensender. Von Radioliberalisierung in Österreich wird viel gesprochen. Wer sie anpackt und selbst Programme via Äther verbreitet, macht sich derzeit aber noch strafbar. Die Radiomacher, denen eine Geldstrafe von maximal 5.000 Schilling nach dem Fernmeldegesetz droht, empörten sich Dienstag über das unangemessen große Polizeiaufgebot wegen eines Verwaltungsdelikts. Ihr demokratisches Recht auf freie Meinungsäußerung sei von 30 Paar Beamtenstiefel niedergetreten worden. Die Behördenaktion sei unverständlich, da alle politischen Kräfte in Österreich seit Jahren beteuern, an einer Radioliberalisierung zu arbeiten. Grundsätzlich versteht sich der Sender als Sprachrohr unterprivilegierter Gruppen. Vizebürgermeister Johann Badutsch, Bürgerliste, möchte, dass Bongo 500 als Pilotversuch toleriert wird.
1: Die Standardredaktion spricht von einer Aktion gegen Bongo 500. Post und Polizei kamen Montagabend gerade noch rechtzeitig, um nahe der Stadt eine Gruppe von Bongo 500, dem ersten freien Radio in Salzburg, auszuheben. Im Laufe des nächtlichen Einsatzes schnappten und verhörten die etwa 30 Beamten auf dem Geisberg 5 potenzielle Schwarzsender, darunter ein 6-jähriges Kind. Schließlich konnten die Beamten Batterie und Antenne, nicht aber den Sender sicherstellen. Die Presse meldete: Radio Bongo 500, Minisendung führte zu Polizeieinsatz. Auch Salzburg hat nun seine Radiopiraten. Bongo 500 will am kommenden Montag den Versuch wiederholen, ein Zeichen gegen das Rundfunkmonopol zu setzen. Liebe Hörer und Hörerinnen, ihr könnt es gerade empfangen.
0: Die SN berichtete im Lokalteil folgendermaßen: Post und Polizei auf nächtlicher Piratenjagd. Studenten betreiben Sender mit dem Schrei. Harsche Worte für den Einsatz von Post und Polizei fanden Dienstag auch 15 Angehörige des Instituts für Publizistik. Sie werteten den Einsatz als eine unverantwortliche Überreaktion. Unterschrieben haben die Stellungnahme unter anderem die Universitätsprofessoren Michael Schmolke, Peter Bruck und Hans-Heinz Fabris. Freies Radio müsse legalisiert werden, um der Verwaltungskriminalisierung freier Kulturarbeit in Österreich ein Ende zu bereiten, forderten sie. Bei der Post will man übrigens nicht mit Kanonen auf Spatzen geschossen haben. Die Post müsse einschreiten, weil sie ihrem gesetzlichen Auftrag nachkommen müsse, sagte Emil Burker von der Pressestelle der Post.
1: Weiters schreibt Manfred Perterer in seinem Leitartikel in der SN: Das Monopol wird mit Gewalt verteidigt. Kriminalpolizisten, Staatspolizisten, Angehörige des mobilen Einsatzkommandos, einer Sondertruppe der Polizei zur Bekämpfung von Gewaltverbrechen, Experten der Funküberwachung der Post. Plötzlich strahlen Scheinwerfer auf, durchbrechen das nebelige Dunkel. Die Zielpersonen sind entdeckt. Sie werden gestellt. Es folgen Erhebungen, Beschlagnahmen, Strafverfahren. Terroristen, Rauschgifthändler, Mörder, andere Verbrecher, illegal eingereiste Ausländer, nein. Ein Häufchen Studenten war es, dem die Aufmerksamkeit geballter Staatsgewalt galt. Die jungen Leute hatten sich erdreistet, eine halbe Stunde lang einen handgestrickten Privatradiosender in Betrieb zu nehmen. Unverständlicherweise ist es in Österreich nämlich nach wie vor untersagt, Privatradio zu machen und auch zu senden. Monopole der Post und des ORF stehen dem entgegen. Doch hier muss die Frage nach der Verhältnismäßigkeit der Mittel aufgeworfen werden. Ist es denn wirklich angebracht, dass gleich ein mittleres Großaufgebot an Polizei aufmarschiert, wenn es darum geht, ein paar harmlose Eindringliche in den staatlich geschützten Äther dingfest zu machen? Muss denn wirklich ein Berg in Flutlicht getaucht werden, um zu verhindern, dass ein paar Radiohörer in der Stadt Salzburg per Zufall anderes zu hören bekommen als den von oben verordneten Einheitsbrei? Wen schützt der Staat mit solchen Aktionen? Etwa die Bürger in diesem Land? Gewiss nicht. Die lehnen medialen Monopolismus bekanntlich ab. Das wissen wir aus Berichten über die Einschaltziffern ausländischer Sendeanstalten. Vermutlich würden Alternativen im regionalen Bereich noch stärker angenommen. Der Staat schützt sich also selbst. Er setzt sein Monopol auf Gewalt ein, um andere, zum Teil längst überkommene Vorrechte zu verteidigen, mit Zähnen und Klauen. Und er ist drauf und dran, das Auge

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1: Das war Nina Hagenband mit dem Lied Punk.
2: Und nun kommen wir wieder zu unserer wöchentlichen Informationsecke der Dateline. Heute Abend beginnt im Das Kino eine Filmreihe über Peter Greenaway, und zwar mit dem Kontrakt des Zeichners. Dieser läuft ab heute bis einschließlich Mittwoch, den 9., jeden Abend um 22.15 Uhr im Das Kino. Weiters laufen Les Amants du Pont Neuf noch von heute, dem 7. bis zum 15. Dezember, jeden Tag um 17.30 Uhr und um 20 Uhr im Das Kino. Ebenfalls im Das Kino wird vom 7. bis zum 9. Dezember Schließe meine Augen, Begehre oder Töte mich gegeben, und zwar jeden Tag um 17 Uhr und um 19.30 Uhr im Gewölbe. Ab 9. Dezember bis 15. Dezember wird eben dieser Film jeden Abend um 21.30 Uhr ebenfalls im Gewölbe gezeigt. Am 9. Dezember findet im Kulturgelände Lontal um 20.30 Uhr Black Burst zeigt 100 statt. Dabei werden 20 kurze Filme zur Archäologie der Audiovision gezeigt. Ebenfalls am Donnerstag, den 10. Dezember, beginnt im Das Kino eine Filmreihe über Indien. Am selben Abend findet um 21 Uhr im Kulturgelände Lontal ein Konzert mit den Krupps und als Special Guest in Belfogor statt. Veranstaltet wird dieses Konzert vom Rockhaus. Am Freitag, den 11. Dezember, veranstalten die Dis und Co. eine Hardrock-Videodisco mit Harald Tutor im Kulturgelände Nontal. Beginn 21 Uhr. Vom 12. bis 14. Dezember findet im Kulturgelände Nontal ein Symposium statt. Thema: Wächst die Wüste. 3 Tage zum Stand der Literaturkritik in Salzburg und anderswo. Beginn jeweils 20 Uhr. Vom 13. bis 15. Dezember wird im Das Kino jeweils um 22 Uhr Der Koch, der Dieb, seine Frau und ihr Liebhaber gezeigt. Wir hoffen, euch wieder mal bei der Abendgestaltung geholfen zu haben.

0: Das war die wunderschöne Nummer Episode von dem Pavlov's Dog, die leider aufgrund des frühen tragischen Todes ihres Sängers nur zwei Platten einspielen konnten. Also, das war's wieder mal für diese Woche. Wir hoffen, euch nächste Woche wieder empfangen zu können. Bis nächsten Montag, 18 Uhr auf 101,7. Radio Bongo 500.
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0: Radio Bongo 500 steht nicht allein im Kampf gegen Rundfunkmonopol, Polizeistaat und Rechtsextremismus. Am 12. und 13. März fand in Linz ein Radiowochenende statt. Radiopiraten aus ganz Österreich sowie Vertreter nicht kommerzieller Radiostationen aus dem Ausland waren anwesend. Natürlich war auch Radio Bongo 500 vertreten. Der Verein IG Freies Radio als bundesweite Vertretung der nicht kommerziellen Radioinitiativen wurde konstituiert. Universitäre, soziale und kulturelle Initiativen, die sich seit langem mit nicht kommerziellen Radioprojekten auseinandersetzen, sind durch die IG erstmals österreichweit vernetzt. Kurz aus dem Text der Gründungsversammlung.
1: Österreich ist bekanntlich das europäische Land mit der höchsten Pressekonzentration und dem höchsten Anteil ausländischen Kapitals auf diesem Gebiet. Gerade unter diesen Umständen kommt dem neu zu schaffenden Lokal- und Regionalrundfunk die Funktion zu, dieser demokratiepolitisch bedenklichen Entwicklung gegenzusteuern. Es ist daher unerlässlich, solchen Projekten einen Raum vorzubehalten, bei denen nicht wirtschaftliche Interessen im Vordergrund stehen, sondern deren Ziel es ist, dem Bürger die Teilnahme am Kommunikationsprozess zu erleichtern. Das Europäische Parlament hat vor kurzem eine Entschließung zur Medienkonzentration und Meinungsvielfalt verabschiedet, die angesichts der zunehmenden internationalen Konzentration ausdrücklich positive Maßnahmen zugunsten nicht kommerzieller, audiovisueller Unternehmen verlangt. Diese dürfen nicht mit kommerziellen Organisationen gleichgesetzt werden, da sie sich in der Art und Funktion völlig unterscheiden. Mit der Entschließung wird die EG-Kommission aufgefordert, eine Charta für einen europäischen Rundfunk ohne Gewinnzweck zu entwerfen. Wenn schon eine Neuregelung des Rundfunks beschlossen wird, so erwartet sich die IG Freies Radio, dass man sich zumindest an europaweit anerkannten Kriterien orientiert. Wir verweisen in diesem Zusammenhang auf bereits funktionierende Modelle in zahlreichen europäischen Staaten.

0: Jetzt das Ganze noch einmal für den Radiopiraten Laien. Das neue Lokalradiogesetz wird wahrscheinlich noch vor dem Sommer beschlossen. Unseren Vorstellungen entspricht dieses Gesetz nicht. Nicht kommerzielle Radios sind darin nämlich nicht ausdrücklich berücksichtigt. Radio Bongo 500 hat nicht vor, bis an alle Ewigkeit wöchentliche Betriebsausflüge auf die Salzburger Hausberge zu unternehmen. Sprich, wir wollen legal werden und eine Sendefrequenz beantragen. Am 25. Mai wird Österreich wegen des Rundfunkmonopols vom Europäischen Gerichtshof verurteilt werden. Das Rundfunkmonopol wird fallen, das ist sicher. Dazu Andreas Rudasch, Pressesprecher des ORF.
1: Für den ORF ist es keine Frage, dass bestimmte, sehr viele Anliegen von Initiativgruppen, Zielgruppen, sozialen und nationalen Minderheiten auch bei größtmöglichen Engagement des öffentlich-rechtlichen Rundfunks nicht in dem Maße wahrgenommen werden können, wie es diese Zielgruppen gerne hätten. Und aus diesem Grund soll es freie Radios geben, die all diese Aufgaben wahrnehmen, die der ORF nicht wahrnehmen kann.
2: Ganz konkret heißt das, dass der ORF jetzt im Begutachtungsverfahren dieses Privatradiogesetzes dafür eintreten wird als Partei, dass es das freie Radio in irgendeiner Form als explizite Kategorie geben wird?
1: Der ORF ist nur ganz eindeutig in der Situation, dass wir Politikern keine Vorschriften machen und dass wir in Diskussionen, die im Parlament geführt werden, nicht eingreifen, sondern wir versuchen, unsere Positionen, die zum Funktionieren des öffentlich-rechtlichen Rundfunks notwendig sind, zu wahren, aber anderen keine Vorschriften oder Ratschläge zu machen.
2: Aber prinzipiell ist auch der ORF für eine Dreiteilung des Radiosektors in private, kommerzielle, private, nicht kommerzielle und öffentlich-rechtlichen Rundfunk.
1: Der ORF möchte einmal eindeutig klarstellen, dass wir nicht der böse Monopolist sind. Für uns ist das Monopol schon längst kein Unternehmensziel mehr. Es soll Radioprogramme, vielleicht auch Fernsehprogramme neben dem ORF geben. Und diese Dreiteilung öffentlich-rechtlicher Rundfunk, kommerzieller Rundfunk und nicht kommerzieller Rundfunk ist sicher eine wesentliche Belebung der Radiolandschaft.
2: Danke.

0: Interessant am Radiowochenende für uns war besonders zu erfahren, wie es den anderen Radiopiraten, die durch die österreichischen Ätherwellen segeln, ergeht und ergangen ist. Die Nerven der Post wurden inzwischen schon in jedem Bundesland strapaziert. Verfolgung durch Post, Geldmängel und ähnliche Schicksalsschläge haben die meisten jedoch stark mitgenommen. Im Folgenden ein kurzer Bundesländerbericht.
1: Steiermark, Mürztal. Radio Flor sendet noch immer von der Post unbehelligt. Die Resonanz in der Bevölkerung ist aber gerade unter Jugendlichen gering, trotz guter Medienresonanz. Auf den Gemeindeämtern sollen aber bereits Listen von vermutlichen Radiopiratinnen liegen. Vorarlberg. Derzeit allgemeine Funkstille. Zu kalt, Materialmangel, Geldmangel. Ab Frühling oder Sommer ist wieder Programm geplant. Bisher gingen 5 Sender verloren. 3 in Dornbirn, 2 in Feldkirch. 3 Radiopiratinnen haben je 2000 Schilling Strafe gezahlt. Personenschäden gab es keine. Oberösterreich. Funkstelle. Akuter Personalmangel. Die noch vorhandenen Kapazitäten gehen für offenes Radio im ORF drauf. Eine halbe Stunde pro Woche auf Ö2. Planungen für Bestrahlung des gesamten Zentralraumes mit einem großen Sender sind momentan wieder eingeschlafen. In Wels besteht aber wieder Interesse weiterzumachen. Insbesondere Sozialinitiativen sollen für Sendungen gewonnen werden. Kärnten. Klage in Straßburg. Verhandlung ist am 25. Mai. Eine Verurteilung von Österreich wegen des Rundfunkmonopols ist so gut wie sicher. In Planung ist ein gemeinsames zweisprachiges Radio von Uni und Sozialinitiativen. Niederösterreich. St. Pölten. Angeblich gibt es da schon länger ein Piratinnenradio, aber nichts Genaues weiß man nicht.

0: Auch die Radiopiraten in Innsbruck haben mit beträchtlichen Problemen zu kämpfen. Aber das werden sie uns am besten selber erzählen.
1: Wir werden andauernd überlagert von der Post. Und insofern werden nur kurze Sendungen gemacht. Da braucht man nicht weit sich ins Gebüsch reinschmeißen, sondern nur so ungefähr 15 Minuten gehen. Das geht man zu Fuß, fährt mit dem Auto irgendwo hin und dann wird weitergegangen. Beim Runtergehen wird natürlich aufgepasst, dass man nicht erwischt wird. Wir senden auf der Frequenz von 100,1 MHz. Und kurz nachdem wir unseren Sender eingeschalten haben, wird ein anderer Sender auf derselben Frequenz drüber gelagert. Das ist ein Programm von Radio Maria. Das wird auf Band aufgenommen. Radio Maria ist ein Kirchensender vom Medjugorje-Verein, der seinen Sitz in Como hat und eine Sendeanlage auf dem Brenner hat, recht eine starke zwar, aber die würde nicht ausreichen, uns zu überlagern. Weil wir haben Messungen durchgeführt und es sind eindeutig schwächer als mir. Also mit ihrer eigenen Sendeanlage können sie es nicht machen.
2: Das heißt ja konkret dann, dass also der österreichische Staat eine illegale Sendeanlage betreibt, um euch zu stören?
1: Ja, das heißt es.
0: Uns hat noch besonders interessiert, was Radio Radiata nach dem Fall des Rundfunkmonopols vorhat.
1: Wir haben dann vor, eine Frequenz anzusuchen. Wie genau das ausschauen wird in Innsbruck, das wissen wir noch nicht. Wir werden es nicht über die Universität machen, weil da sicherlich die ÖH mitreden möchte und die ÖH in Innsbruck sehr rechtskonservativ ist. Es ist die AG, die Mehrheit dort, aber sie ist so rechts, dass die FSI überhaupt keine Chance hat bei uns, bei Wahlen.
0: Ja, sucht ihr euch irgendeine andere Lobby oder?
1: Mir schwebt vielleicht vor, dass man mit verschiedenen Jugendzentren zusammenarbeitet, dass die sich dahinter uns stellen oder andere Jugendorganisationen. Aber konkret ist noch überhaupt nichts da. Wir sind da selber in der Diskussion erst.
0: Und wie schätzt du eure Chancen ein, eine Frequenz zu bekommen?
1: Eher schlecht.
0: Radio Zag aus Graz hat einen anderen Weg gewählt. Sie wollen mit der Universität zusammenarbeiten.
3: Wir arbeiten zurzeit da auf zwei Schienen eigentlich. Das eine ist, wir werden sicherlich direkt um eine Frequenz ansuchen, nur die Chancen dürften da ziemlich gering sein, dass irgendein Verein oder so leicht zurzeit eine Frequenz bekommen könnte. Darum wird parallel auch an einem Universitätsradio gearbeitet. Es gibt eine Arbeitsgruppe der drei Universitäten in Graz, Universität, Technische Universität und Musikhochschule, in der auch die drei Rektoren beteiligt sind. Es wurde bereits ein Brief der Direktorialrat gemacht

0: Die Wiener Piratenradios, die schon seit 2 Jahren senden, sind in ihrer Entwicklung schon viel weiter. Sie machen knapp 40 Stunden Programm in der Woche. Und Näheres sagt uns jetzt eine Wiener Piratin.
1: Ja, ich bin von der Redaktion, siehst du das in Voice, das ist die Frauen-Lesben-Redaktion vom Piratinnenradio, Freies Radio Wien. Ja.
2: Seit wann gibt es euch?
1: Bei uns gibt es seit fast schon 2 Jahren.
2: Und wie viel Stunden Programm macht ihr am Tag, also die sämtliche Wiener Piratenradios?
1: Die Piratinnenradios, die machen Programm jeden Tag ab 17.30 Uhr bis 24 Uhr. Momentan ist es allerdings, also Wochentag 17.30 Uhr bis 24 Uhr und Samstag und Sonntag ab 14 Uhr bis 24 Uhr. Momentan haben wir allerdings ein bisschen ein Notprogramm, weil die Verfolgungssituation sich wieder drastisch zugespitzt hat und wir nicht mehr erstens einmal das Equipment haben zur Live-Sendung und zweitens auch nicht unnötige Risiken eingehen wollen.
2: Kannst du da mal kurz aufzählen, was für Redaktionen es in Wien gibt?
1: Ja, viele, sehr viele. Und es werden immer mehr. Momentan haben wir wieder Zuwachs gekriegt. Also wir haben Redaktionen. Moment, erst mal, ich fange mal zeitmäßig an. Zuerst gibt es eine Nachrichtenredaktion, das heißt Anna, das sind die anderen Nachrichten. Die machen Programm jeden Wochentag außer Montag von 17.30 Uhr bis 18 Uhr. Dann gibt es eine Schulenredaktion, dann gibt es, ja, es gibt eben verschiedene Namen, die, weiß nicht, wenn ich es jetzt aufzähle, bringt das glaube ich nicht so viel. Die machen also vorwiegend Features, viel Musik, unterrepräsentierte Musik. Und es gibt eben eine Frauen-Lesben-Redaktion. Dann gibt es seit neuestem eine Redaktion von Menschen mit Behinderung. Dann gibt es ein Ausländerinnenradio jetzt bei uns, ein Schülerinnenradio, das ist ganz neu auch, die haben jetzt heute die 2. Sendung gehabt. Dann, ja, und es bilden sich laufend neue Nachtschienen, also von Jazz über Black Music, Hardcore, Independent Music, sogar eine NDW-Nachtschiene haben wir, Neue Deutsche Welle, einmal im Monat. Also, ja.
2: Ja, nach meinen Informationen sind ja sehr viele Sender weggekommen und das kostet ja eine ganze Menge Geld. Wie finanziert ihr euch?
1: Also wir haben jetzt konkret jetzt in der letzten Zeit 2 Sender verloren und vor allem das Studio-Equipment, das kostet dann auch wieder einiges. Ja, momentan schaut es bei uns finanziell nicht so gut aus. Wir haben jetzt allerdings massive Presseaussendungen, andere Aussendungen gemacht und wir haben auch jetzt Spenden bekommen von verschiedenen Organisationen und machen jetzt dann am 31. März ein Solidaritätsfest für uns. Da treten Gruppen eben unentgeltlich auf, ziemlich viele Gruppen. Es werden Kabarettisten, Kabarettistinnen kommen, Moderation vom wahrscheinlich Stefan Weber von Tradiwaberl. Ja, es wird der Josef Haslinger lesen, es wird Gerhard Ruiz von der IG Autoren kommen und eben diverse Wiener Bands werden spielen. Und wir hoffen halt darüber auch eine Verbesserung unseres Finanzstands und außerdem, also hauptsächlich finanzieren wir uns über die Piraten.

0: Einkommensabsicherungsprämiensteuer, die wird bei Festen. Das wird sehr erkennbar.
1: Kannst du das mal erläutern, wie das funktioniert mit der Piratinnensteuer?
0: Das ist jetzt so, also da gibt es eben zum Beispiel ein Konzert und da gibt es eine Kasse, da zahlen die Leute den Eintritt und hinter der Kasse oder auch vor der Kasse, je nach Veranstaltungsort, stehen dann Piratinnen vom Piratinnenradio und bitten halt um eine Spende für das Radio, die üblicherweise so circa 10 Schilling beträgt, aber es gibt auch durchwegs Leute, die mehr geben. Und ja, also.
1: Was sind das für Veranstalter, die, bei denen ihr Piratensteuer einhebt?
0: Das sind also vor allem Konzertveranstalter, aber auch zum Beispiel gibt es die Soul Seduction in Wien. Das ist eine DJ-Line, wo getanzt werden kann. Da stehen wir auch und eben zum Beispiel die Arena, das ist ein Veranstaltungsort, oder die Szene Wien, einfach Konzertveranstalter.
1: Und was habt ihr für politische Arbeit geleistet, um sozusagen Lobbying?
0: Ja, da sind wir jetzt ganz massiv dran, da ziemlich offensiv vorzugehen. Also wir haben jetzt zum Beispiel vorige Woche ist ein, ich weiß jetzt nicht, wer von der jungen Generation der SPÖ ist, der ist zu uns gekommen in unser Büro und der hat uns seine Hilfe angeboten. Die unterstützen uns jetzt zum Beispiel auch bei der Ankündigung des Konzerts, dieses Solidaritätskonzerts, mit einem Inserat auf unserem Plakat. Hat uns sozusagen für uns vom CHAP eine Zusage zu einer Podiumsdiskussion, wenn der Gesetzesentwurf durch den Ministerrat ist, dem CHAP abverlangt. Und ja, wir haben zum Beispiel auch Kontakt zum Republikanischen Club aufgenommen, die uns Diskussionsmöglichkeiten angeboten haben und uns da unterstützen und Aussendungen machen. Ja, und wir versuchen halt auch alle notwendigen Politiker und Politikerinnen anzusprechen.

0: Was für konkrete Pläne gibt es in Wien für die Zeit nach der Verabschiedung des Rundfunkgesetzes, des neuen?
1: Nach der Zeit?
0: Puh, ja, da bin ich. Für die. Was habt ihr da konkret für Pläne, was dann passieren soll mit euch?
1: Wir haben vor allem jetzt einmal die konkreten Pläne, uns in die Köpfe der Leute zu bringen, bis zur Verabschiedung des Gesetzesentwurfs, die daran noch was ändern könnten, dass der Gesetzesentwurf so ausschaut, wie er jetzt momentan ausschaut, und dass das eben nicht so durchgeht. Beziehungsweise, dass der Gesetzesentwurf lässt durchaus auch Hintertürchen offen, dass wir sehr wohl auch drin vorkommen könnten. Das heißt, mit den Leuten, die noch etwas entscheiden können, oder auch mit Leuten, die Druck machen können auf Leute, die etwas entscheiden können, denen wollen wir da jetzt etwas tun. Also es geht nicht so weit, dass wir an die Zeit denken, nach der, sozusagen, wenn der Gesetzesentwurf feststeht, sondern wir denken jetzt vor allem einmal an die Phase, bis der Gesetzesentwurf feststeht, und wollen uns da jetzt möglichst stark ins öffentliche Licht drücken, durch diverseste Aktionen, aber auch durch Gespräche mit kompetenten Personen.
0: Und wie groß schätzt du eure Chancen ein, dass ihr weiterhin unabhängig senden könnt? Oder habt ihr irgendwie Pläne, euch irgendwie einen Hintergrund zu suchen? Sei es Uni oder?
1: Na, also ein Uniradio streben wir auf keinen Fall an, so wie das in Graz gemacht wird. Das auf keinen Fall. Also wir wollen möglichst unabhängig bleiben. Das mehr kann ich nicht. Ja.
2: Und was macht ihr, wenn freies Radio nicht legalisiert wird? Werdet ihr trotzdem weitermachen?
1: Ja, sicher machen wir weiter, natürlich.
0: Die Dateline muss heute leider aus technischen Gründen ausfallen.
3: Es verabschieden sich
0: Giant Sandy
3: und Igor.
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Ja, ja, wir springen und hüpfen ja schon alle. Was war das denn? House of Pain mit Jump Around von 1992. Das Ding läuft immer noch in den Clubs in Deutschland, aber Top-10-Hit war es nur in den USA und in Großbritannien. Aber Nummer-1-Hit war der andere, der damit reingenudelt war, von D.O.M., der hat den Mashup gemacht, nämlich These Boots Are Made for Walking. Das war 1966 Nummer-1 in Deutschland und Großbritannien. These Boots Are Made for Jumping. Das war der Eröffnungs-Mashup heute in der neuen Ausgabe von Raven Rock. Eine Stunde lang Mashups, Remixe, Coverversionen. Und als ich die Show zusammengestellt habe, dachte ich, es gibt heute nur Mashups. Nee, in der zweiten Hälfte habe ich auch neue Songs und auch ein Highlight. Kennt ihr noch aus den 90ern die Band Erotic? Die hatten so Sachen wie Fred Come to Bed und so, also wirkliche Eurodance-Kracher. Und die Dame, die das damals gesungen hat, das ist sie nicht, aber die, die haben wir später, die macht jetzt was ganz anderes und hat einen neuen Song rausgebracht. Das hier ist noch ein Mashup von D.O.M., Light My Fire. In der Ska-Version The Doors und The Liquidators zusammen. Viel Spaß!

Das waren zwei Mashups von D.O.M. aus Frankreich. Zunächst hörten wir D.O.M. mit People of Buddy Funk, mit dabei Depeche Mode, People Are People und Purple Disco Machine mit Buddy Funk und davor Last Mercy mit Duffy und Mercy und The Marquis mit Last Night. So, jetzt machen wir weiter mit einem weiteren Stammgast hier bei der Show, mit Sir Hank aus Holland, und der hat einen neuen Mashup rausgehauen, nämlich Chair und die Wenger Boys zusammengenudelt. Believe It's Hot, Hot, Hot. Chair mit Believe kennen wir alle, und den Wenger Boys mit Hot, Hot, Hot, das ist ein Song, der ist noch relativ neu. Irgendwie total an mir vorbei, dass die Wenger Boys was Neues rausgebracht haben. Hot, hot, hot. Also zumindest für mich ganz heiß, diese Nummer. Und da wollen wir uns mal nicht die Finger verbrennen. Zu spät.

Hey, elektronische Beats bei Raven Rock. Jetzt sind wir zur Halbzeit in dieser Richtung gelandet. Damit geht's auch gleich weiter, damit wir alle mal was von jeder Art von Musik haben. Von Rave bis Rock ist alles dabei. So ist unser Motto. Das war DJ Hügel mit seinem Sommerhit Moving to the Sun und mit reingenudelt hat DJ Dumps, der den Mashup gemacht hat. Zwei absolute Dance Classics aus den 90ern und frühen 2000er Jahren. Benny Benassi mit Satisfaction und Too Unlimited mit No Limit kennen wir sicher alle noch. Und was war davor? Conny Francis, da gehen wir ganz, ganz, ganz lang zurück. Nämlich 1959 hatte sie den Hit Stupid Cupid. Und mit dabei Ellie Goulding mit Love Me Like You Do von 2015. Und ich habe es mir ausgerechnet und ich habe auch mit dem Taschenrechner geprüft. Das ist stimmt, 56 Jahre liegen zwischen den beiden Songs. Also 2015 und 1959 gemacht hat das Werk Sir Hank, Conny Francis und Ellie Goulding mit dem Mashup Love Me Like You Stupid Cupid Do. So, wir machen weiter elektronische Musik und da gehen wir ein bisschen in die 90er. Wer war da ganz groß? Ganz klar, Captain Hollywood Project und mit dem Hit More and More aus dem Jahr 1993. Und was kam danach? Auch EDM heißt das dann jetzt, Electronic Dance Music. Die Swedish House Mafia featuring John Martin mit Save the World aus dem Jahr 2011. Die waren mal richtig groß damals. Auf Ibiza große Partys geschmissen. Hört man nichts mehr von denen. Aber wir hören noch was von denen. Save the World, More and More, ein Mashup von Sir Hank.

Ach, was für ein schöner neuer Schlagerpop-Song aus dem neuen Album Glücksritter. Und von wem war das denn? Ihr werdet es nie und nimmer erraten. Ich gebe euch aber einen kleinen Tipp. Einen gab es ja schon zum Anfang der Show, aber jetzt noch einen. Ich habe heute das Radio eingeschaltet im Auto, wie die meisten von euch. Und da hört man natürlich noch richtiges Radio. Und da hörte ich den Song Help Me, Dr. Dick von Erotic aus den 90ern, Eurodance-Zeit. Und ja, ich habe es jetzt fast schon verraten. Ich habe es am Anfang ja auch schon angedeutet. Das ist Leon Hagemann, die Stimme hinter Erotic von damals. Und die hat sich jetzt selbstständig gemacht, nachdem sie die Frontfrau dieses Eurodance-Projekts war, unter damals dem Namen Leanne Lay aus den 90er Jahren. Sie war übrigens auch Sängerin der Schlagerband Xanadu und auch Stimme übrigens, habe ich zufällig rausgefunden, bei Bad Boys Blue, wer kennt ihn noch? Also Wahnsinn, und seit über 10 Jahren ist sie jetzt schon als Solokünstlerin unterwegs, und das war ein neuer Song aus ihrem neuen Album. Kiss and Fly heißt der Song und das neue Album heißt Glücksritter, und ich bin gespannt, was auf dem neuen Album drauf ist, und werde mir natürlich jeden Song genau anhören, und das Beste läuft dann natürlich bei uns in der Show. Was war davor? Ein neuer Song von DJ Kunami, ja, neuer Name, und so neu ist er aber gar nicht, der produziert schon seit 2018 Musik, zum ersten Mal aber in der Show hier bei Raven Rock, und das war die moderne Dance-Version des Klassikers I Can See Clearly Now, im Original natürlich von Johnny Nash aus dem Jahr 1972. So, und was machen wir jetzt? Wir bleiben bei deutschsprachigen Künstlern. Und zwar spielen wir was aus NRW von der Indie-Band Stefan Belka und Band. Am Ende sind es immer die anderen. Indie-Rock aus NRW. Viel Spaß mit diesem nagelneuen Song.

Hinter dunklen Mauern stecken Margarete van Marwijk und Wolfgang Metz, ein Autoren- und Musiker-Duo aus Nordrhein-Westfalen. Und das Ganze war ein Song aus dem neuen Album The Board. Margarete rockt. Und ich glaube, da steckt irgendwie ein Roman oder ein Literaturstück irgendwas dahinter. Falls ihr mir dazu mehr sagen wollt, liebe Margarete und lieber Wolfgang, dann meldet euch bei mir unter der E-Mail-Adresse ravenrock@online.de, ravenrock@online.de, denn ich konnte nicht mehr dazu rausfinden. Aber wenn ihr auch sonst, liebe Hörer, euch mal bei mir melden wollt, dann macht das gerne mit Musikwünschen, mit Grüßen, mit Tipps für neue Songs oder wenn ihr Fragen habt zu den Sachen, die hier gespielt werden. Denn das alles ist ja handverlesen. Das macht kein Computer, das mache ich selber. Ich höre mich durch alle Songs durch, die ich so reinkriege und nur das Beste spiele ich für euch. Handverlesen, ich weiß nicht, wo es das sonst noch gibt. So, weiter geht's mit Shoko Mack, dem letzten Song, dem letzten Interpreten, dem letzten DJ von unserer Sendung mit Blood on Wood. Was steckt da alles drin?

Amy Stewart mit Knock on Wood und AC/DC mit If You Want Blood, You've Got It. Beide aus dem Jahr 1979. Ein wunderschöner Mashup und danach kommt noch was von Choco Mac, wenn ihr noch Zeit habt. Damit tschüss und bye-bye. Bis zum nächsten Mal, sagt der Jörn. Eine Stunde lang Musik, handverlesen, hausgemacht und es rockt.

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2: Herzlich willkommen zu unserer regulären Ausgabe hier von SM Radio Dessau auf Kurzwelle im Mai 2025. Ihr hört uns im 49-Meter-Band auf 6095 kHz mit 100 kW über den Sender Nauen und dann einmal noch auf 6070 kHz mit 10 kW über den Sender von Channel 292. Ich habe eure Empfangsberichte vom 1. Mai zum Zeitpunkt dieser Aufnahme hier noch nicht bearbeitet, aber ich freue mich, dass diese Sendung sehr gut angekommen ist. Das habe ich schon gesehen. Ich habe die Sendung in sehr guter Qualität beide Male in Dessau verfolgen können. Ich habe aber noch ein paar Tipps für euch in eigener Sache. Noch bis zum 20. Mai findet ihr in Bad Elster in der Außenstelle des Umweltbundesamtes meine zweite Fotoausstellung Eisenbahnen in Mitteldeutschland. Von Montag bis Freitag ab 10 Uhr könnt ihr diese Ausstellung besuchen. Der ein oder andere besuchte die Ausstellung bereits schon in Dessau im Umweltbundesamt. Am 8. Juni in unserer Sendung, dort hört ihr eine interessante Sendung über ABBA. Und ich empfehle euch einzuschalten, denn diese Sendung hat meine Freundin gemacht. Und falls mal jemand in Dessau ist, jeden Samstag könnt ihr nun bis zum Oktober 13 Uhr und 15 Uhr an den Stadtrundfahrten durch Dessau teilnehmen. Und ich empfehle euch, reserviert rechtzeitig einen Sitzplatz. Die ersten Fahrkarten sind bereits ausverkauft. Und nun gebe ich das Mikrofon ab an meinen Vater, der eine 10-teilige Serie gemacht hat, Radio gegen Hitler.
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4: Rundfunk mit allen Sendern. Angeschlossen alle österreichischen, italienischen, ungarischen und norwegischen Sender, der Schweizer Drahtfunk, die Sender Brasiliens und Uruguays und der deutsche Kurzwellensender mit den Lichtstrahlern nach Nord-, Mittel- und Südamerika.

0: Внимание! Говорит Москва!
1: Dies ist die Stimme aus Amerika, die zu hören ist auf den amerikanischen Sendern WLWO im 16-Meter-Band.
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11: Rundfunkkrieg im Zweiten Weltkrieg gegen Deutschland. Neunteilige Dokumentation von SM Radio Dessau. Teil 1. Beginnen wir mit der 20er Jahre. Der 1923 ins Leben berufene Rundfunk sollte in Deutschland der Unterhaltung, Bildung und Erbauung dienen. Politik und dergleichen war nicht vorgesehen. Die Nachrichten wurden ausschließlich von der staatlichen Nachrichtenagentur übernommen. Es gab einen Überwachungsausschuss gegen Politik. Zensur war in der ersten Deutschen Republik selbstverständlich. Als am 30. Januar 1933 Hitler Reichskanzler wurde, waren die einst privatrechtlichen Sendeanstalten bereits verstaatlicht. Die Nazis hatten leichtes Spiel. Am 30.01.1933 erfolgte gleich der erste Kutau des Rundfunks vor den neuen Inhabern der Macht. Es gab eine Rundfunkreportage vom Fackelzug der SA durch das Brandenburger Tor zur Reichskanzlei. Es ist davon ein Tondokument erhalten. Aber bei dieser Aufnahme soll es sich um eine nachträglich angefertigte Produktion handeln. Ich habe bisher dazu leider nichts gefunden. Für diese These spricht die absolute Perfektion dieser Reportage bei der kurzen Vorbereitungszeit. Hören wir einmal rein.
12: Wir sind nun herübergegangen aus dem Zimmer, in dem wir den Herrn Reichspräsidenten sehen konnten, in das Zimmer, in dem sich der neue Reichskanzler Adolf Hitler befindet. Wir stehen am offenen Fenster. Sie können jetzt besonders gut hören, wie die Menge jubelt. Wir lassen ihn noch einen Augenblick die Musik von draußen ins Fenster hereinschallen.
13: Wir werfen einen Blick in das Arbeitszimmer Adolf Hitlers. In hellem Licht steht er am Fenster und blickt hinaus auf die vorbeimarschierende SA, auf die ungeheuren Menschenmassen, die ihm zujubeln. Bei ihm steht der Reichstagspräsident und Minister Göring. Bei ihm steht Minister Freck. Ein dauernder Jubel dringt herauf. Adolf Hitler steht mit todernstem Gesicht am Fenster. Er ist eben aus seiner Arbeit herausgerissen. Keine Spur von irgendwelcher Siegesstimmung oder dergleichen. Eine ernste Arbeitsstimmung, die auf seinem Gesicht liegt. Er ist nur unterbrochen worden und doch leuchtet es in seinen Augen über dieses erwachende Deutschland, über diese Massen von Menschen aus allen Ständen, aus allen Schichten der Bevölkerung, die hier vorbeimarschieren. Arbeiter, der Stern und der Faust. Alle Klassenunterschiede sind verwischt. Es ist ein Bild, wie es vielleicht einmal gewesen sein mag, 1813. Und so erleben wir es jetzt hier auch. Das ganz Große, dass wir einen geschichtlichen Moment, über dessen Bedeutung wir uns heute vielleicht noch gar nicht klar sind, in diesem Augenblick durch den Rundfunk miterleben.
11: Ein geschichtlicher Moment, über den wir uns heute noch nicht im Klaren sind. Wie recht der Mann hatte. Schon 12 Tage nach dem Amtsantritt gab Goebbels das seinen Intendanten mit auf den Weg.
14: Ich halte den Rundfunk für das allermodernste und für das allerwichtigste Massenbeeinflussungsinstrument, das es überhaupt gibt. Ich bin auch der Meinung, dass man soll das nicht laut sagen. Ich bin der Meinung, dass der Rundfunk auf die Dauer die Zeitung verdrehen wird. Der Meinung, dass der Rundfunk auf die Dauer überhaupt das Volk an allen öffentlichen Angelegenheiten teilnehmen lässt. dass es im Volksdasein überhaupt keinen großen Vorgang mehr geben wird, der sich auf 200-300 Menschen begrenzt, sondern dass daran eben das Volk in seiner Gesamtheit teilnehmen muss. Wenn wir Nationalsozialisten damals die Parole ausstellten, das Volk zu sammeln, so war es von vornherein klar, dass wir uns nicht auf 20 oder 30 oder 40% des Volkes begrenzen lassen konnten, sondern dass wir das Volk als Volk sammeln mussten. Wir haben deshalb auch immer nur ein Lächeln gehabt, wenn die gegnerischen Zeitungen schrieben, jetzt ist aber das Auffassungsvermögen der Bewegung erschöpft. 33% willigen wir ihnen zu. Dann beim nächsten Mal 35%, 37%, nein, nicht 37, nicht 42, nicht 45, nicht 48, 100% jetzt. Und dazu ist der erste Helfer der Rundfunk. Der Rundfunk muss uns diese 100% zusammentrommeln. Und haben wir sie einmal, muss der Rundfunk uns diese 100% halten. Muss sie verteidigen. Muss sie so innerlich durchdenken mit den geistigen Inhalten unserer Zeit, dass überhaupt niemand mehr ausbrechen kann.
11: 1934 wurden in Deutschland rund 4 Millionen Rundfunkteilnehmer gezählt. Zu wenig. Bereits Ende 1933 wurde der später legendär gewordene Volksempfänger VE 301 vorgestellt. Dazu Goebbels im August 1934, vermutlich auf der Berliner Funkausstellung.
0: Der Gedanke des Volksempfängers aber setzte sich so erfolgreich durch, dass bis heute weit über 1.300.000 dieser Apparate hergestellt wurden. Es braucht dabei nicht verschwiegen zu werden, dass um die Auflegung der ersten Serien heftige Kämpfe ausgefochten worden sind, bis der entschiedene Wille der politischen Führung und die wirtschaftliche Vernunft zum Siege kamen. Entsprechend diesem politischen Erfolg hat der Volksempfänger auch wirtschaftlich zu einem Erfolg von ungewöhnlichen Ausmaßen geführt.
11: Gute Geräte waren teuer. Hier eine Werbung für einen Superhead-Empfänger, ebenfalls aus dem Jahr 1934.
15: Da bin ich, der Meister-Super. Der Meister-Super aus der Gilde der trennsicheren Telefunken. Den Telefunken-Meister-Super nennt man mich. Hören Sie mich selbst? Hören Sie, was ich kann. Im Handumdrehen erobere ich Ihnen die Welt. Budapest. München. Hallundborg. Das bin ich. Für Weltempfang der Telefunken Meistersuper.
11: Der erste nachweisliche Exilsender begann in der Nähe von Prag am 2.12.1934 zu senden. Er nannte sich Landschaftssender Berlin. Er wollte den Eindruck erwecken, dass er von Berlin aus sendete. Gesendet wurde auf Kurzwelle. Technisch wurde dieses, man kann schon sagen, Senderlein von Rudolf Formes betrieben. Ein Ingenieur und Überzeugter SA-Mann vom Sender Stuttgart, der sich aus verschiedenen Gründen von den nun regierenden Nazis abwandte, jedoch nicht deren Ideologie ablegte. Er überwarf sich mit ihnen und floh nach Prag. Dem Sender war sicher keine große Hörerschaft vergönnt. Die meisten Geräte zu dieser Zeit hatten ja nicht einmal einen Kurzwellenteil. Maßgebliche Stellen in Deutschland hörten ihn aber wohl. Und ihnen war dieser Sender ein Dorn im Auge. Interventionen an die Prager Regierung halfen nichts. Also beschloss man, Rudolf Formes umzubringen. Damit wurde Alfred Naujoks beauftragt. Wir kennen ihn als brutalen, aber erfolglosen Organisator des Überfalls auf den Sender Gleiwitz. Er reiste mit einer Frau zusammen als Liebespaar getarnt in das Hotel von Formes. Otto Strasser, dessen Bruder während des sogenannten Röhmputsches 1934 erschossen wurde, wandte sich schon 1930 von Hitler ab und ging ins Exil und gründete die Schwarze Front. Er brachte die politischen Inhalte des Landschaftssenders Berlin und arbeitete mit Formes zusammen. Er erzählte die Geschichte in meinem Interview 1973.
16: Und brachte ihm meine neue Rede. Ich habe immer eine Rede zur Politik, die über die ganze Weltlage eigentlich, aber Deutschland besonders. Und er musste dann die aktuellen Tagesnachrichten einschalten in die Tage. Die Rede lief die ganze Woche, weil es grundsätzlich war. Und er schaltete aus den Nachrichten, und er musste genauso geistig mitarbeiten, Prager Tagblatt und so weiter, auch englische, französische Zeitungen, die ich ihm rausschickte. Die strich ich ihm an, was er bearbeiten musste, er selber. Er hat sie also aktualisiert. Die werden sich oft gewundert haben, wie wir up to date waren. Wir haben die London Times am nächsten Tag verarbeitet gehabt. Und dann sage ich, ist was gewesen? Sagt auch, nein, nur ein deutsches Liebespaar, sage ich. Deutsches Liebespaar, bist du idiotisch? Hier in Saorchi, das ist also ein ganz kleines Nest von der Moldau. Ja, aber hören zum Skifahren. Sag ich, wo fährst du hier Ski? Wenn sie sagen zum Schwimmen, hätte ich es nur verstanden. Aber da war die Jahreszeit schlecht, das war Januar. Sag ich, das sind doch Gestapo-Spitzel. Sag ich, auf jeden Fall nimmst du meinen Revolver und sag ich, sobald der wieder auftaucht, schießt. Nicht lang rumreden. In Kanada gibt es so ein nettes Sprichwort. Wenn einer an deine Tür klopft, dann schieß ihn nieder und dann frag ihn, was er will. So die Frapper, nicht wahr? Das war so die Methode, die ich schön finde. Weil sie lange Auseinandersetzung ersparte. Und dann kam ich am nächsten Samstag wieder mit dem Material, sage ich, sind die das Liebespaar wieder da gewesen? Sagt er, ja, die waren wieder da und ich stehe sehr gut mit der Edith. Sage ich, du Arschloch, mit Speck fängt man Mäuse und womit fängt man einsame Junggesellen, nicht wahr? Mit einem netten Mädchenlächeln oder Busen.
11: Am 23.01.1935 wurde Rudolf Formes erschossen und der Sender schwieg. Dieser Sender befindet sich heute im Technischen Nationalmuseum in Prag. 1941 brachte der deutsche Dienst der BBC zu diesen Ereignissen ein Hörspiel.
17: Ich habe ihn. Der Geheimsender befindet sich im Hotel Zahori in der Nähe von Prag. Rudolf Formes hat ihn eingerichtet.
18: Formes, Formes, Akten her. Formes, ehemaliger technischer Leiter des Stuttgarter Senders. Während einer Rede des Führers Kabel durchschnitten. Konzentrationslager. Flüchtet in die Tschechoslowakei. Sofort umlegen! Verständigen Sie die ZBV.
19: Anfang Januar 1935 hält ein mächtiger Mercedeswagen vor dem Hotel Wilson in Prag. Zwei Männer und eine Frau nehmen Zimmer im Hotel. Ihre Namen geben sie an als Gerd Schubert und Herr und Frau Müller. Mädchenname der Frau Edith Kersbach. Wenige Tage später fahren sie nach Stehovice und steigen in einem Hotel ab, das nur ein paar Kilometer vom Hotel Zahori entfernt ist. Am nächsten Tage machen die drei einen Spaziergang zum Hotel Zahori, übernachten dort und...
20: Ein Angestellter des Hotels Zahori erzählt.
21: Am 23. Januar 1935 kamen Hans Müller und seine Frau in das Hotel Zahori. Schubert wartete auf der Straße im Wagen. Um 7 Uhr abends saß Formes mit seinen beiden Landsleuten im Restaurant. Müller sagte, er sei müde und ging in sein Zimmer. Frau Müller und Formes plauderten noch eine Weile. Alle Gäste im Hotel waren zu Bett gegangen, als Formes und Edith Kersbach ihre Zimmer aufsuchten.
17: Es ist so wichtig, Herr Formes, dass wir unsere Pläne noch genau durchsprechen. Die Lage in Deutschland ist unhaltbar. Und wenn wir zusammenarbeiten, können wir die Revolution entfachen.
22: Es ist schon sehr spät,
17: aber Herr Formes. Sie müssen mir noch eine Stunde schenken, bitte. Bitte kommen Sie in mein Zimmer. Da können wir ungestört plaudern. Ach, das werden Sie mir doch nicht abschlagen, Herr Formes.
22: Also, gut.
23: Hilfe! Hilfe!
21: In dem Zimmer von Edith Kersbach warteten Müller und Schubert. Sie stürzten sich auf Formes, der sich verzweifelt zur Wehr setzte. Die Frau feuerte zwei Schüsse und Formes war sofort tot. Einige Augenblicke später erfolgte eine heftige Explosion. Eine Bombe zerstörte das Bett und den darin eingebauten Sender. Um 5 Uhr früh waren die Mörder über der Grenze und in Sicherheit.
11: Zu Rudolf Formes sei noch Folgendes gesagt. Er galt in der DDR einige Zeit als Widerstandskämpfer. 1974 sollte in Torgau ein Clubhaus der GST nach ihm benannt werden. Kein geringerer als Kurt Hare intervenierte, da er die ganze Geschichte kannte. Und das Haus wurde umbenannt. Wenn ich mich nicht irre, dann gab es in der DDR sogar mal eine Rudolf-Forbes-Medaille für Amateurfunker mit besonderen Verdiensten. Aber ich möchte nichts Falsches sagen und vielleicht kann dieser oder jener Hörer noch etwas dazu beisteuern. Auf alle Fälle kann ich mich noch an einen Zeitungsartikel in der DDR erinnern, der Rudolf Formis Verdienste für den Kampf gegen Hitler würdigte. Heute beurteilt ihn die interessierte Fachwelt anders. Von 1937 bis 1939 wurde in Spanien ein blutiger und brutaler Bürgerkrieg geführt. Spanische Generäle putschten gegen die gewählte Volksfrontregierung und erhielten dafür massive Hilfe aus Italien und vor allem Deutschland. Auf der anderen Seite kamen viele Menschen aus westeuropäischen Staaten, um der Volksfrontregierung beiseite zu stehen. Auch hier kam es zu einem heute fast vergessenen Ätherkrieg. 1937 erhob der deutsche Freiheitssender 29,8 seine Stimme aus der Nähe von Madrid. Kenner wissen natürlich, dass sich die 29,3 auf die verwendete Wellenlänge bezog und der Fachmann weiß, dass es sich dabei um die Frequenz 10,06 MHz handelt. Damals gab man, vor allem auf der Kurzwelle, gern die Wellenlänge statt der Frequenz an. Gesendet wurde mit 20 Kilowatt nachts ab 22 Uhr für eine gute Stunde. Gründungsredakteur war Gerhard Eisler, Bruder des Komponisten Hans Eisler und von Ruth Fischer, die 1923 kurzfristig in allerhöchste Stellen der KPD kam, bevor sie wenige Jahre danach aus der Partei ausgeschlossen wurde. In den 50er Jahren stellte sie sich in den USA dem McCarthy-Ausschuss zur Verfügung und sagte gegen ihre Brüder aus. Gerhard Eisler war später in der DDR Vorsitzender des Staatlichen Rundfunkkomitees der DDR. Er war es übrigens, der 1964 die Sendung DT64 ins Leben rief. Die erste Sendung, oder wenn man so will, der erste Sender, der sich offiziell an ein junges Publikum wendete. Ein Sprecher war Hans Maaßen. Er erinnerte sich 1965 im DDR-Rundfunk.
1: Ja, bei dieser Arbeit am illegalen Sender lebte ich die 2 Jahre inmitten einer Großstadt wie auf einer einsamen Insel. Wir arbeiteten unter den strengsten Bedingungen der Konspiration. Niemand außer dem Sprecher, also außer mir, durfte das Studio betreten und niemand außer mir wusste in der Stadt von dieser Tätigkeit. Wie gesagt, die Redaktion saß 500 Kilometer entfernt in Barcelona. Der Sender stand in einem kleinen Dorf im Nordwesten von Madrid. Es war ein moderner Hochfrequenzsender von der deutschen Firma Siemens Schuckert hergestellt, der formal stillgelegt war, nicht in Betrieb war. Über diesen Sender liefen insgesamt 4 illegale Sendungen, außer unserer deutschen noch 3 andere. Und zwar eine italienische, eine bulgarische und eine portugiesische. Unsere Studios, die Sprecherstudios, befanden sich in einer Privatpension. Offiziell wohnten wir als Ausländer in einer Pension im 3. Stock und ein Stockwerk tiefer in einer stillgelegten Privatwohnung waren die Senderäume installiert. In diesem Gebäude selbst war das Zentralorgan der Republikanischen Allianz, die Tageszeitung der Republikanischen Allianz, untergebracht. Also ein Gebäude mit ziemlich viel Laufkundschaft, sodass es wenig auffiel. Jedenfalls haben wir den Sendebetrieb bis zum letzten Tag des Falls von Madrid aufrechterhalten.
11: Ein weiterer Sprecher und später Chefredakteur war Hans Teubner. Er wurde in der DDR Professor für Journalistik an der Journalistenschule in Leipzig und Chefredakteur der Leipziger Volkszeitung. Hier ein Interview mit dem DDR-Rundfunk in den 60er Jahren.
2: Ich war aus dem Zuchthaus herausgekommen. Ich gelangte über die Tschechoslowakei und Amsterdam dann nach Spanien. Auf geräuschlosen Bastschuhen ging es, damit man von der französischen Gendarmerie nicht erfasst werde, über die Pyrenäen, das ist gelungen. Und nun ging die Arbeit gemeinsam mit Oskar, Oskar war nämlich der Name für Erich Glickauf, los. Und es war in der Tat so, zunächst hatten wir wenig Material, aber es war so, dass das Zentralkomitee einen gut funktionierenden Nachrichtenapparat eingerichtet hatte.
3: Von und Deutschland nach Spanien.
2: Also von Woche zu Woche steigerte sich diese Aktualität. Das war zu danken den beherzten Antifaschisten, die unter großer Gefahr das Material aus den Rüstungsbetrieben, aus den Kasernen, aus den Häfen über die grüne Grenze brachten. Das heißt, aus Deutschland in die Tschechoslowakei oder nach Luxemburg oder nach Paris oder Dänemark. Und so gelangten wir in den Besitz der aktuellsten Informationen. Das war ja auch der Grund, weshalb so viele Menschen glaubten, der Sender könne doch nirgendwo anders sein als eben in Deutschland. Woher denn sonst diese unerhörte Information? Oder wir erfuhren Nachrichten aus dem Hinterland des spanischen Kampfes. Zum Beispiel der Partisan Reinhold Henschke. Er ging durch die Grenze mit einem Rucksack voll Dynamit und zurückgekommen ist er mit einem Kopf neuester Informationen. Die haben wir natürlich weitlich in unserer Senderarbeit ausgearbeitet.
11: Der deutsche Freiheitssender 29,8 berichtete auch über die Bombenangriffe der deutschen Legion Condor auf die spanische Zivilbevölkerung.
3: Die faschistischen deutschen Banditen warfen jetzt von dieser Bomben über einer kleinen offenen Ortschaft, die ohne jeden strategischen Wert ist, Puerto Llano ab und töteten 3 Kinder und einige Erwachsene. Sie warfen insgesamt 12 schwere deutsche Fliegerbomben ab.
11: Es folgt ein Originalton von Franz Dahlem, der nach dem Krieg zeitweise in die Mühlen der stalinistischen Säuberung kam und in der Politik der DDR eher in der zweiten Reihe stand.
4: Zahlreiche deutsche Schriftsteller lieferten Beiträge für 29,8. Unter ihnen Heinrich Mann, Thomas Mann, Arnold Zweig, Anna Segers, Friedrich Wolf, Erich Weinert, Ludwig Remm, Willy Bredel, Hans-Marc Schwitzer, Bodo Uhse, Kurt Stern, auch Schriftsteller anderer Nationen, ich nenne zum Beispiel Hemingway.
11: Wie wir gehört haben, engagierte sich auch Hemingway im spanischen Bürgerkrieg. Hier ein Beitrag von ihm im Sender 29,8, der leider nicht im Originalton vorliegt. Ich war in diesem Sommer bei der Ebro-Offensive der republikanischen Armee. Da sah ich Deutsche. Die saßen in Heinkel- und Junkers-Flugzeugen. Sie kamen in Überzahl, flogen über friedliche Dörfer, warfen Bomben ab, pulverisierten die Häuser der Bauern, verbrannten die Erde und flohen dann, ohne den Kampf anzunehmen, schleunigst zu ihrem Franco zurück, als sich die ersten republikanischen Flieger am Horizont zeigten. Unten aber, über die Ufer des Ebro, zogen auf alle Gefahr hin das Bataillon Thälmann und andere deutschen Bataillonen. Ich grüße diese Deutschen und verfluche diese anderen, die in den Junkers sitzen, samt denen, die die feigen Bombenschmeißer da hingeschickt haben. In Deutschland stand zu dieser Zeit das Abhören ausländischer Sender nicht unter Strafe. Großen Ärger bis zur Anklage wegen Hochverrats hätte es jedoch geben können, wenn man das Abhören von kommunistischen Sendungen, welche zum Umsturz aufriefen, bezichtigt worden wäre. Zu dieser Zeit entwickelte sich der Kurzwellenrundfunk rasant. Die Gestapo beklagte zu dieser Zeit eine große Nachfrage an kurzwellentauglichen Geräten, vor allem in Städten. Es wurde einem Zusammenhang zum deutschen Freiheitssender 29,8 vermutet. Die SPD beklagte bei diesem Sender, dass er zu offenkundig kommunistische Propaganda machte. Auch waren einige Beiträge damals zu lang für die Kurzwelle, die ja bekanntlich oft starken Schwankungen ausgesetzt ist. Zudem die Sendungen versucht wurden zu stören. Aber ausländische Sendungen im Empfangsgebiet großflächig zu stören, ist zum einen gar nicht so einfach und ein anderes, vor allem technisches Kapitel. Der Sender vermittelte den Eindruck, dass er heimlich aus Deutschland sende. Er wurde auf alle Fälle als gefährlich eingestuft und es wurde ein ganzes Bündel Abwehrmaßnahmen aus der Taufe gehoben.
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11: Wir hören jetzt den Schriftsteller Arnold Zweig, der Beiträge aus dem palästinensischen Exil lieferte, in einem Interview von 1967.
8: Nein, nicht eine Beruhigung, sondern eine Kraftquelle. Denn wir waren ja völlig klar darüber, dass das Hitlerreich zwar nicht 1000 Jahre und nicht einmal ein Dutzend Jahre leben würde, aber immerhin dachten wir, dass es auch von innen her gestürzt werden könnte unter der Mitwirkung so vieler prachtvoller antifaschistischer Widerstandskämpfer, wie wir sie dann später, als die Konzentrationslager ausgeräumt wurden, wieder sahen.
11: Auch Kurt Hager, der nach einem Spiegel-Interview in der zweiten Hälfte der 1980er Jahren zu Gorbatschow gern als Tapeziermeister bezeichnet wurde, verdiente sich hier die ersten Spuren. Gesendet wurden auch Beiträge aus dem Reich. Hier ein Beitrag aus der Anfangszeit des Senders zu Konflikten in den saarländischen Bergwerken 1937.
9: Eisen und Finkenberg, das dem saarindustriellen Röttling, verweigerte die Freiarbeiter die freiwillige Einigung an Zwangsungen. Als sie zum übergebliebenen Betreffenden ziehen, kam es zum Widerstand. Ein Teil blieb am nächsten Morgen vor dem Betrieb stehen. Der andere Teil ging in die Fabrik hinein, blieb aber an den Arbeitsplätzen stehen, ohne die Arbeit aufzunehmen. Für die draußen gebliebenen wurden aus dem Ruhrgebiet geholt und neu eingestellt. Auch dagegen protestierten einige Betriebsabteilungen durch Arbeitsführung. Diese Aktion zeigt die tiefe Erschütterung der Arbeiter im Dritten Reich. Auch ein den Versuch eines Teiles, spontan die französische Methode des in Betriebe bleibens anzuwenden. Nicht genügende Einheitlichkeit und Klarheit über die nächsten Kampfmethoden verhinderten einen direkten Erfolg. Trotzdem hat diese Aktion große Bedeutung. Sie hat den Herren im Dritten Reich gezeigt, dass die Geduld der Arbeiter ihre Grenzen hat. In einer bayerischen Baumwollspinnerei kam es zu ärmsten Zwischenfällen. Ein faschistischer Werkmeister verfolgte einen 15 Jahre im Betrieb beschäftigten Arbeiter ständig mit seinen Zitanen, dass dieser eines Tages eine erhöhte Antwort gab. Daraufhin ließ der Werkmeister den Arbeiter durch die Betriebsleitung sofort entlassen. Der Arbeiter ging in den Wald und erkrankte. Er hinterließ eine Frau und 3 Unverwundete.
11: Die letzte Sendung gab es in der Nacht vom 10. zum 11.03.1939. Noch einmal Hans Maaßen, der übrigens bis 1946 interniert war.
1: Mitte Januar des Jahres 1939 erlag Barcelona der Übermacht der faschistischen Truppen. Damit musste auch unsere Redaktion in Barcelona die Arbeit einstellen. Nun stand ich in Madrid allein. Das heißt, ich war nicht ganz allein. In unmittelbarer Nähe von Madrid, In Aranjuez war das Auslandsstudio des offiziellen republikanischen Senders La Voz de España Republicana installiert und dort arbeiteten mehrere Ausländer, unter ihnen auch zwei Deutsche. Einer von ihnen, der Genosse Kurt Hager, der öfters nach Madrid kam und der mit mir Kontakt hielt, hat mir in dieser schwierigen Zeit die größte Unterstützung angedeihen lassen. Wir sprachen gemeinsam die Situation durch, wir einigten uns auf bestimmte Themen, die er für mich erarbeitete, so dass ich wenigstens einen Teil der Sendung in den grundsätzlichen Beiträgen, die auf Deutschland ausgerichtet waren, und auch Fragen zur internationalen Lage, einen Teil der Manuskripte von ihm erhielt. In der zweiten Märzwoche des Jahres 1939 stellten wir unsere Sendung ein. An diesem Tage zerbrach in Madrid die Volksfront durch Verrat. Ich hatte schon erwähnt, dass wir im Hause einer Zeitung arbeiteten. Wir haben alle Manuskripte in den Schmelzöfen der Setzerei verbrannt, haben die Sprecherstudios ausgeräumt, zerstört, sodass auch nach Aufrichtung der faschistischen Diktatur in Spanien, in Madrid, keine Spuren unserer Tätigkeit zu verfolgen waren. Worauf die Tatsache zurückzuführen ist, dass die Nazis auch nach dem Sturz der Volksfrontrepublik nicht auf die Spur des Senders gekommen sind. Obwohl man eigentlich annehmen sollte, erstens aufgrund der technischen Möglichkeiten hätten sie auspeilen können, wo der Sender stand, beziehungsweise aus dem Zusammenfallen des Schlusstermins unseres Senders und des Endes der Kämpfe um Madrid gewisse Zusammenhänge konstruieren können. All das hat die Gestapo nicht zu Wege gebracht.
11: Zum Abschluss dieses Kapitels noch Folgendes. Zurzeit tobt ja ein von linksgrüner Seite initiierter Kulturkampf für das Gute und natürlich gegen rechts. Sprachverbote und Schikane für Andersdenkende, so in Berlin bei dem Fall Mohrenstraße, kennzeichnen ihre Politik. Aber hat sich jemand schon mal von diesen überaus intelligenten Menschen Gedanken gemacht, warum es in Berlin eine spanische Allee gibt? Am 6. Juni 1939 paradierten auf der Wannseestraße in Berlin-Zehlendorf die aus Spanien zurückgekehrten Truppen, die ab diesem Zeitpunkt Spanische Allee hieß. Und so heißt sie es auch unter Rot-Rot-Grün immer noch. Ab dem 11.11.1930, also gut zwei Jahre vor Hitlers Machtantritt, strahlte erstmals ein westlicher Rundfunksender ein Programm in deutscher Sprache aus. Es war der französische Sender Radio Strasbourg, der sich mit einer Art Regionalprogramm an die deutsche Bevölkerung im Elsass wendete. Da er auf der Mittelwelle sendete, erreichte er durch die technische Einfachheit des Empfangs und der besseren Qualität zahlreiche Hörer auch im Deutschen Reich. Er war kein Sender der französischen Regierung. Allerdings war die deutsche Regierung im Vorfeld der Saar-Abstimmung sehr beunruhigt und protestierte in Paris. Nach dem für Deutschland grandiosen Sieg kehrte für kurze Zeit Ruhe ein, was das Programm dieses Senders betraf. Am 13.03.1936 kam eine deutsche Immigrantenredaktion dazu, die bei vielen Franzosen äußerst unbeliebt war. Das Programm hatte sich jetzt den Wendungen der französischen Politik anzupassen. Hier ein O-Ton zum Einmarsch der Wehrmacht ins Sudetenland.
0: Das Büro veröffentlicht ein Kommuniqué, in dem es heißt, dass die mit der Besetzung der Zone beauftragten deutschen Truppen auf 5 Straßen vormarschieren. Zahlreiche höhere Offiziere hatten sich mit dem die Truppen kommandierenden General vor dem Zollhaus von Reichenau eingefunden, um dem Abmarsch der Truppen beizuwohnen. Punkt 13 Uhr fiel die Grenzschranke. Die Truppen rückten unter dem Jubel der Sudetenbevölkerung vor. Eine motorisierte Abteilung mit der Fahne bildete die Spitze der Kolonne. Andererseits meldete, dass die vorgestern in die erste Zone einmarschierten deutschen Truppen die Moldau passiert haben. Er fügt hinzu, dass Abteilungen der deutschen Luftwaffe die Militär- und Zivilflugplätze des besetzten Gebietes übernommen haben. Der Wirtschaftsminister sind die Richtlinien für die tschechoslowakische Delegation ausgearbeitet worden, die in Berlin weilt. Der engere Ministerausschuss betonte, Die Bevölkerung der an Deutschland abgetretenen Gebiete müsse sich bewusst sein, dass sie für ihre Existenz nichts zu fürchten habe, wenn sie an Ort und Stelle bleibe. Alle Devisen, Besitz- und Beamtenfragen würden auf Grundlage der Vereinbarung geregelt werden. Die Ruhe und Ordnung seien die sicherste Gewähr für den Schutz der Interessen aller.
11: Mittlerweile wurde das Programm vom Sender Stuttgart aus gestört. Unter anderem mit einer Schallplatte, auf der Gelächter war. Der Sender positionierte sich klar gegen das Deutschland Hitlers und den Stalinismus sowjetischer Prägung. Hier ein O-Ton vom 21. Dezember 1939 zur Aggression der UdSSR gegen Finnland.
10: Es hieß, die Rote Armee wollte dem russischen Diktator Finnlands Hauptstadt Helsinki als Geburtstagsgeschenk darbringen. Aber alle Berichte von den Fronten deuten darauf hin, dass die gegen das tapfere finnische Volk gelenkte russische Dampfwalze einem Widerstand begegnet, der auf ihren Zusammenbruch hinzudeuten scheint. Stalin aber ist heute mit der Verleihung des Lenin-Ordens, der höchsten Auszeichnung der Sowjetunion, und dem Titel Held der Kommunistischen Arbeiterpartei getröstet worden. Diese Auszeichnungen sind ihm von dem Präsidium des obersten Sowjets verliehen worden, und zwar für außergewöhnliche Dienste beim Aufbau der Kommunistischen Partei, der Schöpfung des Sowjetstaats, der Aufrichtung der sozialistischen Gesellschaftsordnung und der Befestigung der freundschaftlichen Beziehungen zwischen den Völkern der Sowjetunion. In seinen Berichten über die jüngsten und heftigsten russischen Angriffe auf die finnische Mannerheimlinie sagt der bekannte amerikanische Kriegsberichterstatter Webb Miller Folgendes. Obwohl die russische Armee hunderte von Tanks und schätzungsweise 250 Flugzeuge in Massenangriffen einsetzte, warfen die Finnen sie überall mit schweren Verlusten zurück. Der Kriegsberichterstatter des Londoner Daily Express schildert heute Nacht in einem Telefongespräch aus Finnland, wie ein ganzes russisches Regiment von den Finnen im Schnee umzingelt und niedergemacht wurde. Mehr als einen Kilometer weit, so erzählt der Korrespondent, waren die Felder längs der engen, schneebedeckten Straßen mit Gefallenen, mit Pferden, Gewehren, Ausrüstungsgegenständen und Vorräten besät. Der Korrespondent fand unter diesen traurigen Überbleibseln ein Buch. Sein Titel lautete »Die Grundsätze des Leninismus« und der Autor war Josef Stalin. Der Kardinalerzbischof von Westminster, Dr. Hinsley, wird am nächsten Sonntag in der Kathedrale von Westminster ein feierliches Hochamt zur Fürbitte für Finnland zelebrieren.
11: Nach Kriegsbeginn gab es ein neues deutschsprachiges Programm aus Frankreich. Es nannte sich Deutscher Freiheitssender und Freier Deutschlandsender. Gesendet wurde über grenznahe französische Sender. Hier ein O-Ton vom 3. Oktober 1939.
12: Nie ist ein Krieg gewissenloser entfesselt worden. Nie ist einem Krieg eine verlogenere, zynischere Begründung gegeben worden. Die Reichstagsbrandstifter haben jetzt die Welt in Brand gesteckt. Diesmal gibt es keine Kriegsschuldfrage. Es gibt für alle Welt erkennbar nur einen Schuldigen. Er heißt Hitler. Hitler, der Lügner und Lump, ist der Verbrecher, der unser Land und die ganze Welt in seinen Untergang mitreißen will. Als Lügner und Lump wird er in die Geschichte eingehen. Und im Buch der deutschen Geschichte wird die Gewaltherrschaft des Nationalsozialismus das beschämendste und tief traurigste Kapitel sein. Wir Deutschen, die wir den Hitlerismus hassen, sind in einer verzweifelten seelischen Verfassung. Wir lieben unser Vaterland und wir lieben auch unser verführtes und vielfach immer noch ahnungsloses Volk. Wir verkennen und verkleinern nicht die Schuld, die auch wir an der Entwicklung zum Kriege tragen. Diese Schuld sehen wir in unserer Schwäche, in dem Unvermögen vom Nationalsozialismus bei Zeiten den Garaus gemacht zu haben. Wir wollen kämpfen für ein freies und anständiges, von nationalsozialistischen Ausbeutern gereinigtes Deutschland. Für das Deutschland unserer Väter, für das wahre, das ewige Deutschland. Die Stunde Hitlers und seiner Kohorten aber hat geschlagen.
13: Wir haben zu wählen zwischen Hitler und Deutschland. Und wir haben uns entschieden für die Freiheit, für Recht und für Sitte. Für Deutschland gegen Hitler. Gott schütze unser armes Deutschland. Gott schütze alle Völker und verderbe den Feind der Menschheit. Deutsche Freiheitspartei.
11: Der Deutsche Freiheitssender nahm direkten Bezug auf seinen kommunistischen Namensvetter im Spanischen Bürgerkrieg, war aber in seinem Programm auch antistalinistisch. Er sendete auf Welle 29,8 und 40,9 Meter. Hier seine Stationsansage.
14: Achtung, Achtung, die erste Abendsendung des Deutschen Freiheitssenders auf Welle 29,8 ist beendet. In einer halben Stunde kommen wir wieder, diesmal auf Welle 40. Auf Wiederhören.
11: Die Ausstrahlung der deutschen Sendungen aus Frankreich endet mit der Kapitulation Frankreichs im Juni 1940. Wir drehen die Zeit noch einmal etwas zurück. Am 12. März 1938 marschierten deutsche Truppen mit klingenden Spielen in Österreich ein. Hier eine Rundfunkreportage aus der Lieblingsstadt des Führers, Linz, als Hitler das Rathaus besuchte.
15: Ganz langsam kommt das Auto. 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

0: Meldung im Hessischen erstattet, österreichischen Militär.
1: Sahen die Westmächte die Besetzung Österreichs noch als halblegalen Akt des Völkerrechts an, so wurde die Lage in der Sudetenkrise im September 1938 gefährlich für den europäischen Frieden. Hitler wollte den Krieg. Und so wurde in Deutschland Stimmung gegen die Tschechoslowakei gemacht.
2: Während alle europäischen Kulturnationen sich um einen friedlichen Ausgleich des tschechoslowakischen Konflikts bemühen, versucht die Prager Regierung, durch Terror und bewusste Katastrophenpolitik ganz Europa in einen Krieg hineinzuziehen. Mit brutaler Gewalt wollen die tschechischen Machthaber die unglückliche sudetendeutsche Bevölkerung weiterhin knechten. Trotz völliger Ruhe an der deutschen Grenze wurden auf tschechischer Seite Barrikaden errichtet und Straßenbäume gefällt. Ein Omnibus mit flüchtenden Sudetendeutschen wurde mit Maschinengewehrfeuer zur Strecke gebracht.
1: Am Vorabend der Unterzeichnung des Münchner Abkommens ging überstürzt der deutschsprachige Dienst der BBC in deutscher Sprache auf Sendung. Dies war am 27.09.1938. Die erste Sendung verlief chaotisch. Dazu mehr in unserer nächsten Folge.
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Und als Rausschmeißer gibt es eine kleine Anekdote. Als ich im April in Hamburg war, dort konnte ich übrigens während meiner Pause auf meiner Lokomotive auch unsere April-Sendung von SM Radio Dessau auf Kurzwelle empfangen und hören. Dort habe ich einen Tag zuvor bei der S-Bahn Hamburg einen Lokführer gesehen mit einem langen Rauschebart. Und das Bild trägt den Untertitel CC Top hat umgeschult zum Lokführer. Ja, da dachte ich, da haben wir jetzt hier noch ein bisschen Zeit und da suche ich euch ein Lied raus von CC Top. CC Top wurde 1969 in den USA gegründet und 1983 hatten sie dann den internationalen Durchbruch mit dem Album Eliminator. Und aus diesem Album habe ich auch ein Lied rausgepickt und zwar Sharp Dressed Men.

0: Und wenn alles klappt, kann ich diese Ausstrahlung wiederverfolgen in Hamburg auf einer Lokomotive, auf einer Baustelle in meiner Mittagspause. Das war's von uns hier bei SM Radio Dessau im Mai 2025. Wir freuen uns natürlich über eure Berichte. Die Adresse sagt gleich die junge Dame nochmal zum Schluss an. Und wir würden uns natürlich freuen, wenn es auch vernünftige Berichte sind, in dem Datum, Uhrzeit und ein Ort stehen. Und bestenfalls gebt ihr mal noch ganz grob wieder, was ihr denn gehört habt. Es muss nicht jede einzelne Minute sein, aber wenigstens etwas. 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
3: Herzlich willkommen bei SM Radio Dessau im Juni 2025. Zunächst möchte ich nochmal kurz einen kleinen Nachruf starten. Mal wieder. Unser Hörer Paul Gager ist bereits im Februar 2025 verstorben. Er lebte in Wien und schrieb immer fleißig Empfangsberichte. Natürlich nicht nur SM Radio Dessau, sondern auch anderen Stationen hier auf Kurzwelle. Aber nun, da dieses hier eine ganz besondere Sendung ist, gebe ich nun das Mikrofon mal ab.
4: Hi, ich bin Paulina. Die nette Stimme, die euch immer die Adresse für die Empfangsberichte verrät. Heute am 8. Juni könnt ihr die Sendung wie folgt empfangen. Um 11 Uhr OTC auf 6095 kHz mit 100 kW über den Sender Nauen. Zur gleichen Zeit auf 6070 kHz mit 10 kW über den Sender Channel 292. 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Die Themen und Sendetermine findet ihr immer aktuell unter www.smradio-dessau.de. Wie Max schon erwähnte, ist dies eine besondere Sendung. Den Inhalt dieser Sendung hat Max seiner Freundin Corinna gemacht. Sie stellt euch ABBA vor. Und während diese Sendung auf 6095 kHz ausgestrahlt wird, gibt es für Corinna und ihre Eltern einen Überraschungsbesuch im Sender Nauen. Dort erfahren sie, wie diese Sendung auf Kurzwelle ausgestrahlt wird. Aber nun zu meinem üblichen Part bei SM Radio Dessau. 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
5: Wir versetzen uns einmal in das Jahr 1974 zum Eurovision Song Contest. Bunte, schräge Kostüme, das war ihr Markenzeichen. Die schwedische Popband ABBA, gegründet im Jahre 1972 in Stockholm, trat mit ihrem Titel Waterloo an. Durch ihren Sieg waren sie später in Europa sowie auch Australien, Lateinamerika und Japan bekannt.

0: Das Lied Waterloo wurde im Jahre 1974 von Benny und Björn komponiert. Der Text wurde von Manager Dick Anderson geschrieben. Der Text des Liedes handelt von einer Liebesbeziehung und zieht ebenso Vergleiche zu Napoleons Schlacht bei Waterloo. Aufgenommen wurde Waterloo ebenfalls in 4 weiteren Sprachen, Schwedisch, Englisch, Deutsch und Französisch.
1: Da das Archiv von SM Radio Dessau sehr groß ist, haben wir für euch die schwedische Variante rausgesucht.
0: Am 6.4.1974 gewann ABBA mit Waterloo den Eurovision Song Contest in Brighton. Der Name der Band setzt sich aus den Vornamen der Mitglieder zusammen. A wie Agneta, B wie Benny, B wie Björn und A wie Annifried. Mit rund 400 Millionen verkauften Tonträgern gehört die Gruppe zu den erfolgreichsten der Musikgeschichte. Wie ich mal gehört habe, entstand das zweite, spätere umgedrehte B im Bandnamen durch einen Schreibfehler.

Der erste Titel, den die Band 1972 aufnahm, People Need Love, erreichte Platz 17 der kombinierten schwedischen Single- und Albumsverkaufscharts. Daraufhin nahm die Gruppe ein gemeinsames Album auf. Das Lied People Need Love handelt von Wunsch nach Frieden und Harmonie.

Bekannte weitere Songs sind beispielsweise SOS, Mamma Mia, Dancing Queen, The Winner Takes It All und Super Trooper. Letztere ist eine Single-Auskopplung aus dem gleichnamigen Album, geschrieben von Benny und Björn. Das lyrische Ich schildert das Leben eines Musikers auf Tournee und wie sein Leben nur noch aus Schlafen, Essen und Auftritten zu bestehen scheint. Der namensgebende Super Trooper ist ein Verfolgerscheinwerfer, mit dessen Leuchten sich das lyrische Glück über das Zusammensein mit dem geliebten Menschen vergleicht.

Nun zurück zur Band an sich. Benny und Björn waren hauptsächlich für Komposition und Texte verantwortlich, Agnetha und Annifried vorwiegend als Liedsängerinnen. Das 1992 veröffentlichte Best-of-Album Aber Gold gehört mit 31 Millionen verkauften Exemplaren zu den weltweit erfolgreichsten Alben. Der Hit Dancing Queen erreichte in weltweit 16 Ländern Platz 1 der Charts und gehört zu den erfolgreichsten der Gruppe. Mit über 6 Millionen Exemplaren wurde Dancing Queen zu einer der meistverkauften Singles der 1970er Jahre.

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5: 1999 hatte das auf ABBA-Songs basierende Musical Mamma Mia in London Premiere, das mit über 60 Millionen Zuschauern eines der erfolgreichsten Musicals der Welt ist. Die Verfilmung von Mamma Mia, die ich selbst auch schon sehr oft geschaut habe, aus dem Jahr 2008 gehört darüber hinaus zu den erfolgreichsten Musical-Verfilmungen. Die bekannten Schauspieler wie Meryl Streep, Pierce Brosnan, Colin Firth, Julie Walters oder Christine Baranski spielten hier mit.
2: Die nun folgende Version stammt auch aus dem Film Mamma Mia.

In dem Film Mamma Mia geht es um die alleinerziehende Donna, welche zusammen mit ihrer 20-jährigen Tochter Sophie auf einer fiktiven griechischen Insel ein nicht sonderlich gut laufendes Hotel betreibt. Die Hochzeit von Sophie und ihrem Freund Sky steht kurz bevor. Donna lädt aus diesem Anlass zwei Jugendfreundinnen ein, mit denen sie früher als Trio Donna and Dynamos aufgetreten ist. In der Zwischenzeit hat Sophie das Tagebuch ihrer Mutter gefunden, heimlich gelesen und dort die Namen von drei Männern entdeckt, welche ihre Väter sein können. Ohne ihre Mutter zu informieren, lädt Sophie ihre drei vermeintlichen Väter im Namen von Donna ein, kann jedoch nicht auf Anhieb keinen der drei als ihren Vater ausmachen. Sie versucht, Zeit zu gewinnen und bringt sie zuerst in das Nebengebäude ohne Wissen der Mutter unter. Donna findet die unerwarteten Gäste aber recht schnell und will diese wieder wegschicken. Es entwickelt sich nun eine turbulente Geschichte, bestehend aus einer Aufarbeitung von Donnas damaligen Beziehungschaos und ihren Gefühlen für Sam, den Hochzeitsvorbereitungen sowie dem Nachgehen der Frage, welche der Kandidaten Sophies Vater ist. Wie das Ende ausgeht, das verrate ich euch allerdings nicht. Aktuell gibt es bereits zwei Teile des Musicals. Benny und Björn konnten es sich nicht nehmen lassen, jeder in einem der Filme in einer kleinen Rolle mitzuwirken. Ich habe gelesen, dass momentan an einem dritten Film gearbeitet wird. Da ich, wie schon erwähnt, den Film sehr mag, habe ich mich an dem Lied When All Is Said and Done mal ausprobiert. Es ist einer der ruhigen Titel und wird im Film während der Hochzeit von Pierce Brosnan und Meryl Streep gesungen.

Doch nun wieder zurück zur Band. 1982 beendeten die Gruppenmitglieder aufgrund privater Differenzen vorläufig ihre musikalische Zusammenarbeit. Trotz fast 40 Jahren keiner neuen Musik blieben die Songs weiterhin populär. Mit den Songs bin ich auch groß geworden. Fast jeden kenne ich auswendig, da mir meine Eltern neben einer Die Prinzen und Nena CD ebenso eine ABBA CD schenkten und somit meine Begeisterung für die Band festigten. Erst 2018 erschien neues Material, das Album Voyage.

0: Eines der wenigen letzten gemeinsamen Songs, produziert im Jahre 1982, ist zum Beispiel The Day Before You Came und Under Attack. Under Attack handelt von einer Frau, die sich von einem Stalker bedroht fühlt. Die Aufzeichnung des Liedes ist von der ZDF Kulturnacht 1982 in Saarbrücken. Hier hört man auch ein klein wenig Björns Deutschkenntnisse.
1: Jetzt muss ich mal zum Björn rüber. Hat's doch noch geklappt, Björn?
2: Ja. Wirklich. Und ich bin besonders froh, nach allen Schwierigkeiten beim vorigen Mal, dass wir jetzt hier in Deutschland und Saarbrücken sein können.
1: Was meinst du, wie wir froh sind?
2: Ich bin froh.
1: Es gibt aber jetzt noch einen dritten Titel, alle verlangen es. What's the next song called?
2: Es ist ein ganz neues Lied und es ist Under Attack.
1: Under Attack, aber auf geht's!

Ich hoffe, die kleine Zeitreise hat euch gefallen und natürlich passt zum Abschluss der Sendung kein besserer Titel als Thank You for the Music.

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1: Das war es von SM Radio Dessau im Juni 2025. Ich hoffe, dass es euch gefallen hat. Diese Sendung von ABBA wurde von Max seiner Corinna gestaltet. Die Sendung ist nun vorbei. Und für Corinna ist die Einführung durch den Sender Nauen nun auch vorbei. Ob es ihr gefallen hat, werdet ihr in einer der kommenden Sendungen erfahren. Im Juli hört ihr dann das Jubiläumskonzert von Karat. Die Band feiert in diesem Jahr ihren 50. Geburtstag.
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1: Jawohl, und damit sage ich herzlich willkommen zur fünften Ausgabe des Satzzentrale Hörerclubs. Ja, heute etwas später und auch nur auf dem Technikradio Retro Nature und ANI. Und das habe ich heute in der September-Ausgabe für euch vorbereitet. Das letzte Mal haben wir es ja zeitlich nicht geschafft, euer Feedback aus der Hörerumfrage vom Frühjahr vorzustellen. Das holen wir heute auf alle Fälle nach. Die Satzzentrale News, Neues vom Medienportal und deren Webradiosender, auch das gibt es heute zu hören. Und wir werden heute auch etwas zu einer KI-Brille erfahren und ganz neu, wir werden die Hörer der Satzzentrale mal anrufen. Außerdem blicken wir in den September-Newsletter rein. Ich sage damit herzlich willkommen und schön, dass ihr eingeschaltet habt.

Guten Morgen, du Darmradio. Wir können auch sagen, guten Abend, guten Nachmittag. Ja, im Frühjahr hatten wir eine Umfrage zu den Websendern und dem Medienportal der Satzzentrale durchgeführt. Letztes Mal hatten wir es nicht ganz geschafft, deswegen kommt heute das Feedback von euch, also eure Wünsche, Kritiken und Anregungen. Und das habt ihr uns schriftlich zurückgegeben. Rigo, es gibt schöne Formate, jede Menge Abwechslung und vor allen Dingen viel Liebe zum Detail. Ein anderer Kollege schrieb oder Kollegin schrieb Kritik, ist mir zu viel Gungelei bei den ehemaligen A&I-Kollegen, die wissen sicherlich alles besser. Eine andere Kritik oder Hinweis gab es, Rigo, das Angebot der Satzzentrale ist einfach klasse. Schade, dass das Hörertreffen so weit weg ist. Ich bin aus dem tiefsten Westen, aber sicherlich gibt es nach den Treffen eine gute Zusammenfassung. Viele Grüße. Die haben wir ja gebracht, wer übrigens dazu gehört hat. Wir hatten ja live vom Hörertreffen eine Live-Sendung danach gehabt mit Verlosung. Und weil viele Anfragen heute oder dieses Mal schon reinkamen, im November, Dezember beschäftige ich mich mal, wo das nächste Treffen vom Hörerclub stattfinden kann. Ich habe da verschiedene Ideen, also wartet noch ab, wir geben es rechtzeitig bekannt. Weiteres zu euren Rückmeldungen. Satzzentrale hat interessante und hörenswerte Inhalte als SM Radio Dessau. Die Satzzentrale ist weiter zu empfehlen. Vielen, vielen Dank. Laienhinweise sollten auch als diese gekennzeichnet werden. Ich vermute, das war so der Hinweis auf unserem Medienportal. Da hat sich ja nun auch einiges schon getan. Ein anderer schreibt, Rico sollte öfters Live-Sendungen machen. Chapeau, da bin ich jeden Monat einmal für euch mit der Norgel neuen Hörerclub-Sendung. Ein anderer schreibt, Optimierung bei der Musikauswahl des allgemeinen Programms ohne Moderation. Ansonsten wird die Sendung Seesender-Hits auch über A&I ausgestrahlt. Ansonsten weiter so, bleibt dran, es gibt immer was zu verbessern. Vielen, vielen Dank. Dazu auch gleich ein Hinweis von meiner Seite. Seesender-Hits laufen bewusst auf dem Technikradio, da es erstens ältere Ausgaben sind und wir auch auf dem Technikradio Infos zu den damaligen Seesendern bringen. Ansonsten, vielleicht habt ihr es schon bemerkt, ist die Musikauswahl schon komplett verändert worden über die letzten Monate. Warum werden die bekannten und gewohnten Sendeplätze gewechselt? Wird uns mitgeteilt, bitte immer den gewohnten Sendeplatz beibehalten. Ja, auch da gibt es hier und da Änderungen. Gerade am Anfang des Jahres gab es da sehr viele. Hatte unterschiedliche Gründe. Zum einen sind Moderatoren gegangen, es sind neue dazugekommen. Leider auch hier und da welche verstorben, wo wir einfach die Sendeplätze gewechselt haben. Und dort, wo live gesendet wird, da muss ich immer schon schauen, wie es bei den Moderatoren oder Moderatorinnen passt und wie wir die ganze Sache gestalten. Ansonsten berichten wir ja hier im Hörerclub in den News, was es für neue Sendungen gibt. Und es wird natürlich auch weiterhin hier und da paar Änderungen im Sendeplan geben. Aber ansonsten ist für mittlerweile vieles ziemlich fest. Ein weiterer Kritikpunkt. Da wir im Zeitalter von hochauflösenden Bildern leben, würde ich es begrüßen, wenn die gesamten Screenshots, und damit sind die DXer-Screenshots auf der Medienseite gedacht, auch in der entsprechenden Auflösung anschaubar wären. Vielleicht kann man auch einen Aufruf unter den User machen, dass man das entsprechend zusammenstellt. Denn diesen Bereich finde ich am tollsten. Als ich damals die DXer-Screenshots gemacht habe, das ist ja, oh Gott, so habe ich 1994, 95 angefangen, da war mit Digitalkamera noch nicht viel zu wollen. Ich war davor, überhaupt ein Bild zustande zu bringen und habe es dann damals noch abgespeichert. Und leider sind die DX-Screenshots leider nur in diesem kleinen Format. Ansonsten habe ich es versucht, jetzt die letzten Vierteljahre auf der Internetseite so zu gestalten, wer über die DXer-Screenshots drüber geht, mit der Maus oder anklickt, wird es vergrößert. Natürlich ein bisschen verpixelt die ganze Sache, aber zumindest etwas besser einsehbar. Das ist das Beste, was ich derzeit aus den Screenshots rausholen kann. Aber ansonsten vielen Dank für den Hinweis. Ein anderer fragt, könnte man vielleicht auch sowas wie eine Senderhistorie machen? Also auch von Design und der Entwicklung her. Wie sahen Sender früher aus und das Bewegtbild mit dazu hinterlegen. Das wäre gut. Den Kritikpunkt oder diesen Hinweis, Kritik ist es ja nicht, den Hinweis haben wir angenommen.
Wer also mal auf das neue Medienportal schaut, unter TV-Sender, da findet dort eine Historie von vielen ehemaligen Sendern. Viva TV, Viva 2, Musikbox, die Anfänge von Tele 5 und so weiter und so fort. Selbst das Fernsehen der DDR oder Deutscher Fernsehfunk, auch das ist alles dort hinterlegt. Und wir haben auf YouTube unserem Videoportal und Kanal. Dort kann man die Sendestarts, aber auch die Sendeeinstellungen natürlich im Bild und Ton auch noch nachschauen. Weitere Hinweise von euch. Wäre es möglich, dass man Audioprogramme nicht in einem extra Fenster hören kann, wenn man diese per Webseite hört, sondern direkt? Und ließe sich hier eine Zurückspulfunktion einbauen, so dass man eine oder zwei Stunden zurückspulen kann, wenn man mal nicht zu Hause wäre? Das wäre prima. Die Audioprogramme haben wir komplett auf einen extra Server gelegt. Das heißt, wenn ihr draufklickt, öffnet sich, und das wird so bleiben, ein extra Fenster im Internet Explorer. Darüber könnt ihr unser Programm hören. Dafür garantieren wir aber auch, dass keine Ausfälle sind. Das heißt, dass der Player neu gestartet werden muss oder ähnliches, sondern dass er durchläuft und vor allen Dingen auch keine Probleme mit den aktuellen Google Chrome, Edge oder Firefox Versionen bringt, die nämlich dann den Ton nach einer gewissen Zeit abschalten, weil das so im Browser hinterlegt ist. Also wir müssen es so machen, und vor allen Dingen ist es auf alle Fälle besser, weil es auf einer extra Seite läuft. Weitere Hinweise, Playlist zum Nachlesen, wann was lief, auch Tage oder Wochen nach der Ausstrahlung. Achtung, hier nach ein Hinweis, in den Satzzentrale News heute in der Sendung werde ich dazu etwas sagen. Bleibt also dran. Und ein anderer schreibt, mehr neue DJs und mehr Promotion. Samstags Retro fand ich super. Danke, danke, danke. Es sind immer mittlerweile neue DJs dazugekommen. Und die Promotion machen wir immer mehr. Ihr habt es ja gesehen, letzte Woche haben wir live auf Satzzentrale Deluxe vom Weinfest in Meißen von 20 bis 4 Uhr live übertragen und haben dort natürlich auch eine Menge Werbung für die Satzzentrale und deren Webradiosender gemacht. Also wir fangen langsam, aber systematisch an. Vielen Dank für eure Rückmeldungen. Wenn das nächste Mal wieder eine Hörumfrage gibt, beteiligt euch, denn das ist für uns ganz, ganz wichtig, was ihr über uns denkt und vor allen Dingen auch zu unserem Programm. Dankeschön.

0: In den letzten Sendungen hatten wir immer unsere Moderatoren am Telefon. Heute ist es mal ganz anders. Ich darf eine unserer treuen Hörer oder auch Hörerin begrüßen. Er ist fast komplett blind, genau wie seine Frau, und er heißt Peter. Grüß dich.
1: Ja, hallöchen, einen schönen Sonntag.
0: Ja, und Charlotte ist auch mit dabei. Hallo Charlotte.
2: Hallöchen.
0: Sag mal, Peter, wie bist denn du eigentlich zur Satzzentrale gekommen?
1: Das war eigentlich ganz witzig. Ich habe eine Laut-FM-App gehabt, die es heute nicht mehr gibt, unter iOS, die noch relativ gut bedienbar war. Jetzt ist es leider nicht mehr der Fall, die gibt es nicht mehr, die App. Und da habe ich mal so ein bisschen rumgeblättert bei neuen Sendern. Und da fand ich urplötzlich Satzzentrale Projekt. Ich so, mal gucken, was ist das? Radio Nordsee International. Und da habe ich gedacht, so, das ist irgendwie interessant, da muss ich mal reinhören. Und da fing das eigentlich an, dass ich mich für die Seesender interessiert habe. Ich meine, habe ich früher als Kind schon immer gerne am Kurzwellenradio rumgedreht, mal ein bisschen gelauscht, was findet man da, irgendwelche Radiopiraten. Die Holländer fand ich immer schon interessant, die Radiopelikanen oder was es noch alles so gibt. Ne? Und dann habe ich einfach zugehört und bin dabei geblieben und entdeckte dann auch die anderen, wie Retro und Deluxe und so.
0: Aha, ihr wohnt ja nun ziemlich oben im Norden von Deutschland, korrekt?
1: Ja genau, wir wohnen in Dithmarschen, ist also direkt bei der Nordseeküste.
0: Konntet ihr früher schon die Seesender da irgendwie mit empfangen? War das da eine Möglichkeit? Wisst ihr da was? Oder habt ihr es vielleicht selber erlebt?
1: Ich selbst nicht, aber im Bekanntenkreis habe ich welche, die haben die Seesender ja gerne gehört. Also das ging hier relativ gut von Büsum aus, direkt an der Nordsee. Mhm. Die konnten das sogar auf UKW hören.
0: Oh, okay.
1: Und dann eher so Ostfriesland, die Ecke, da war ja auch dichter an Holland dran.
0: Und was genau hörst denn du eigentlich gern auf der Satzzentrale? Du hattest ja nur einige Sender genannt. Satzzentrale Deluxe, Arnei jetzt klassisch, Retro war mit dabei. Gibt's so einen Lieblingssender, den du gerne hörst von der Satzzentrale?
1: Ja. Also unser Haussender ist Arnei, von Anfang an geblieben, weil wir dadurch auch viele Moderatoren kennengelernt haben. Da haben wir gedacht, das ist unser Haussender. Genau.
0: Ah, und sag mal, hast denn du so bestimmte Musikrichtungen oder sind die ganz gleich wie bei Charlotte?
1: Wir beide haben eigentlich ähnliche Musikrichtungen. Also ich höre zum Beispiel ganz gerne ein bisschen Rock oder auch Metal. Ich war ja auch dieses Jahr in Wacken.
0: Oh, ja, davon hatte ja der Wolfgang in seiner Sendung berichtet.
1: Ja, genau. War wirklich mal schön. Eine ganz andere Atmosphäre fand ich für uns gerade, weil die Menschen dann eben auch ganz anders sind dort. Also man hat so viel Hilfe bekommen. Das war der Wahnsinn.
0: Und Charlotte ist auf derselben Musikwelle wie du unterwegs.
1: Ja, obwohl sie noch gerne was anderes hört. Kannst du mal erzählen.
2: Ja, also ich muss dazu sagen, ich habe die ganzen anderen Musikrichtungen erst durch meinen Liebsten so kennengelernt. Früher, bevor wir uns kennengelernt haben, also 2015 haben wir uns ja kennengelernt, früher habe ich wirklich nur Schlager und Volksmusik gehört. Aber mittlerweile bin ich auch auf andere Geschmäcker gekommen, wie man so schon sagt.
0: Jetzt kommt der Hardrock um die Ecke.
1: So ungefähr.
0: Genau. So ungefähr. Aber da habt ihr ja beide auf Arnei eigentlich einen guten Sender mitgefunden, weil da läuft ja auch Schlager und Disco Fox und am Sonntag, wenn Wolfgang von Wacken erzählt, hat er dadurch dann auch ein bisschen Hardrock oder auch in sein Hardrock-Café seine Sendung.
1: Genau, und sonst höre ich aber auch gerne so die 70er und 80er, weil es eben noch die Zeit ist, wo ich geboren bin. Ich bin ja aus dem Jahr 76. Also ich bin dieses Jahr 50 geworden. Und mein Jahrzehnt sind die 80er und das ist auch noch so meins, was ich so höre.
0: Hört ihr eigentlich noch andere Sender klassisch bei euch oben im Norden?
1: Also wir hören überhaupt kein kommerzielles Radio mehr.
0: Okay.
1: Weil ich finde, die Wiederholungsrate ist da viel zu hoch und macht auch keinen Spaß dazu zu hören.
0: Also die Playlist ist da ziemlich dünn sozusagen bei den öffentlich-rechtlichen und privaten.
1: Genau, ja.
0: Sag mal, was macht denn da für dich die Satzzentrale eigentlich aus?
1: Das war sehr informativ. Ich finde auch die Technik-News immer interessant. Ich switche ja momentan immer zwischen den Sendern rum. Dank eures Radios, was wir gewonnen haben. Und ich finde aber, die Vielfalt macht es aus. Es ist einfach eine Vielfalt da, die andere Sender nicht bieten.
0: Das freut mich. Und hast du so ein paar Lieblingssendungen, die du gerne anhörst? Außer jetzt zum Beispiel die Technik-News, die auf dem Technikradio laufen?
1: Ja, also ich höre ganz gerne den Wolfgang am Sonntagabend um 20 Uhr mit der Request Show.
0: Mhm.
1: Dann auch gerne mal den Heiko, der aber dienstags da ist, der macht ja auch ein bisschen Partymusik, so Just for Fun. Den kennen wir übrigens lustigerweise auch durch ein anderes Netzwerk, durch das Stationsnetzwerk. Da waren wir ja vorher auch schon, haben dazu gehört, haben auch privaten Kontakt zu ihm und auch zum Thomas zum Beispiel, der auch da die Retro-Charts macht. Finden wir auch ganz toll. Und die beiden haben wir vor der Satzzentrale kennengelernt. Das waren sozusagen die ersten Moderatoren, wo wir gesagt haben, wir haben Kontakt jetzt zu Radiomoderatoren, finden wir gut. Und dann die Idee, das fand ich von dem Rainer ganz toll, mit der WhatsApp-Gruppe, dass er das aufgezogen hat. Also genial.
0: Genau, dafür gibt's ja diese gleichnamige Sendung heute, der Satzzentrale Arnei Hörerclub. Und du hast ja schon beworben, wir können es auch jetzt nochmal machen, Arnei WhatsApp-Gruppe oder den Arnei Satzzentrale Newsletter. Der kommt ja jeden Monat, während die WhatsApp-Gruppe ständig und laufen 24 Stunden on air online ist und jeder da so auch den aktuellen Sendeplan vom Tag mit erfahren kann. Eine Frage habe ich an Charlotte.
2: Ja.
0: Ja, Charlotte, was sind denn so deine Lieblingssendungen?
2: Genauso wie bei meinem Liebsten.
0: Ihr hört gemeinsam. Hand in Hand wird Satzzentrale und Arnei gehört. Das ist doch klasse. Wunderbar.
2: Denn es gibt ja heutzutage leider kaum noch Zusammenhalt. Wir stehen für Zusammenhalt. Und wir sind auch sehr froh, euch als große Familie kennenzulernen. Denn es gibt leider viel zu viele Leute, die gegen uns Schwerbehinderte sind.
0: Aber das geht ja runter wie Öl am Endeffekt. Jetzt wäre ich richtig rot, Charlotte. Deswegen denke ich mir mal, wir machen jetzt einen Musiktitel. Und dann, Peter, gehen wir mal auf etwas ganz Besonderes ein. Ich hatte es ja im Eingang schon gesagt, ihr seid ja beide blind. Und ihr habt da was ganz Besonderes entdeckt, was es zu kaufen gibt. Irgend so eine Brille, die ihr in Benutzung habt. Und ich denke mal, nach dem Musiktitel gehen wir da mal genauer drauf ein.
1: Ja, super. Yeah.

0: So, Peter ist heute unser Interviewpartner und hatte schon angekündigt, er ist fast vollständig blind und nutzt eine ganz besondere Brille, die KI-tauglich ist. Peter, was ist denn das genau für eine Brille? Hol uns da mal ein bisschen ab.
1: Ja, genau. Also ich muss nur einmal korrigieren. Also ich bin voll blind, ich kann gar nichts mehr sehen. Charlotte sieht auch ein bisschen, also ich habe auch gute 2% Sehkraft. Ich bin im Besitz einer Meta-AI-Brille, das heißt es von Facebook, die Firma Meta.
0: Mhm.
1: Die besitzt eine Kamera und diese Kamera kann mir Informationen übermitteln. Das heißt also, wenn ich jetzt die Brille etwas frage, wie zum Beispiel, ich muss sie ansprechen mit Hey Meta, kann ich jetzt ruhig machen, weil ich sie nicht aufhabe. Sag ich zum Beispiel, Hey Meta, was siehst du? Dann macht sie ein Foto und erzählt mir dann, was sie auf dem Bild sieht. Zum Beispiel, wenn ich jetzt eine Packung in der Hand habe, mit da was zu futtern oder und dann kann ich mir das beschreiben lassen.
0: Aha, das hört sich ja wirklich genial an. Also die macht richtig ein Foto und erzählt dir, was auf dem Foto sichtbar ist. Also vorlesen, ähnlich wie Chatbots oder sowas, die Texte vorlesen, auf Internetseiten ist es nicht.
1: Mitunter auch. Also man kann sich auch was vorlesen lassen von der Brille. Also ich kann jetzt zum Beispiel eine Zeitung nehmen und sagen, lies mir mal vor, was da drin steht.
0: Oh.
1: Das funktioniert auch.
0: Das hört. Und die hat dann integrierte Lautsprecher oder musst du da neben der Brille irgendwas in die Ohren stecken, wie Kopfhörer oder so kleine Lautsprecher oder wie kann man das sich genau vorstellen? Erzähl mal, weil viele Hörer kennen das bestimmt noch nicht.
1: Ja, also diese Lautsprecher sind in den Bügeln mit drin, wenn man die Brille aufhat, das verhindert Ohren, also wie Knochenleitkopfhörer, muss man sich das vorstellen.
0: Aha.
1: Und dann wird das der Sound klar und deutlich übertragen. Ich finde das sowas von genial, weil man muss die nicht so laut stellen und nicht jeder hört dann auch mit.
0: Okay. Du verlangen ja solche Geräte eigentlich eine direkte ständige Internetverbindung. Kannst du mit der Brille auch, was weiß ich, einkaufen gehen und dir zum Beispiel mal vorlesen lassen, was auf der Verpackung ist? Musst du das da mit dem Handy koppeln wegen Daten oder wie kann man sich denn das genau vorstellen?
1: Genau, die Brille ist mit also per Bluetooth mit dem Handy gekoppelt. Man kann auch diverse Dienste noch koppeln, wie zum Beispiel das Telefon oder WhatsApp. Man kann das praktisch alles über die Brille steuern dann.
0: Das ist eine richtig geniale Sache. Ich kann mir das wirklich wunderbar vorstellen. Nun gibt's aber, du hattest mir das schon mal berichtet, doch irgendwelche Personen, die, ich sag's mal so, gegen diese Brillen derzeit arbeiten. Kannst du uns dazu vielleicht ein bisschen mehr erzählen?
1: Ja, das ist richtig. Und zwar gibt es in der sehenden Bevölkerung, sage ich es jetzt einfach mal so, die machen Fotos von irgendwelchen Leuten und setzen das dann online. Und das soll ja so nicht sein, wegen Datenschutz und so. Und da hat sich jetzt ein Verein, der hat eine Petition gestartet und Meta versucht irgendwie da in die Ecke zu drängeln. Ihr müsst da was tun, wegen Datenschutz und so. Es kann ja nicht sein, dass jemand einfach irgendwelche Bilder oder Videos macht und dann ins Netz stellt von irgendwelchen Leuten.
0: Genau, richtig.
1: Und wenn da jetzt irgendwas passiert, dann ist natürlich auch für uns die Gefahr, dass das Medium dann wieder verschwindet vom Markt. Und das wäre so schade, ne?
0: Ja, ne, weil das ja mal unter anderem eine, ich sag's jetzt mal doch, KI-personifizierte Brille ist mit den ganzen Funktionen und die ja gerade, wie euch beiden, ja enorm hilft, etwas mehr im Alltag zu erleben und vor allen Dingen besser damit umzugehen.
1: Genau, richtig. Also ich kann wirklich ins Geschäft gehen, während das Gerät mit dem Handy gekoppelt ist, kann mir ein Produkt aus dem Regal nehmen und fragen, was es ist.
0: Ja, und das ist eine Wahnsinnserleichterung. Umso schade wäre es wirklich, wenn dann so etwas wegen irgendwelchen anderen, weil die damit Schindluder treiben, um es mal mit meinen Worten auszudrücken, am Endeffekt das vom Markt nehmen, diese Brille.
1: Und was auch noch genial ist, ist die Orientierung. Ich kann jetzt beispielsweise, ich nehme das mal als Beispiel unseren Supermarkt hier bei uns. Ich gehe vor die Tür, frage, was sie sieht. Sie erklärt mir dann, dass gegenüber ein Elektromarkt ist und weiter entfernt auch ein Nordseebäcker zu sehen ist. Der Nordseebäcker ist gute 300 Meter von Edeka weg. Das heißt also, die muss einen Wahnsinns Sichtrahmen haben.
0: Und auch eine Auflösung, genau.
1: Da fehlt mir echt die Vorstellung.
0: Es ist
1: so unglaublich ist.
0: Hilft ja auch im Straßenverkehr und so weiter, ne? Also ich meine, ohne jetzt vielleicht weiterzugehen, aber so Blindenhunde oder diese Stöcke und dies und jenes, die dafür mit benutzt werden, um vorwärts zu kommen, würde es ja durch die Brille am Endeffekt auch aufheben, ne?
1: Na, erleichtert.
0: Oder erleichtern.
1: Ersetzt den Hund nicht.
0: Nee, also den, das meinte ich. Ich meine, der Hund ist immer noch das Lieblingstier vom Menschen und diesen jenes und auch der richtige Gefährt. Kann man ja schlecht mit einer Brille machen. Aber zumindest erleichtert das schon einiges.
1: Ja, genau, richtig.
0: Ganz geniale Sache. Ein Beispiel mal, wo wirklich KI auch wirklich dem Menschen hilft und auch heute zu Sachen mit angewandt werden kann. Charlotte, trägst du auch diese Brille oder hast du schon mit öfters getestet?
2: Also ich habe sie noch nicht. Ich werde mir sie aber bald holen. Aber sie liegt hier schon beim Optiker in Heide bereit. Die holen wir uns ab. Und dann habe ich auch eine. Und klar, ich habe sie auch schon mehrmals benutzt. Und sie ist wirklich enorm hilfreich.
0: Und da kommen wir schon zur nächsten Frage. So rein privat käuflich sind die Brillen dann sicherlich nicht, wenn ihr sagt, ihr geht zum Optiker und so weiter. Könnt ihr da ein bisschen noch mal was dazu erzählen?
2: Also man kann, wir haben uns erstmal erkundigt im Vorfeld, wo kriegt man die? Da haben wir hier einen Optiker gefunden, der Chef hat die sogar selbst. Und da sind wir hin, haben uns die angeguckt, durften die ausprobieren, er hat sie erklärt. Und dann gab es natürlich verschiedene Größen. Entschieden, denn die anderen, die sind so klobig. Ja, und er hat dann auch, das waren in dem Fall Kaffeesticks, die hat er dann gehabt, hat gesagt, hier gebe ich mal in die Hand, frag mal, was es ist. Oder auch, was auch genial ist, die Brille kann auch zum Beispiel bei Verfallsdaten helfen. Was ja immer auch sehr, sehr, sehr schwer ist zu finden. Und ja, dann konnten wir uns erstmal eine holen. Und dann sagte er, die überlasse ich meinem Liebsten. Und demnächst hole ich mir auch eine und es ist eben eine Riesenerleichterung, ne?
0: Auf alle Fälle. Also das, was ihr berichtet habt, ich kannte das bis vor kurzem auch noch nicht, dass es sowas gab. Habe mich natürlich hier und da auch schon mal schlau gemacht. Aber vielen, vielen Dank, dass ihr uns und vor allen Dingen unsere sehenden Hörer der Satzzentrale und von A&I mal zu diesem ganzen Thema ein bisschen abgeholt habt. Liebe Charlotte, lieber Peter, also vielen, vielen lieben Dank für das interessante Interview. Ich wünsche euch noch viele schöne Momente mit der Satzzentrale und A&I und bedanke mich bei euch beiden. Und habt ihr noch Wünsche oder Grüße, dann jetzt.
1: Ja, wir grüßen einfach mal alle Hörer, alle Mitarbeiter und Moderatoren von der Satzzentrale und unsere Nachbarn grüßen wir auch noch, unsere Nachbarin Nelly, die über uns wohnt und unsere Maren, die gegenüber von uns wohnt und auch immer sehr hilfreich sind im Alltag. Und ja, wollen wir einen Musikwunsch? Ja, ne?
0: Können wir gerne machen. Was habt ihr denn für einen Musikwunsch? Dann krame ich jetzt nochmal schnell mit im Laden.
1: Der ist aber sehr lang. Und zwar, das ist von der Far Corporation, Stairway to Heaven. Das lief nämlich in der zweiten Sendung.
0: Ah. Gut.
1: Sendetag von A&I. Ich fand das so genial.
0: Alles klar. Dann gucken wir mal nach eurem Musiktitel. Da kram ich nochmal im Musikarchiv und dann kommt er heute in dieser Sendung auf alle Fälle mit. Vielen, vielen lieben Dank für das Interview und euch noch viel Spaß beim Hörerclub hören.
1: Dankeschön.
0: Tschüss.
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0: immer noch gerne gehört aus dem Jahre 1956. Elvis Presley war das. Und damit grüßen wir auch alle im Chat, ob das Danny, Hajo, Rainer Holtmann, der von unserem Newsletter ist, Studio Hannover, Frankie ist auch mit dabei, obwohl er gerade live eine andere Sendung fährt, und Wolfgang und viele, viele andere. Und ich hab's gerade gesagt, Rainer ist auch mit dabei und er hat uns letztes Wochenende wieder den aktuellen Newsletter verschickt. Und was gab es denn da drinnen? Auch diesmal gab es nämlich einen Rückblick auf die Sommerhits der Jahre 2000 bis 2009. Das nächste Mal will er wieder die aktuellen Charts von gestern und von heute bringen. Weiterhin in dem Newsletter waren die ANI Memories mittlerweile die 14. Folge von Hans Knut. Ich durfte das Radio DX Portal der Satzzentrale vorstellen. Wolfgang Scheurer hat berichtet vom 24. Erkrader Radiotag. Und die letzte Seite gab es bei interessante Infos und Fotos vom letzten Urlaubsort vom Rainer. 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Gehe dazu auf unsere Internetseite deines Lieblingssenders. Dort findest du im Menü einen Link unter Satzzentrale Club. Danach gibt es ein paar Infos zum Glück, wenn du da draufklickst, und ganz unten den Anmelde-Button. Hier kommt die E-Mail-Adresse rein, wo das ganze Ding am Ende hingehen soll, dein Name natürlich, und sofern du unsere WhatsApp-Gruppe tagfrische Infos dazu bekommen möchtest, dann natürlich zusätzlich deine Handynummer und absenden. Jo, das war's dann auch schon.
1: Willkommen.

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1: So, lieber Peter und Charlotte, hier ist euer Musikwunsch. Hab lange gekramt. Hier kommt er. Extra. Für euch und für euch, liebe Hörer. Zur 5. Ausgabe des Hörerclubs.

0: 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Unser Satellitentracker wurde aktualisiert und bekommt damit wieder ein Stück mehr Daten, Übersicht und Genauigkeit. Der Tracker erfasst jetzt den kompletten Bereich der geostationären Satelliten von 180 Grad Ost bis 180 Grad West. Damit können Satellitenpositionen rund um die gesamte Erde berücksichtigt werden und nicht mehr nur ein begrenzter Ausschnitt. 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Das waren die Satzzentrale News.
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2: Für alle, die gerätselt haben, das war Edda James mit Security. Und ich freue mich, was hier gerade im Chat und in unserer WhatsApp-Gruppe so alles abgeht. Gerade auch zu den Brillen, zu den KI-Brillen. Übrigens hier der Hinweis, also wer sich in unserer WhatsApp-Gruppe anmelden will. Wir brauchen eure Handynummer. Dann nehmen wir euch ratzfatz mit auf und ihr könnt selber entscheiden, wie lange ihr dann dabei sein wollt. Aber das Wichtige ist, Peter und Charlotte sind auch gerade in unseren A&I-WhatsApp-Gruppe. Viele Grüße. Vielen Dank auch für das Interview, was wir vor uns durchführen konnten. Und die stellen dann auch in dieser WhatsApp-Gruppe nochmal genauer die Brille etwas dar, was man da alles so machen kann und diesen jenes. Lasst euch also einfach überraschen. Wie geht es aber hier weiter bei uns im Programm? Um 18 Uhr gibt es auf dem Technikradio Radio DARC mit der neuesten Ausgabe, die heute früh um 11 Uhr auf der Kurzwelle lief und kurz danach 13 Uhr auch bei uns schon mal. Heute nochmal die Wiederholung von heute früh. Auf Satzzentrale Retro gibt es die englische Sendung The Dark Side of the Moon. Wunderbare Sendung. Auch das ist bezaubernd. Wer auf Radio Nordsee bleibt, der hört jetzt gleich Mr. Bumblebee mit Remember, One and Only Harald Hummel. Und auf Satzzentrale Nature, da könnt ihr die Sprache der Bäume lauschen, ganz einfach mal in den Wald reinhören.

0: Das war sie auch schon, die fünfte Ausgabe des Satzzentrale Hörerclubs. Die nächste Ausgabe gibt es dann, Achtung, erst wieder im November. Ja, ich habe auch mal Urlaub. Bis dahin wünsche ich euch einen schönen goldenen Oktober, BestDX 73 und bis bald, euer Rico.
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1: Hallo, hallo, da sind wir wieder. Herzlich willkommen auf dem Funkerberg in Königs Wusterhausen. Wiege des Rundfunks in Deutschland. Internationaler Meilenstein der Technikgeschichte zu unserem Welle 370 Radiotag. Wie immer hier aus unserem kleinen Geschäftsstellenstudio und hier haben sich heute zusammengefunden. Der Rainer ist da und außerdem
2: der Matthias
1: und
3: Dieter.
1: Und es sei erwähnt, dass heute schon Jerome die Nachrichten gesprochen hat, Detlef die Hörerpost bearbeitet hat und die Hörerecke eingesprochen hat und der sitzt jetzt nämlich in seiner häuslichen Umgebung beim Leckerkaffee und macht Mittelwellenkontrollempfang. Und sensationell, wir haben Gäste. Also hallo, wer sind Sie denn?
4: Ich bin Renate Schmidt.
1: Und außerdem begleitet von?
5: Von Udo.
1: Wie kommst du, dass Sie heute hier im Museum Funkerberg sind?
4: Wir haben das im Internet gelesen, dass heute um 14 Uhr hier eine Sendung sein soll und man vielleicht mal gucken kann, wie das hier so läuft.
1: Und jetzt waren Sie ja schon draußen und haben mit Dieter ja schon Dinge da draus gemacht. Was hat er denn Ihnen gezeigt?
4: Oh Mann, der hat den ganzen Wagen uns gezeigt und da war so viel Technik.
1: Wie sieht's aus mit der Technik?
5: Na, die sieht gut aus, alt aus, gut erhalten und die funktioniert, wie man hört.
1: Genau, weil wir senden ja mit historischer Sendetechnik. Dank Dieters Pflege und Wartung geht's dem Wagen gut. Woher kommt das Interesse, hier auf dem Funkerberg vorbeizugucken?
4: Na, ich hatte mal gehört von meiner Englischlehrerin Rita Eibisch, dass hier eine wunderbare Anlage ist, die noch nach wie vor von Hobbyisten betreut wird.
1: Gut, dann würde ich mal sagen, viel Spaß bei der Sendung. Das war doch mal ein schöner Einstieg, wunderbar. So, Matthias, und wir machen natürlich weiter. Liebe Hörer, wenn ihr uns hört, das ist genau die richtige Entscheidung. Noch besser ist, wenn ihr uns sagt, dass ihr uns hört. Und das könnt ihr tun per E-Mail an
2: welle370@funkerberg.de.
1: Oder ihr schickt eine SMS- oder WhatsApp-Nachricht an
2: die 0151 700 15711.
1: Und die Postadresse für Empfangsberichte oder Devotionalien, Geschenke jeglicher Art geht an
2: Welle 370, Funkerberg 20, Senderhaus 1 in 15711 Königs Wusterhausen.
1: Rundfunkstadt. Und wie Sie es gehört in unserem Radiotag, fangen wir natürlich an mit einem historischen Umstand.
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1: Ein Funkturm für Berlin. Hoch vom Berliner Himmel umblaut, ist ein stählener Turm gebaut. Steil in die Berliner Luft, umleuchtet vom letzten Sommerduft. Im neuen Berlin, im Berliner Wind, das allerjüngste Berliner Kind. Berliner Jahre werden gehen, Sturm wird kommen, der Turm wird stehen. Mit diesem Weihegedicht, vorgetragen von Hans Bredow, wurde eines der bekanntesten Bauwerke Berlins der Nutzung übergeben, der Berliner Funkturm. Die Versorgung Berlins mit dem neuen Medium Hörfunk war in den ersten Senderjahren nicht zufriedenstellend. Um die Reichweite zu erhöhen, wurden mehrere Sender in Betrieb genommen. Einer davon sollte in Berlin-Witzleben aufgebaut werden, um das neu entstehende Gelände der Funkausstellung sicher mit Hörfunk zu versorgen. Als Antenne plante man hier etwas ganz Besonderes. Ein Wahrzeichen der Funkindustrie sollte es werden. Im Dezember 1924 begannen die Bauarbeiten. Von den 4 Fußpunkten aus erhebt sich die Stahlgitterkonstruktion nach oben verjüngend bis in 135 Meter Höhe. Dabei wurde aus Kostengründen auf verzierende Elemente verzichtet, sodass der Turm insgesamt sehr feingliedrig erscheint. Bereits nach 4 Monaten war die 600 Tonnen schwere Konstruktion fertig und es konnte mit dem weiteren Ausbau begonnen werden. Nach einer Idee des Journalisten Karl Vetter und auf Betreiben des Direktors des Berliner Messeamtes, Alfred Schick, bekam der Berliner Funkturm eine weitere Funktion. Er sollte Publikumsmagnet werden. Und so wurden in 55 Meter Höhe ein Restaurant und in 126 Meter Höhe eine Aussichtsplattform gebaut. Der Aufzug bis zur Aussichtsplattform und die Werbefläche aus 4000 Glühbirnen unter dem Restaurant stellten für die damalige Zeit technische Meisterleistung dar. Am 3. September 1926, pünktlich zum Beginn der dritten großen Funkausstellung, wurde der Berliner Funkturm seiner Bestimmung übergeben und war ein Publikumsmagnet. 500.000 Besucher zählte der Funkturm in den ersten 3 Jahren. Seine Funktion als Antennenträger aber enttäuschte die Erwartungen. Die an ihm installierte T-Antenne in 70 Meter Höhe verbesserte die Rundfunkversorgung nur eingeschränkt. Auch eine später verwendete Schrägdrahtantenne brachte keine Veränderung. Für die Verbreitung von Mittelwellenrundfunk erwies sich der Funkturm als eher ungeeignet. Ganz anders war das, als im Jahr 1929 an der Spitze des Funkturms Antennen für die ersten Fernsehversuche installiert wurden. Diese waren so erfolgreich, dass vom Funkturm Berlin am 8. März 1932 die ersten Fernsehbilder Deutschlands abgestrahlt wurden. 1935 war die Existenz des Berliner Funkturms in Gefahr. Am 19. August stand das benachbarte Haus der Funkindustrie in Flammen und auch der Funkturm wurde von ihnen erfasst. Der Brand konnte zwar gelöscht werden, das Funkturmrestaurant und der Mittelwellensender waren jedoch den Flammen zum Opfer gefallen. Das Restaurant konnte wieder aufgebaut werden, der Sender und die zugehörige Antenne aber wurden abgebaut. Der neue Sender Tegel übernahm nun die Rundfunkversorgung Berlins. Und noch einmal war der Funkturm in Gefahr. Kurz vor Ende des Krieges wurde er von einer Granate getroffen und stand praktisch nur noch auf 3 Beinen. Er hielt den Belastungen jedoch stand und konnte mit einigem Aufwand an Stahl und Schrauben repariert werden. Seine größte Höhe erreichte der Berliner Funkturm nach dem Zweiten Weltkrieg. Der NWDR installierte einen zusätzlichen Aufbau für die UKW-Antennen, sodass der Turm auf eine Höhe von 150 Meter wuchs. Und mit der Installation von weiteren Antennen kam 1951 die Verbreitung von Fernsehsignalen hinzu. Als der Funkturm im Jahr 1961 unter Denkmalschutz gestellt wurde, ging auch seine Funktion als Antennenträger zu Ende. Nach Abschaltung des Fernsehbetriebes wurde 1973 auch der UKW-Rundfunk endgültig abgeschaltet. Und mit dem Abbau der letzten Sendeanlagen im Jahr 1989 erreichte der Turm seine heutige Höhe, 146 Meter. Heute ist der Berliner Funkturm eines der bekanntesten Berliner Wahrzeichen. Bei der Fahrt zur Aussichtsplattform erhebt sich durch die transparenten Seiten des Aufzuges die Stadt vor dem Besucher. Und in Richtung Osten sieht man einen anderen berühmten Antennenträger Berlins. Genau, das war die Prise Funkgeschichte zum Funkturm.
2: Der Alex-Turm, ja.
1: Der Alexanderplatz-Fernsehturm, richtig. Und wir haben es gerade gehört, am 3. September 2026 wurde also der Funkturm 100 Jahre alt. Unsere heutige Sendung steht ja im Zeichen der IFA und am Vorabend der IFA wurde also diesem besonderen Relikt der Funkgeschichte eine Sendung gewidmet. In Zusammenarbeit mit Jörg Wagner von der Medienhölle, gesendet über Alex Berlin, haben wir eine Stunde lang live aus dem Funkturm-Restaurant gesendet. Und da hören wir mal sozusagen in den Beginn der Sendung rein. Band ab.
3: Ja, hallo, hallo, hier ist Berlin. Wir sind auf dem tatsächlich Funkturm in 55 Metern Höhe im Restaurant live am historischen Geburtstag des Funkturms. Wir, das sind
6: Rainer Sucko,
7: Kai Knör,
8: Wolfgang Hüber-Dinkhaus.
3: Aber wir müssen vielleicht noch sagen, wer ist Dr. Kai Knör? Es ist ein altbekannter Rundfunkhistoriker, der schon auch zu Gast war, als ich noch das Medienmagazin machte. Seinerzeit am 25. März 2023 aus der legendären Sendung hier gegenüber im Haus des Rundfunks, als der Reichsrundfunk sozusagen gleichgeschaltet wurde. Wolfgang Mühl-Benninghaus, wir kennen uns aus der Zeit, als ich noch Theaterwissenschaft studiert habe an der Humboldt-Universität. Du bist Medienwissenschaftler und hast dich seit über 30 Jahren beschäftigt mit radiohistorischen Vorgängen und Details. Und vom Funkerberg, von der Welle 370, Rainer, du hast noch einen ganz besonderen Bezug, weil ich bin ja eigentlich der Ahnungsloseste von allen hier.
6: Ja, also ich komme ja von der Wiege des Rundfunks, Königs Wusterhausen ihres Zeichens und wir haben ja auch sozusagen funkhistorische Relikte auf dem Funkerberg und stehen im magischen Kreis des Rundfunks zwischen Königs Wusterhausen als Wiege, zwischen Funkturm als Gebäude und eigentlich Fernsehturm, ne?
3: Genau, aber du bist auch noch Sendetechniker oder hast zumindest Sendetechnik gelernt, studiert?
6: Genau, ich bin gelernter Facharbeiter für Nachrichtentechnik mit der Spezialisierungsrichtung Funk, Sende- und Empfangsanlagen. Ich habe in der Betriebsschule der Funkdirektion der Deutschen Post auf dem Funkerberg Sendetechnik gelernt. Muss aber dazu sagen, ich habe nie in dem Metier gearbeitet, weil ich bin dann relativ schnell gewechselt in die Studiotechnik und später zur Telekom in die Fernmeldetechnik. Also von der Warte her richtig gearbeitet habe ich in dem Bereich nicht. Braucht das Wissen aber trotzdem noch regelmäßig, weil ich eben im Museum Funkerberg logischerweise auch sendetechnische Dinge erkläre.
3: Wir müssen uns bedanken oder wollen uns natürlich bedanken bei der Messe Berlin, die uns diese Gelegenheit hier gegeben hat am historischen 100. Geburtstag am 3. September 2026 aus dem Restaurant zu senden, live zu streamen über DAB+, über den Kanal D12 von Alex Berlin und natürlich über das Internet. Und wir werden, das ist so die Kooperation angedacht, diese Sendung als Podcast veröffentlichen beim Medienpodcast Die Medienhölle.
1: Ja, und dann haben wir wirklich eine Stunde live aus dem Funkturm-Restaurant über verschiedene Aspekte des Funkturms sozusagen philosophiert. War eine ganz tolle Runde, war auch eine ganz tolle Sendung. Und ganz exklusiv, liebe Hörer von Welle 370, auf unserer Webseite welle370.de. Dort ist der Link zu der Aufzeichnung auf YouTube sozusagen verlinkt. Da könnt ihr gerne nach unserem Radiotag jetzt, könnt ihr dann gerne mal reinhören. So im Nachgang, es war schon wirklich so im Nachgang eine tolle Sache und eben am historisch korrekten Zeitpunkt 3. September 100 Jahre.
2: Was gab's zu essen?
1: Das Restaurant war geschlossen. Und wurde tatsächlich nur für uns aufgemacht. Das war auch im Vorfeld die Schwierigkeit, da überhaupt dafür zu sorgen, dass wir da senden konnten. Aber die Messe und alle Beteiligten haben es ermöglicht. War wirklich ein grandioser Auftakt, sage ich mal. So.
2: Und weitermachen wir mit Musik. Der Rainer hat versucht, passend zum Thema Türme und Masten etwas zu finden. Dafür gibt's aber, da gibt's nicht viel zu finden. Deshalb ist es diesmal ein Instrumental, das heißt also ohne Gesang. Und wir hören Charlie Lewis mit View from the Tower. Musik ab.

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1: Da hast du ja diesmal echt eine schräge Musik ausgesucht, oder?
2: Ja, es ist ein bisschen, es ist schwierig, wenn man gemeinfreie, kreativ commons lizenzierte Musik finden will. Und ich habe so ein bisschen nach allen möglichen Themen, Funkturm, Geschichte und sowas alles. Immerhin habe ich was gefunden. So, wir beschäftigen uns heute mit so einem kleinen Nachklapp, mit so einer kleinen Nachschau auf die Funkaufstellung. Die nicht mehr Funkausstellung heißt, sondern jetzt IFA Innovation for All. Und es ist so, dass in diesem Jahr wirklich überrascht hat, dass eigentlich die technischen Eigenschaften welcher Geräte auch immer gar nicht so sehr im Vordergrund standen, sondern es wurde wirklich überall versucht, Geschichten zu erzählen. Und die erste Geschichte ist, dass ich nicht wiederholen konnte, was im letzten Jahr passiert ist. Also im letzten Jahr, ganz traditionell, fangen ja die weiße Ware Hersteller Bosch, Siemens und Miele mit ihren Präsentationen an. Und im letzten Jahr war es ja so, ich weiß nicht die Reihenfolge, aber ich sag mal, Siemens stellte vor die Weltneuheit, der Dampfgarer in der Schublade. Danach stellte Bosch die Weltneuheit vor, der Dampfgarer in der Schublade. Und dann kam Miele noch und stellte vor die Weltneuheit, der Dampfgarer in der Schublade. Das konnte diesmal nicht passieren, weil Bosch und Siemens jetzt einfach eine gemeinsame Präsentation gemacht haben, weil die gehören ja auch zusammen. Bosch Siemens Hausgeräte ist letztendlich eine Firma mit zwei Marken und die machen eine Vorstellung zusammen und tatsächlich ganz spannend, die haben eben ihre Präsentation zusammen gemacht und die haben eben auch versucht, Geschichten zu erzählen.
3: Qualität heißt für uns bei Bosch robuste Materialien, technische Präzision, intuitive Bedienung und Produkte, die im Alltag dauerhaft bestehen. Das zeigt sich auch ganz konkret in einem Produkt, das fast in jedem Haushalt eine Hauptrolle spielt. Der Waschmaschine. Sie steht selten im Mittelpunkt eines Gespräches. Das ist ja oft das beste Zeichen. Sie soll funktionieren und sie soll zuverlässig Ergebnisse liefern. Deshalb ist es für Bosch so wichtig, dass unsere Waschmaschinen und Trockner auf eine lange Nutzungsdauer ausgelegt sind. Bei richtiger Behandlung bis zu 20 Jahre. Wir nennen es Tested to Last 20 Years. Oder anders gesagt, von den Babyklamotten bis zu den Wäscheladungen, die ihr Kind als Student in den Semesterferien mit nach Hause bringt.
2: Und das finde ich eigentlich ganz spannend, weil das stimmt, wenn ich bei uns zu Hause gucke, also Waschmaschine, Kühlschrank, so, das sind wirklich Geräte, die so 15 Jahre oder älter schon sind, zumindest bei uns. Und wenn ich überlege, was in den 15 Jahren passiert ist und wie groß unsere Kinder geworden sind und so, also das finde ich schon zumindest ein spannendes Bild.
1: Wobei man sagen muss, dass Weißgeräte ja früher wirklich langlebig waren, also Kühlschränke teilweise da 30, 40 Jahre noch aus DDR-Zeiten lange weitergelaufen sind und diese Langlebigkeit sehe ich heute nicht mehr. Das ist eigentlich Miele war eigentlich die letzte Firma, die noch versuchte, auch langlebig zu bauen. Glauben tue ich es, wenn sie 20 Jahre Garantie geben.
2: Ja, gut, okay, 20 Jahre Garantie. Aber genau, aber im Prinzip.
1: Wer vertraut wem?
2: Aber das in diesen Geschichten erzählen, das fand ich schon mal ganz spannend, ne? Früher hätten sie gesagt, was weiß ich, so und so viele Stunden, Betriebsstunden, keine Ahnung was. Jetzt wird eben so eine Geschichte erzählt. Und auch der andere oder die anderen großen weiße Ware Hersteller haben Geschichten erzählt.
4: Schon früh ging es bei uns, bei Miele, darum, konkrete Aufgaben im Haushalt abzunehmen und körperlich anstrengende Arbeiten zu erleichtern. Im kommenden Jahr feiern wir dafür einen besonderen Meilenstein. 100 Jahre Bodenpflege. 1927 nämlich trat Miele mit dem Kesselsauger Melior in den Markt der elektrischen Bodenpflege ein. Wo Teppiche zuvor mühsam ausgeklopft, gebürstet und gekehrt wurden, übernahm zunehmend die Maschine diese Arbeit.
2: Miele hat dann so ein bisschen erzählt, wie zunehmend eben Geräte und Technik Arbeit übernommen hat. Und zum Beispiel bei dem Staubsauger, den ersten, den sie beschrieben haben, war eben sozusagen ganz große Skepsis angesagt, ob das Ding überhaupt irgendwas kann. Und am Ende dieser Geschichte, und das war wirklich überraschend, am Ende dieser Geschichte hat Miele eigentlich eine ziemlich, ich sag mal, steile These rausgehauen. Und zwar, die lautete:
4: Und deshalb, meine Damen und Herren, genau deshalb sagen wir heute mit großer Überzeugung, das Ende der Hausarbeit ist in Sicht.
2: Also das sorgt natürlich dafür, dass du mit so einem Slogan in alle Medien kommst, ne? Weil das natürlich auf eine gewisse Art und Weise provoziert. Aber ich sag mal, da zeigen sich auch die Grenzen in meinen Augen des Marketing aus, ne? Also das Ende der Hausarbeit ist eben letztendlich nur bedingt in Sicht, weil ja der Mensch in irgendeiner Form ja immer trotzdem ja gebraucht wird und sei es nur, um das Essen in die automatische Backröhre zu schieben.
1: Ich warte ja immer noch auf die selbstreinigende Wohnung.
2: Also Das mit dem Selbstreinigen und Wohnen, da kommen wir etwas später in dieser Sendung nochmal zu, weil das Spannende ist, dass die Hersteller von weißer Ware, sage ich mal, hier auch an ihre Grenzen natürlich kommen, ne? Weil die Geräte sind ja alle in sich abgeschlossen und haben in sich abgeschlossene Funktionen. Und das merkt man aber, dass sie da schon mit einem anderen Thema durchaus, also dass sie das vorausschauend haben, nämlich, das ist das Thema, was ist, wenn der humanoide Roboter bezahlbar wird und in die Wohnung einzieht.
1: Ich bestelle schon mal einen vor.
2: Die kosten gar nicht mehr so sehr viel, glaube ich, aber was sie können, ist eben das große, die große Frage. Ne? Genau. Und mit diesem ersten kleinen Einblick würde ich sagen, gehen wir aus dem ersten IFA-Start raus. Also wie gesagt, die Weiße Ware hat ihre Pressekonferenzen gehalten. Dann sind es natürlich so, dass alle möglichen Firmen dann auch Dinge erzählen. Was das so war, da kommen wir dann gleich drauf. Erstmal haben wir nochmal wieder eine zweite Musik.
1: Genau, die IFA bezeichnet sich ja heute als Innovationsmesse und zum Thema Innovation hat Tim Tai einen Musiktitel geschrieben, den hören wir jetzt, Echoes of Innovations, Musik ab.

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1: Und wir hören den Welle 370 Radiotag mit unserer kleinen Nachschau zur IFA 2026. Und als Einstieg in diesen Themenkomplex ist es so, also ungefähr knapp 2000 Hersteller waren auf der IFA. Davon waren über 900 aus China. Chinesische Anbieter sind schon lange auf der IFA, das ist jetzt irgendwie nichts Neues. Und früher oder in den letzten Jahren war es aber eigentlich so, dass die chinesischen Produkte in aller Regel über Großhändler oder über Einrichtungen, die damit handeln, präsentiert wurden. Mittlerweile ist es aber so, dass die chinesischen Aussteller direkt da sind. Und sie zeigen auch ihre Produkte nicht nur in kleinen, lieblos dahingeworfenen Präsentationen, sondern sie machen eben wirklich Show. Ich konnte da an einigen Veranstaltungen teilnehmen. Ich sag mal so, früher, ne, also die großen Messehallen, ich erinnere mich an Sony zum Beispiel, die immer Wert darauf gelegt haben, dass es ordentlich aussah. Für mich die schönste Messehalle dieses Jahr, Xiaomi gebaut. Gut, ist jetzt keine kleine Marke mehr, aber zum Beispiel auch solche Marken wie Anker, die ja eigentlich so aus dem, ich sag mal, Kabelgeschäft kommen. Ne? Die haben so früher eigentlich nur so Handykabel und sowas gebaut.
2: Netzteile.
1: Netzteile, genau. Und die waren ja eigentlich für mich sozusagen amerikanische Hersteller. Aber das ist gar nicht so, weil der Gründer ist nämlich ein Chinese und mittlerweile ist es eine ziemlich große Marke geworden, die eigentlich alles herstellt. Interessanterweise übrigens zum Beispiel auch Hörgeräte, die aber nicht als medizinische Hörgeräte klassifiziert sind. Also da ist eine ganz spannende Entwicklung dabei. Und es ist eben so, dass die Innovation kommt aus China. Das heißt, letztendlich ist es so, wer wissen will, wo der aktuelle Stand der Technik und der Entwicklung steht im Konsumgüterbereich, der muss sich bei den Chinesen angucken, was da eigentlich läuft. Mit deutschen und europäischen Herstellern war es so mittel, sagen wir mal. Es gibt einen Brandenburger Hersteller, der war da. Ja, unser gut bekannter Technoline, Hersteller von Temperatursensoren und Messfühlern, auch hier schon im Podcast unter Sendung gewesen, war der einzige Brandenburger Aussteller. Und von der Warte war sozusagen die Firma Fritz, früher AVM, war da eher schon, ne, ist da eher schon eine Ausnahme. Als europäische Marke.
2: Sogar als Berliner Firma, eine der wenigen wahrscheinlich,
1: ja, die überhaupt Berliner
2: noch in Berlin
1: Firma,
2: produziert.
1: Ja, in Berlin produzieren sie, glaube ich, nicht mehr.
2: Oder entwickeln
1: aber
2: immer noch.
1: Genau. Aber eben produzieren in Europa. Und da habe ich mal einen O-Ton mitgebracht aus der Pressekonferenz mit einem ganz spannenden Aspekt.
3: Und was uns immer ganz wichtig am Herzen lag, ist, dass Fritz die Wertschöpfung hier in Europa gehalten hat. 40 Jahre Fritz heißt auch 40 Jahre developed and made in Europe. Das ist in der heutigen Zeit umso wichtiger als jemals zuvor, denn das geopolitische Bild hat sich doch in den letzten Jahren dramatisch gewandelt. Und in Zeiten, glaube ich, in denen die Bedrohungslage draußen immer stärker wird und man sich auf niemanden mehr verlassen kann, ist, glaube ich, die Souveränität, vor allem die digitale Souveränität, ein ganz wichtiger Baustein. Und deswegen liegt uns gerade hier als Firma Fritz dieses Thema extrem am Herzen. Also neben der Wirtschaft ist das der ganz wichtige Baustein für eine Autonomie in Europa. Und nur wenn wir es schaffen, eine eigene Industrie hier in Europa aufrechtzuerhalten, werden wir auch in Europa irgendeine digitale Souveränität schaffen können beim Thema Netzwerke. Und das ist wiederum die Basis für alle digitalen Dienste. Also nur wenn wir die Netzwerke und auch eben die Endpunkte absichern, genauso wie wir die 5G-Antennen abgesichert haben, nur dann schaffen wir eine Sicherheit in Europa und eine Unabhängigkeit.
1: Und das ist ja ein Thema, was man eigentlich gar nicht so auf den Blick hat. Ne? Wir haben alle Netzgeräte, wir haben alle unsere Endgeräte im Netz. Und dann zu sagen, okay, es kommt eben darauf an, dass die Endpunkte dieses Netzes sicher sind. Es wurde da erzählt, ungefähr 50 Millionen Geräte sind gleichzeitig von der Firma Fritz im Netz. Und wenn man sich vorstellt, ne, es gäbe da ein Backdoor und von hinten rum wird versucht, jetzt zum Beispiel die alle auszuschalten, da können Sachen passieren, da will man eigentlich gar nicht dran glauben. Und das fand ich eigentlich einen ganz schönen Aspekt, der da auch als Geschichte letztendlich dargestellt wurde, dass es eben Fritz mehr ist als nur eben ein Anbieter, der in Berlin entwickelt, in Europa produziert. Und ganz spannend, gibt es so eine Statistik, so eine Sicherheitsstatistik, da ist Fritz ganz vorne mit dabei, was Sicherheit angeht von Routern in den letzten 5-6 Jahren, letzte große Problemfall, so 7 Jahre her oder so.
2: Ja, das eigentliche Problem ist tatsächlich im Internet, dass es wenige Firmen gibt, die ganze Hardware bauen. Und wenn also eine KI in der Lage ist, das zu infizieren, man große Teile des Internets infiziert.
1: Ja. Also es ist echt ein Thema. Also einfach deshalb, weil das Internet als letztendlich als eine Infrastruktur, die in alle Lebensbereiche eingreift, ist eben Also ich würde sagen, kritische Infrastruktur. Ne? Und das bedarf eben des besonderen Schutzes. Von der Warte her, ich fand schon eine gute Idee.
2: Also meiner Meinung nach auch die größte Gefahr, weil das Internet anzugreifen und unbrauchbar zu machen, halte ich für ein großes Risiko. Und wir haben uns inzwischen so abhängig gemacht in fast allen Lebensbereichen, dass ich glaube, auch niemand im Überblick hat, was das für Konsequenzen hätte.
1: Ich habe ja noch mir was vorgenommen gehabt. Also ich habe vorhin schon angedeutet, ne, die humanoiden Roboter, die waren tatsächlich ja auch im Vorfeld schon angekündigt auf der IFA und die waren auch da. Und kennt man ja aus dem Internet und YouTube, kennt man ja so Filmchen, was sie so alles können und wie die so sich bewegen und so, das war ja alles klar. Für mich war aber spannend, ich wollte mal hören, wie die eigentlich laufen. Und darum habe ich mal die Chance genutzt und habe mal einem Roboter beim Laufen zugehört.

0: Fakt ist, das Laufgeräusch selber, also das Gelenke bewegen und so, es ist alles viel leiser, als man denkt. Was auffällig ist, dass die Roboter wirklich sehr hart auftreten. Einfach deshalb, weil wegen Standsicherheit. Ne? Was wirklich beeindruckend war, ist, welche emotionale Wirkung diese Roboter auf die Menschen ringsherum hatte. Also jetzt hier in dem Fall zum Beispiel bin ich dem Roboter erst hinterhergelaufen und dann kam er auf mich zugelaufen und blieb vor mir stehen. Und ganz ehrlich, so ein Roboter, der war so 10, 15 Zentimeter größer als ich, wenn der auf dich zukommt, das war schon besonders, sag ich mal.
1: Aber er hatte keine Uniform an und...
0: Nee, er hatte keine Uniform. Ja, ich sag mal so, diese Roboter sind sowieso als Kämpfer ungeeignet, weil da gibt es ganz andere Fortbewegungsarten, die da deutlich geeigneter sind. Aber es ist trotzdem schon ein seltsames Gefühl. Und zwar auch so, dass die Roboter dann durch die Hallen gelaufen sind, dann angehalten sind und den Publikern so Handshakes und die Faust gegeben haben und so. Und was ich eben auch erlebt habe, ist, dass dann so eine Runde war und dann ging der Roboter da so überall rum und gab da so die Hand und grüßte alle so. Und vor mir stand ein Jugendlicher, 14 ungefähr, würde ich sagen. Und der war ganz enttäuscht, dass der Roboter bei ihm jetzt nicht angehalten hat und ihm keine Hand gegeben hat. Und also es war wirklich, ich glaube, da hat die Menschheit an sich schon mal nochmal eine völlig neue Herausforderung. Wie gehen wir eigentlich mit dieser Technologie um?
1: Das kennt man ja von diesen Robotern, die in Altenheimen schon so sind, ne? Die dann so eine hübschen Gesichter haben und lächeln und wo dann eben Menschen darauf wirklich positiv reagieren.
0: Ja, ja, genau.
1: Und wenn die dann so sprechen, wie ChatGPT ja auch sehr vermenschlicht inzwischen sprechen kann, das hat eine Wirkung, ich glaube
0: ja,
1: auch.
0: Genau, und im Vorjahr gab es ja schon so ein Panel, wie viel Menschlichkeit trauen wir einem Roboter oder einer Maschine zu? Und da war ganz klar die Philosophie, je menschlicher das Aussehen ist, desto mehr setze ich menschliche Reaktion voraus. Das heißt, wenn der Roboter oder die Maschine, die ich habe, das nicht kann, darf ich sie nicht zu menschlich aussehen lassen. Also sie darf niedlich aussehen, aber wenn sie menschenähnlich agieren kann, nur dann darf ich sie auch menschenähnlich aussehen lassen. Und die Kisten, ganz ehrlich, die laufen toll, die spielen Fußball, die tanzen, die machen Choreografien. Das ist schon beeindruckend.
1: Hast du was rausgefunden, wie die Akkulaufzeit ist? Also ich würde ja vermuten, dass es ein sehr stark limitierender Faktor.
0: Es war da angegeben, dass einige von diesen Robotern, also ich glaube 6 bis 8 Stunden am Stück autonom agieren können. Also die machen natürlich immer Pause und das Wichtige ist, sie brauchen ja zum Stehen keine Energie. Ne? Also die Stellmotoren, dafür brauchen sie keine Energie. Aber also auf alle Fälle, also das kommt immer auf den Anwendungsfall drauf an.
1: Ich hätte vermutet, dass zum Stehen, damit sie nicht umkippen und die Balance halten, sie dauerhaft die Balance sozusagen korrigieren müssen.
0: Ich glaube, wenn er erstmal steht, steht er erstmal. Ja, da sollte man mal jemanden fragen, der sich auskennt.
1: Aber mehrere Stunden finde ich jetzt ja schon mal beachtlich.
0: Ja, ja,
1: also
0: ja,
1: das
0: ja.
1: Wird, wenn so ein Roboter bei mir die Wohnung putzt, so 6 Stunden lang am Stück, das wäre schon ausreichend.
0: Und da sind wir nämlich beim Thema. Was wir eben auch sehen konnten, waren eben der Roboter, der eben die Wäsche aus der Waschmaschine rausnimmt, in der Lage ist, sie aufzuhängen, sie zu falten, sie in den Schrank zu legen. Alles solche Sachen konnte die Kiste schon. Es gab natürlich auch so Spielereien, wo dann so ein Roboter Klavier spielt und so. Das geht ja nur darum, um die Steuerung zu zeigen, aber also ich kann mir wirklich vorstellen, dass das nicht mehr so sehr lange hin ist, bis tatsächlich so ein Universalroboter da ist, der in der Lage ist, eben Dinge zu tun, die dir im Haushalt helfen.
1: Das wäre mir schon ein paar tausend Euro wert,
0: genau.
1: Wenn da einer die ganze Arbeit macht.
0: Okay, das lassen wir mal einfach so stehen. Wir machen erstmal jetzt die nächste Musik und sprechen dann weiter über die IFA.
1: Genau, und musikalisch geht's weiter mit den 70ern. Amaranth, Back to the 70s. Musik ab.

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1: Immer am dritten Sonntag im Monat um 14 Uhr sendet Welle 370 von der Wiege des Rundfunks. Auf der Mittelwelle 810 kHz ist das Programm etwa 15 Kilometer rund um den Funkerberg zu hören. Und wer am dritten Sonntag im Monat den Funkerberg besucht, kann den Radiomachern über die Schulter schauen, den Klang im Detektorempfänger genießen und dabei sein, wenn die Antenne geerdet wird.
2: Und hier machen wir weiter in unserem kleinen IFA-Rückblick und wir setzen an ein Thema an, was wir im letzten Jahr auch schon mal hatten. Denn im letzten Jahr gab es ja die ersten Consumer-Exoskelette, also Dinge, die von außen mechanisch auf den Körper einwirken, um den Bewegungsapparat zu unterstützen, so würde ich es mal benennen. Und wir waren im letzten Jahr enttäuscht.
3: Ja.
2: Weil die Wirkung war begrenzt.
3: Also man kam nicht ran, ich wollte es mal ausprobieren und hatte mir dann beim Exoskelett ein bisschen mehr vorgestellt, nämlich wirklich so Terminator-mäßig, dass man damit dann irgendwie Bäume anheben kann oder so, ich sag mal der Feuerwehrmann, ne, der dann wirklich dann irgendwie im Einsatz ist. Und tatsächlich war das nur, naja, das hat gerade mal die Hüftgelenke sozusagen unterstützt. Das waren im Prinzip zwei Servomotoren, die rechts und links das Bein ein bisschen mit angeklappt haben. Ja, fand ich enttäuschend.
2: Und die gab es dieses Jahr auch und die waren auch die ersten, die ich ausprobiert habe und war im Prinzip genauso enttäuscht, wie du es gerade erläuterst und dachte, okay, ist da jetzt offensichtlich nicht so richtig was vorangegangen. Und dann aber sah ich einen Anbieter, der eben einen Schritt weiter geht, wo eben nicht nur ein Gelenk, sondern zwei Gelenke abgebildet sind, nämlich das Kniegelenk ist noch mit drin. Und eigentlich war nämlich die Zeit schon vorbei und ich konnte aber Gott sei Dank noch einen Testslot erhaschen und habe mal den Ton mitlaufen lassen und lasst euch also jetzt mal teilhaben an meinem Test-Exoskelett-Band ab. So, jetzt geht der Test los. Was muss ich machen? Also ich setze das Ding quasi wie einen Rucksack auf. Jetzt habe ich hinten einen dicken Gürtel dran, der so ein bisschen an die Hüfte eingestellt wird. Ja, ich bin eindeutig zu dick. Ich muss ein bisschen abnehmen. I need fitness. Es sind tatsächlich zwei Unterstützungsdinger. Also es wird ein Teil am Oberschenkel befestigt und ein Teil unterhalb des Knies und wird auch festgezogen. Jawohl, genau.
4: So now we can start powering it up.
2: Ah, we need an App?
4: Yeah.
2: Okay, also ich kann ein Gerät kontrollieren und in der App.
4: We have three modes, like I told you.
2: Yeah.
4: Can you do a little squat just to feel?
2: Yeah.
4: Yeah.
2: Oh. Ja, genau. Ich mache so Kniebeugen und merke, dass Sachen passieren. Okay. Ja, jetzt gehe ich mal ein paar Treppen hoch und es fühlt sich irre an. In dem Augenblick, wo ich das Bein hebe, merke ich schon, dass es von unten gedrückt wird. Oh, ja. Yeah.
4: Okay, and so now we are in half the power, 50%.
2: Of okay, also 50% haben wir jetzt gehabt?
4: We can come it up to 70% to go up, yes.
2: Okay. Oh, jetzt habe ich 70% Unterstützung und es ist wirklich so, dass ich das in dem Augenblick, wo ich das Bein hochbewege und abstützen will. Jo, es ist very nice.
4: You can feel it.
2: Ja, yeah, genau.
4: It's a lot of assistance that's powering you up, lifting you up.
2: Genau.
4: Yeah, and we can even try higher, 100%.
2: Okay, cool. Jetzt habe ich mal 100% Unterstützung. Und also ich merke richtig, wie aus der Hüfte heraus unterstützt wird. Also jetzt gehe ich mal hier einen richtig hohen Tritt hoch und beim Hochsteigen. Ja, beim Hochsteigen, ich habe jetzt ein Bein oben und nehme das andere hoch und dann merke ich richtig, in dem Augenblick, wo er die Bewegung erkennt, ja.
4: And also what's interesting is to do from sit to stand or stand to sit.
2: So, jetzt versuche ich mal, mich auf eine flache Ebene zu setzen. Okay, ich habe ein bisschen Widerstand. Okay, der Widerstand hört auf und ich sitze. Und ich sitze sehr flach. Und jetzt stehe ich mal einfach so auf und it's very nice.
4: Yeah.
2: Ich setze mich hin, da merkt er am Anfang, dass ich sitzen will und macht so ein bisschen Widerstand beim Runtergehen und beim Hochstehen. In dem Augenblick, wo ich aufstehe, yes, he know what I do.
4: Yes, yes, yeah, that's AI. That's AI knowing what you do.
2: Genau, okay. It's very, very fine. Und ganz ehrlich, Das fand ich wirklich beeindruckend. Also nicht nur, dass die Kiste weiß, welchen Schritt ich gerade mache und wo ich eigentlich hin will. Also ich meine, ich bin ja jetzt nicht mehr ganz jung, ne? Und auf so ein Podest, das war vielleicht 20, vielleicht maximal 25 Zentimeter hoch, mich da hinzusetzen, heutzutage überlege ich immer, ob ich auch gut wieder hochkomme. Mit diesem Exoskelett war es überhaupt kein Problem, weil ich konnte gerade aufstehen. Eigentlich mit nur so zwei Motoren und so ein bisschen Energie da hinten dran, das fand ich schon beeindruckend. Und das Verrückte ist, nachdem ich ja die Unterstützung probieren konnte, hat sie auch das Gegenteil gemacht, nämlich dagegen steuern. Das ist die Funktion eben, mit der ich gezielt zum Beispiel Muskulatur trainieren kann. Ganz ehrlich, das Erweitern dieses einfachen Exoskelettes auf das Kniegelenk ist wirklich ein Gamechanger.
3: Und ersetzt das schon einen Rollator? Was würdest du sagen?
2: Ich kann den Rollator relativ schlecht einschätzen, weil Rollator ja viel auch mit Oberkörpergewicht und so zu tun
3: Gewicht,
2: hat. Ne?
3: So, genau, auch Gewicht, genau. Gewicht abfangen.
2: Was ich definitiv sagen kann, also zum Beispiel jemand, der aus dem Sitzen nicht mehr gut aufstehen kann, dem ist mit diesem Gerät wirklich gut geholfen. Oder generell eben alles, was so aus der halb hohen Hocke, sage ich mal, Bewegung ausgeht, sowas ist super. Berghochlaufen, bergrunterlaufen. Es war wirklich beeindruckend und vor allem eben in der Einfachheit des Gerätes. Wirklich ein ganz schmales Ding nur. Man hat so einen Schultergurt gehabt, da war so ein Bauchgürtel dran befestigt, wo die Akkus und so drin waren und die Steuerung und dann eben, wie gesagt, diese beiden Gelenke. Und es war wirklich faszinierend.
3: Wie lange halten da die Akkus, weißt du das?
2: Ja, das konnte ich nicht so genau rauskriegen, weil sie das in Unterstützungswatt angegeben hatten. So, und ich muss auch dazu sagen, ich habe leider im Nachgang das verpasst, da nochmal hinzugehen, um mir die technischen Daten alle zu holen.
3: Bei der nächsten IFA.
2: Das kann ich auch bei Gelegenheit nochmal nach. Aber ja, das war tatsächlich wirklich sehr, sehr beeindruckend. So, und damit soll unser kleiner wilder IFA-Ritt hier enden. Und Matthias, wer Musik?
3: Genau, den letzten Titel, den du rausgesucht hast, der ist nochmal ein Instrumental. Black Trend Music mit dem Titel Future. Musik ab.

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1: Gesprochen von Jerome. Für die nächsten 100 Jahre. Im Herbst 1924 wurde im Geländeteil B des Funkerberges ein Antennenträger errichtet, der im Januar 1925 seiner offiziellen Bestimmung übergeben wurde. 100 Jahre später ist dieser Sendemast der älteste noch erhaltene Antennenträger der deutschen Rundfunkgeschichte. Er wird heute Mast 17 genannt und ist ein Wahrzeichen der Rundfunkstadt. In den ersten Jahrzehnten seines Antennenmastlebens diente Mast 17 vor allem dazu, eine T-Antenne für einen Langwellensender im Haus 3 in die Höhe zu halten. Der Fall des Mittelturmes im Jahr 1972 änderte die Situation und Mast 17 bekam für die Langwelle eine Schrägdrahtantenne. Bis 1994 war diese Antenne im Betrieb, verhinderte den Abbau von Mast 17 und ermöglichte es, dass er heute unter Denkmalschutz steht. Damit ein Antennenträger steht, muss dieser regelmäßig gewartet werden. Das betrifft die Padunen, also die Seile, welche den Mast halten sollen, genauso wie den Rostschutz und die Überprüfung der horizontalen Ausrichtung. Und manchmal kommt alles zusammen. So haben im Sommer dieses Jahres die Arbeiten zur vollständigen Sanierung des Mast 17 begonnen. Dafür werden zuerst neue Fundamente gegossen, an denen die neuen Pardunenseile befestigt werden. Diese Arbeiten werden mindestens bis zum Jahresende 2027 andauern. Dabei wird das Erneuern der Pardunenseile ein spannendes Ereignis. Wenn es soweit ist, wird Welle 370 darüber berichten. Eine Runde Funkerberg. Am letzten Sonntag des Monats steht im Museum Funkerberg der VMA 266 im Mittelpunkt des Interesses. An diesem Tag wird traditionell der 1000 PS Deutz-Motor für die Besucher angelassen. Am letzten Sonntag im Oktober kommt eine weitere Besonderheit hinzu. An diesem Tag führt eine Entdeckertour die Besucher über den Funkerberg. Die Entdeckertour beginnt am Senderhaus 1. Vorbei am liegenden Sendemast des Senders Britz und am stehenden Mast 17 führt die Tour in das Senderhaus 3. Im Senderhaus 3 sehen die Besucher die beeindruckende Stromversorgung, historische Großsender und einen gewaltigen Abstimmkondensator,

0: die frühen Vögel die ersten Tickets für das neue Jahr sichern. Wir wünschen beim Einfangen viel Erfolg. Das Wetter im Maschinensaal des Sendehauses 1 sind es 20 Grad.
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2: Und los geht's mit dem 27. September.
3: Da haben wir die traditionelle Führung durchs Museum. 14 Uhr geht's los am Glaspalast-Eingang. Und dann gehen wir durchs Museum und anschließend wird der 1000 PS Deutz-Motor vorgeführt. Eine sehr traditionelle Veranstaltung am letzten Sonntag im Monat.
2: So, und dann Tag der Deutschen Einheit, 3. Oktober.
3: Da ist das Museum auf. Also wer da Lust hat, mal ins Museum zu kommen, ist ein Feiertag und das Museum ist von 13 bis 17 Uhr geöffnet. Kommt her und guckt euch an, was hier so los ist.
2: Was ist das für ein Wochentag?
3: Ein Sonnabend.
2: Ein Sonnabend. Und dann direkt der nächste Tag, 4. Oktober.
3: Da könnt ihr dann Welle 73 hören, nämlich unsere Sendung mit der größten Leistung. 100.000 Watt aus dem Norden gesendet, 60, 95 Kilohertz. In ganz Europa zu empfangen, unsere reichweitenstärkste Sendung.
2: Und dann haben wir noch den 18. Oktober.
3: Das ist der nächste Radiotag, der planmäßige. Und da wollen wir schon mal sagen, da stehst du ja so ein bisschen im Mittelpunkt, ja, mit deinem Wissen und deinem Können. Denn du hast dich ja in die Welt der künstlichen Intelligenz begeben und hast mit ihr Dinge gemacht, die so ohne weiteres dir vorher nicht möglich waren. Und über diese Erfahrungen möchte ich mit dir gerne mal reden, was du da so alles geschafft hast.
2: So machen wir das.
3: Das machen wir, genau. Und wie es sich an dieser Stelle gehört, wollen wir natürlich noch die Geburtstagskinder des Monats September würdigen. Und das sind Christopher.
2: Monika.
3: Bianca.
2: Frank.
3: Iva.
2: Erwin.
3: Ilse.
2: Dieseluwe.
3: Daniel.
2: Wolfgang.
3: Und Karl. Und allen zusammen spielen wir natürlich unseren Geburtstagssong von Gottfried Scheide, Happy Birthday.

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1: Zur Hörerecke im September 2026 werdet ihr alle, liebe Welle 370-Freunde, recht herzlich von eurem Postbearbeiter Detlef begrüßt. Es sind wieder zahlreiche Zuschriften per E-Mail und Schneckenpost auf dem Funkerberg eingetroffen, die heute benannt werden. Bei allen Einsendern bedanke ich mich für die Post. Rückmeldungen zu unseren Sendebeiträgen zum Bergfunk bei Alex Berlin haben wir von Peter Urban, Erich Kröpke und Joachim Thiel erhalten. Am 19. Juli haben Eva Lorenz, Uwe Leisterer, Peter Krüger, Erich Kröpke, Jörg Schulze und Michael Wosnitzka im Internet unsere Radiotag-Live-Sendung verfolgt. Unsere Live-Sendung auf der Mittelwelle 810 kHz wurde am 19. Juli von Uwe Leisterer und am 16. August von Peter Urban empfangen. Eine längere Liste mit Empfangsberichten zu unseren Sendungen im Juni und Juli auf Kurzwelle, im Internet und bei HCJB haben wir von Bernd Seiser erhalten. Die Kurzwelle 6095 kHz war am 2. August bei Peter Urban, Dieter Leupold, Ralf Witte, Erwin Bartel, Helmut Matt, Michael Willruth, Peter Krüger, Uwe Schlickfuß, Wolfgang Sikora und Stefan Hauschild eingeschaltet. Von Dieter Rauschenberger und Wolfgang ohne Nachname haben wir keine Postanschrift erhalten. Web-SDR-Hörer der Sendung vom 2. August waren André Bernhard sowie Juan Carlos Perez in Spanien und Ding Lu in China. Am 23. August wurde unser Programm auf der Kurzwelle 6070 kHz von Thomas Becker und Andreas Fessler empfangen. Rob den Boer hörte in den Niederlanden am 9. August unsere Sendung auf der Kurzwelle 3955 kHz. Per Web-SDR hat Konstantin Paratorov in der Ukraine am 9. August die Sendung verfolgt. Bei Radio HCJB hörte Detlef Jörg am 8. August auf der Kurzwelle 3995 kHz den Sendebeitrag vom Funkerbergmuseum. Bei Andreas Fessler war am

0: 8. August die Radio HCJB Kurzwelle 5920 kHz eingeschaltet. Am 10. Juli hörte Uwe Leisterer bei Alex Berlin den Radiotag auf dem Funkerberg. Grüße zu unseren Sendungen haben wir von Ronny Friedrich erhalten. Ein Dankschreiben für die erhaltene QSL-Karte ist von Nihat Imrani eingetroffen. Bei Erwin Bartel möchten wir uns für das Infoblatt über den Sender RIAS Berlin bedanken. Die indischen Hörer Sitata Bhattachary und Rambabu Kumar bitten um Aufkleber, Wimpel und Souvenirs. Die gewünschten Gegenstände haben wir leider nicht zur Verfügung. Die Hörerecke für den Monat September ist an dieser Stelle abgeschlossen. Alle Hörer, deren Post bis kurz vor Aufzeichnung des Beitrages beim Hörerpostbearbeiter eingetroffen ist, wurden genannt. Bis zur nächsten Ausgabe beste Grüße und guten Empfang auf unseren Verbreitungswegen von eurem Detlef.
1: Matthias.
2: Jo.
1: Plauderei vor drei. Jetzt so mal auf den Rückblick von der IFA. Bleibt eine Frage für dich offen?
2: Ja, die haben wir mal kurz angesprochen, nämlich tatsächlich das Thema Audio. Ne? Das ist ja etwas, was den Beginn, die Gründung der IFA prägte und immer mehr hinter die Weißgeräte zurücktrat.
1: Und auch andere Technologien einfach, ne?
2: Genau. Und du hast aber schon mal mir kurz verraten, dass das sich langsam wieder ändert.
1: Es gab zwar auch dieses Jahr wieder richtige Audiohallen, zwei Hallen, 8-2, 8-10-2 oder sowas waren mit Audio gefüllt. Aber was spannend ist, ist, dass du Audio eben heute nicht mehr an einer Stelle findest, sondern dass es alle irgendwie mit dabei haben. Und in meiner Wahrnehmung ist es auch so, dass sich mittlerweile viele Firmen auch Mühe geben, es wirklich gut klingen zu lassen. Also ich hatte zum Beispiel Kopfhörer auf, die ich gar nicht gespürt habe, dass sie auf meinem Kopf sitzen. Die hatten ein ANC, also Noise Cancelling System. Das fand ich überraschend gut. Und wenn man also guckt, so ein bisschen hier und da, merkt man also, okay, Audio ist schon da, aber eben einfach nicht mehr konzentriert auf irgendwelche Audiohallen, sondern eben eigentlich überall. Und das fand ich ganz schön, weil ich mag ja guten Klang. Also von der Warte her auch audiophile Hörer werden Dinge finden. Was aber eben man auch sagen muss, die großen Hersteller sind alle nicht mehr da, weil die gehen alle auf die Messen, wo sie eben spezialisiert auf ihr Thema präsentieren. Genau.
2: Wir haben ja seit Jahren zwei Entwicklungen. Das eine sind digitale Signalprozessoren. Die können eben so eine Geräuschunterdrückung machen, dass man eben im Flugzeug dann nicht die Turbinen hören muss. Aber die können eben auch den Sound entsprechend anpassen. Die können in Richtung Hörgeräte schon gehen und da tatsächlich Dinge kompensieren. Wir haben also heute durch diese moderne Technik und jetzt zusammen mit KI eben tatsächlich eine kleine Revolution auch im Audiobereich.
1: Ja.
2: Die aber eher so im Gerät versteckt ist und gar nicht so wahrnehmbar. Es ist jetzt nicht das neue HiFi, sondern es ist einfach, einfache Geräte können heute Dinge, die früher so, ich sag mal, analogtechnisch nicht machbar waren.
1: Genau. Damit ist unsere Sendung, unser kleiner IFA-Rückblick beendet oder am Ende angekommen. Uns bleibt nur noch uns zu verabschieden. Ich wünsche euch wie immer eine gute Zeit und sage tschüss.
2: Macht's gut, Nachbarn.
3: Tschüss. Und für die Mittelwellenhörer, vergesst nicht, eure Antenne zu erden.
1: Und wie es bei uns schon gute Tradition ist, als letzten Titel hört ihr die Europahymne, gespielt von der United States Navy Band, Band ab.

Mit dem letzten Ton des Kuckucks war es 19 Uhr. 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

0: Einen schönen guten Abend oder schönen guten Tag, je nachdem. Und herzlich willkommen zu einer neuen Folge der Sendung, auf die wir uns alle immer freuen und auf die, also nach der wir alle immer hecheln.
1: Ja, herzlich willkommen auch von mir zu dieser, Markus, die wievielte Ausgabe in dieser Sendeperiode ist es?
0: Also sagen wir mal so, es ist für heute die erste und einzige. In dieser Sendeperiode ist es die dritte.
1: Wow, sehr gut. Ich bin stolz auf dich.
0: Sehr schön. Endlich mal jemand stolz auf mich.
1: Ja. Ah, schön. Und vor allen Dingen wegen solcher Kleinigkeiten. So kann man auch mit kleinen Sachen großen Kindern Freude machen. Ja. Mhm. Wir hoffen, dass wir den großen Kindern hier an den Lautsprechern auch wieder Freude machen können. Mit allen möglichen, was wir heute dabei haben. Wir haben die Sendung heute überschrieben mit dem Titel Fuchs, Völker, Verschiedenes. Was man sich darunter vorzustellen hat, werden wir also im Laufe dieser Sendung noch erfahren. Wir sind immer noch vornehmlich dabei, Sachen aus dem Sommer aufzuarbeiten. Ich würde aber sagen, bevor wir auf dem Sommer aufarbeiten, arbeiten wir erstmal von der letzten Woche auf. Und das tut mit uns, wie könnte es anders sein, traditionell Christian Spremberg am Anfang der Sendung mit seinem akustischen Hörerbrief.
0: Dann müssen wir noch sagen, Christian, ich habe deine Botschaft gehört. Er hat gesagt, ich kann aufhören zu hecheln. Es gab leider nur...
1: Das erzählt er auch im Radio.
0: Das erzählt er gleich. Ja. Schön, dann hören wir das. Norbert, wollte ich noch sagen, wir haben letzte Woche deinen Beitrag leider zu spät entdeckt. Du hast uns auch nichts gesagt.
1: Richtig, genau.
0: Aber das holen wir heute auch nach.
1: Richtig, so. Genau. Und dann schauen wir danach, nach der Hörerpost eben, auf die Ereignisse des vergangenen Sommers.
0: Und jetzt pinkpantern wir noch ein bisschen mit dem Bundesverwaltungsorchester, weil es so schön ist. Bis gleich. Viel Spaß.

0: Ein freundlicher Gruß aus dem Plattenbau in Berlin-Wedding von Christian Spremberg. Ja, was gibt es zu der letzten Sendung zu sagen? Naja, also Dreh- und Angelpunkt war ja Arno und die Morgenkuh. Das habe ich also durchaus selber nie wirklich gehört. Höchstens mal zwangsweise im Taxi. Aber ansonsten hat mich die Sendung bei allem Kultstatus, den sie inzwischen hat oder damals auch schon hatte, nicht gehabt. Also ich habe sie damals nicht gehört, so wollte ich sagen. Immerhin war sie ja durchaus bemerkbar im Berliner Radiomarkt und auch wir mussten uns damit auseinandersetzen. Und ich weiß noch, dass also zumindest so in den letzten Jahren, wo ich noch bei Spree Radio tätig war und wo wir uns dann langsam von diesem Schlager-Image und Senioren-Image wegbewegen sollten, mussten, da führten wir dann auch eine Morgenshow ein, die sich so ein bisschen daran orientiert hat, aber nur ein bisschen. Netterweise muss man sagen, also auf 104.6 lief Arno und die Morgencrew und auf 105.5 Spreeradio lief Tommy und die Morgenfee. Ja, da hat mal irgendjemand ganz toll kreativ einen neuen Sendungstitel erfunden. Ne? Wobei noch schlimmer war ja das, was vorher lief. Also wir hatten, also urzeitlich, wir hatten nämlich die Tommy und die Morgenfee ging, glaube ich, erst ab 6 los und davor gab es schon eine Sendung, die dann eine junge Frau bekam, die da bei uns Praktikum gemacht hat und die Sendung hieß zuerst Das Morgengrauen. Ja, ich glaube, das war ein Titel, der weder der Sendung noch der Moderatorin gerecht wurde, aber wurde dann auch irgendwann aus dem Verkehr gezogen. Nicht die Moderatorin, die Kerstin Philipp, die hat bei uns dann noch eine Weile weitergemacht. Die war dann vor allen Dingen die Morgenfee bei Tommy und die Morgenfee. Und ich hatte auch dort mal einen kleinen Gastauftritt, der ist auch noch dokumentiert. Ich muss es bloß mal irgendwann digitalisieren. Ich durfte nämlich mal von einem prominenten Rennen berichten. Ich hatte zu der Zeit eine regelmäßige Sendung, Vereine stellen sich vor. Und da war mal irgend so ein, ich weiß gar nicht mehr, wie das hieß, Integration, irgendwas, so ein Verein. Und die hatten so eine Charity-Veranstaltung, das sogenannte Prominentenrennen, richtig auf der Rennbahn von Mariendorf und richtig mit Pferden. Wo laufen sie denn? Und so, wo dann irgendwelche Berliner Prominenz dann Geld für eingefahren hat oder eingefahren in dem Fall, muss man sagen, weil wir waren mit dem Sulki unterwegs, also das war so ein Wagen, der dann von dem Pferd gezogen wurde und saß einer drauf, der hat das dann gelenkt und so und man selber saß hinten drin und war also quasi für die Journalie da zum Knipsen und ich durfte tatsächlich also bei dieser Geschichte mitfahren und habe dann am nächsten Morgen bei Tommy Koch und Kerstin Philipp dann meinen Bericht abgeliefert. Ja, ansonsten ist das Ding bei mir nicht so ganz in Erinnerung. Ich weiß zwar, dass es da immer diese Telefonscherze gab und was sie so gemacht haben, aber das hat mich alles nicht so berührt. Ansonsten zählt zu deiner Frage bezüglich, was habe ich denn eigentlich gehört in Oranienburg? Ja, ORB durchaus noch, als sie noch auseinander waren. Wobei dann eher, ja, Antenne Brandenburg lief auch schon mal, aber meistens haben mich die ORB-Features oder Hörspiele interessiert. Da habe ich mich auch öfters mal bedient. Da gibt's noch Verschiedenes im Archiv. Ansonsten gab's ja auch noch 100,6. Da haben wir noch bis in die letzten Züge haben wir das noch miterlebt, bis der dann sang- und klanglos quasi abgeschaltet wurde. Und es gab ja auch noch hier JFK, beziehungsweise der wurde dann später Radio Paradiso, Entschuldigung. Und natürlich auch RS2 und Berliner Rundfunk und so. Ja, hat man immer mal reingelauscht und wir hatten ja auch irgendwann mal versuchsweise den Andreas Dorfmann, von RS2 bei uns als Nachmittagsmoderator. Ich glaube, es ist einmal gemacht worden oder zweimal und dann nie wieder. Ja, und was ich sonst noch zu der Sendung zu sagen habe, Markus, du hast ein bisschen umsonst gehechelt, denn leider, es ist wieder so der Klassiker bei diesen Tonbändern, ist das eine Moderation gewesen mit Thomas Koschwitz und Elmar Gunsch, der den Verkehr gemacht hat, also die Verkehrsmeldungen verlesen hat. die mir aus Versehen noch mitgeschnitten worden ist. Wahrscheinlich hat der gute junge Mann, der dieses Band bespielt hat, mal zum Klo gemusst oder wurde abgerufen von seiner Mami oder sonst was. Auf jeden Fall, es gibt in der Sendung noch, glaube ich, irgendwo eine Moderation, die aus Versehen stehen geblieben ist und ein Fragment. Aber das ist es dann auch. Und demnach habe ich das dann nicht für lohnend befunden aufzuheben. Lediglich eben dieses Ding, was vollständig erhalten ist mit Elmar Gunsch als Verkehrssprecher. Und für Till noch was, das hatte ich vorhin vergessen. Bei unserem Telefonat Edisons Erben sprachst du an. Die Sendung habe ich, wenn auch leider auch nicht vollständig. Ich habe dir als Trostpflaster eine andere Sendung, die zum selben Zeitpunkt vom NDR gemacht worden ist, in die Box gelegt. Ich weiß nicht, in wie guter Qualität die ist, denn das ist ein Scotchband gewesen und diese Scotchbänder, die sind ja mit den Jahren ganz furchtbar geworden. Scotch hat ja auch Klebstoffe hergestellt. Das hat man dann nach 30, 40 Jahren bei manchen Tonbändern von denen auch gemerkt. Das klebte dann am Tonkopf und es erzeugte unangenehme, quietschende Geräusche und auch wahnsinnigen Abrieb. Und ich weiß nicht, in welchem Zustand die Sendung noch ist, aber ich glaube, sie ist noch ganz gut. Soweit, so gut. Und damit lasse ich euch jetzt wieder in Ruhe und lausche gespannt der nächsten Radiothek. Das war's aus dem Plattenbau von Christian. Tschüss.
1: Sie hörten den Bericht aus Berlin von und mit Christian Spremberg.
2: Ja. Herzlichen Dank, Christian, genau, für diese Anmerkung. Da war wieder viel sehr, sehr Interessantes dabei und vieles, worauf man sehr schön eingehen kann. Morgensendungen mit skurrilen Namen. Ja, das Morgengrauen ist schon mal gut. Ich glaube, es war Megaradio. Das war ein Programm, das es so um die Jahrtausendwende herum gab. Es war auch interessant. Man hat versucht, Jugendradio auf Mittelwelle zu veranstalten. 2003 kam dann die Insolvenz. Und man hatte sich dafür also x verschiedene Mittelwellensender in Deutschland angemietet. Zum einen an großen Senderanlagen, die allgemein bekannt sind. Also was weiß ich, Schwerin-Werbelin, wo also zum Beispiel auch die NDR drüber gesendet hat, eine Zeit, glaube ich, noch, und vorher jedenfalls auf jeden Fall der DDR-Rundfunk. Sogar Marnach von RTL Radio, von Radio Luxemburg haben sie sich angemietet, Jülich, Nordkirchen, was es da nicht alles gibt. Aber dann eben auch in manchen Städten so kleine Drahtkonstruktionen an die Fernmeldetürme gehängt. In Nürnberg oder Regensburg zum Beispiel war das der Fall. Ganz interessantes Projekt. Und die hatten eine Morgensendung, die hieß Morgenlatte. Ja, nur mal so. Das fällt mir dazu ein. Und wegen Berlin und Sendungen, die noch vor der eigentlichen Morgensendung laufen, das gab es tatsächlich bei dem von dir angesprochenen 100,6 ja auch. Da gab es ja den Berlin-Wecker, der bereits um 4 Uhr angefangen hat. Und das gab es und danach gab es den Frühstart, soweit ich weiß. Das war dann, glaube ich, die reguläre 100,6 Morgensendung. Generell ganz interessant, 100,6 war ja einer von den Sendern, die schon sehr, sehr früh 24/7 durchmoderiert haben. Das ist ganz interessant in dem Zusammenhang.
1: Also bei SWF 3 gab es ja mal die Sendung Popfit, das ist so ein Wortspiel, ne? Popfit.
2: Ja, ja, sicher.
1: Von 4 bis um 6, als die angefangen haben, 24 Stunden zu senden. Und da fiel mir gerade wieder ein, als Christian das beschrieben hat mit dem Morgengrauen, weil ich dachte so, bei SWF 3 Popfit war es genauso wie beim Morgengrauen. Da hätte der Untertitel gefehlt, hier bekommt der Nachwuchs eine Chance.
2: Ja. Das ist auch sehr schön. Ich fand ja immer, dass der Sendetitel der HR3 Morning Show eigentlich mehr was von One Night Stand als von Radiosendung hatte. Aber das ist auch wieder eine andere Geschichte.
1: Aber jetzt, wo du gerade von der Morgenlatte gesprochen hast, die Sendung hieß ja Pop und Weg bei HR3. Ich habe eben gedacht, als du das mit der Morgenlatte gesagt hast, ich habe auch schon mal gedacht, wenn sich bei uns mal irgendjemand beim Ohrfunk jemand beworben hätte, der Ständer heißt, hätte ich ihm sofort eine Morgensendung angeraten.
2: Ja, das ist auch eine hübsche Idee, in der Tat. jetzt aber nochmal zurück zu dem, was du noch erzählt hast. Vielen Dank auch für das Feature. Ich werde mir das auf jeden Fall mal anhören. Ich bin derweil mit meinen Kassetten wesentlich weitergekommen. Ich habe jetzt mal diejenigen digitalisiert, die zu digitalisieren gingen. Es waren leider nur so circa 2/3, denn das andere Drittel hat verschiedene technische Probleme. Entweder fehlt das kleine Andruckpolster, also dieses kleine Filzkästchen, das dafür sorgt, dass der Klang gut ist. Ich habe es mit Küchenschwamm probiert, das hatte mir Christian Spremberg geraten. Leider hat es nicht so wirklich funktioniert, es störte meist auch dann doch den Bandlauf. Dann gab es Kassetten, wo sich das Band verdreht hat, wo ich jetzt also mal sehende Hilfe erbitten muss diesbezüglich. Und es gibt eine Menge Kassetten, bei denen sich also das Band aus der einen der beiden Spulen gelöst hat und sich aufgewickelt hat. Das heißt, da brauche ich also auch jemanden, der mir das wieder einfädelt, wofür die Kassette erstmal aufgeschraubt werden muss. Und in meinem Umfeld hier in Marburg traut sich das niemand zu, deswegen werde ich die Kassetten wohl alle hübsch brav nach Kalle die Eifel schleppen.
1: Ja.
2: Und Andreas Knedlik darf dann da puzzeln.
1: Bevor du weitermachst, eine wichtige Mitteilung. 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
2: Ich glaube aber, dass es Leute gibt, die Küchenschwamm heißen, ist noch unwahrscheinlicher als Ständer.
1: Ja, das kann sein. Aber man weiß ja nie.
2: Das ist richtig.
1: Nichts, was es nicht gibt.
2: Ja, also in jedem Fall habe ich digitalisiert, da sind schöne Funde zutage gekommen. Zum einen so hübsche Ansagen wie diejenige, die ich jetzt gleich einspielen werde.
3: Soweit die Nachrichten, es ist 9.05 Uhr.
4: Wir setzen unsere Musik am Sonntagmorgen mit Musik fort. Zu Beginn eine halbe Stunde lang Robert Stolz Melodien.
2: Ja, ich finde schön, wie sie so stockt.
1: Ja. Und was habe ich jetzt gesagt?
2: Ja, ja. Und natürlich legendär die unglaublich lange Pause vorneweg. Ja, und man hört im Hintergrund das Eurosignal. Das ist leider tatsächlich ein Problem, das viele dieser Mitschnitte haben. Der Mitschneider schien in Köln zu wohnen und hat da offensichtlich auf der Frequenz 87,8 NDR WDR 1 empfangen. Mhm. Wenn aber auf 87,5 das Eurosignal einstrahlt, dann kann das zu Störungen führen. Mhm. Und das ist hier also passiert. Er hat es manchmal versucht zu beseitigen und dann über andere Frequenzen mitgeschnitten, mit dem Ergebnis, dass es dann Empfangsstörungen gab, weil irgendwas anderes reinstörte oder es kratzte oder so. Das ist ein wenig schade. Sonst sind die Mitschnitte aber sehr interessant. Ich habe jetzt insgesamt ca. 109 bergen können. Die allermeisten von NDR WDR 1. Dann mit deutlichem Abstand WDR 2 und ein paar wenige auch vom SWF 1. Und das sind also so die Sender, die da vorhanden sind. Ich bin sehr, sehr gespannt, was da noch kommen mag auf den Bändern, die jetzt eben, wie gesagt, derzeit nicht abspielbar sind, wenn man sie dann eben wieder abspielbar gemacht hat.
1: Ich auch. Ich will ja bald wieder hecheln nach irgendwas. Mhm.
2: Also, genau, ja richtig. Aber das musst du ja nicht mehr auf dem Sender tun, das reicht dann bei mir.
1: Ja.
2: Eine kleine Anekdote vielleicht noch, so der Alltag eines Archivars und wenn es auch nur ein Hobbyarchivar ist und welche Irrungen und Wirrungen es da teilweise geben kann. Urfunk.de strahlt ja für all diejenigen, die Sendung nicht regelmäßig hören, im Start ins Wochenende fast in jeder Folge eine Folge der kleinen Dachkammermusik aus, beziehungsweise mittlerweile Radio Zitrone aus der Dachkammer. In jedem Fall von Hermann Hoffmanns Ein-Mann-Show, die er da immer veranstaltet hat mit seinem Tonband. Und jetzt ist es so, dass wir aus diesem Grunde das Archiv vorliegen haben, aus dem wir also diese Folgen spielen. Das haben wir als Redakteure der Sendung Start ins Wochenende und wir sind auch die einzigen beim Urfunk, die das in der Form haben. Jetzt ist Folgendes. Ich kann anhand dieser Aufnahmen ganz gut Unterhaltungen am Wochenende datieren. Also die WDR-Sendung Unterhaltung am Wochenende, die immer Samstag von 16 bis 18 Uhr lief. Die ist auch in ganz, ganz vielen dieser Mitschnitte enthalten, die jetzt bei diesen Kassetten dabei waren. Und zwar aber meistens so, dass keine Nachrichten dran sind oder nur Nachrichtenfragmente. Das heißt, eine Datierung ist oftmals ein wenig schwierig. Nimmt man sich jetzt aber die jeweilige kleine Dachkammermusik am Ende und gleicht die mit dem Archiv ab, kann man rausfinden, aha, das ist also die Folgenummer sowieso von dem und dem Datum. Jetzt haben wir folgende Situation. Ich habe eine Sendung digitalisiert, an der noch ein kleines Nachrichtenfragment dranhing, in dem die Rede davon war, dass heute am Jahrestag des Mauerbaus, am 16. Jahrestag des Mauerbaus, die und die politischen Reden gehalten worden seien. 16. Jahrestag des Mauerbaus, heute also 13.08.77. Schön, denke ich mir. Der Fall ist also klar. Ich will also archivieren und dann stelle ich aber fest, interessant, in unserem Dachkammerarchiv findet sich eine Sendung vom 6.08.77 und vom 20.08.77. Am 13.08., also in der Woche dazwischen, müsste folglich eigentlich der Norddeutsche Rundfunk dran gewesen sein mit der Bestreitung des gemeinsamen Programms. ja, wie kommt jetzt aber dieser Nachrichtenschnipsel dahin und was hat es damit auf sich? Also schreibe ich den Freundeskreis Hermann Hoffmanns Sender Zitrone an. Den gibt es und der hat sich also zur Aufgabe gemacht, das Erbe von Hermann Hoffmann, das akustische Erbe, möglichst gut und akribisch aufzuarbeiten. Und ich habe also entsprechend dorthin geschrieben und gemeint, hey, passt mal auf, ich habe hier einen interessanten Fund. Ich habe hier die Dachkammerfolge Nummer 228 und die ist bei euch verzeichnet für den 17. September 1977. Ich habe allerdings diese Folge in einer Sendung Unterhaltung am Wochenende und da sind Nachrichten drin, die sind eindeutig vom 13.08.1977. Wie kann das denn sein? Habt ihr da eine Idee? Und dann haben sie mir zurückgeschrieben. Der Kollege Wolfgang Bredow, den man auch hier vom Ohrfunk kennt, hat mir namentlich zurückgeschrieben und gesagt, doch, es sei zu 100% sicher, dass diese Sendung am 17.09.77 gelaufen sei, denn er habe damals Teile davon selber sogar mitgeschnitten und es sei damals nochmal extra recherchiert worden, weil es da wohl schon mal irgendwie Unklarheiten gegeben habe und so weiter. Und das sei also verbrieft. Irgendwo müsse da was komisch sein. Und ob er den Nachrichtenschnipsel mal haben könnte, habe ich gesagt, klar, kannst du haben, habe ich ihn rausgeschnitten und dann fiel mir etwas auf. Da nämlich wird gesagt am Anfang, hier sind der Norddeutsche Rundfunk und der Westdeutsche Rundfunk, während in der Unterhaltung am Wochenende gesagt wird, hier sind der Westdeutsche Rundfunk und der Norddeutsche Rundfunk. Jetzt erkannte man an genau dieser Reihenfolge eigentlich immer, welcher Sender gerade gebend gewesen ist. Und daraufhin habe ich also nochmal ganz genau in die Aufnahme reingehört und habe festgestellt, dass ich also zwischen der letzten Moderation der letzten Stunde, also der ersten Stunde, in der die Sendung in der zweiten Stunde anteasert von Hans-Dieter Hüsch und dem danach folgenden Musiktitel ein ganz, ganz dezentes Knacken eingeschlichen hat, wie es eben entsteht, wenn man eine Aufnahme beendet. Das heißt also, folgender Vorgang, dieser Mensch muss am 13.08.77, denn die Uhrzeit 17 Uhr passte auch, die Unterhaltung am Wochenende vom NDR mitgeschnitten haben. Die hat ihm aber offensichtlich schon 5 Wochen später nicht mehr gefallen oder er hatte kein frisches Band zur Hand oder er hat irgendwas anderes gemacht, was ich nicht weiß. In jedem Fall hat er dann stattdessen auf dieselbe Kassette am 17.09.77 die WDR-Unterhaltung am Wochenende aufgenommen. Da hat er allerdings das Band rechtzeitig abgestoppt und so ist dieser Nachrichtenfitzel noch da drauf gelandet. Was einem alles passieren kann.
1: Alles klar. Da muss man immer erstmal hinterkommen, ne?
2: Ja, eben. Und das einfach nur so mal als Erzählung, womit man sich da hier so beschäftigt. Das ist.
1: Und das sind so Sachen, die machen unser eins ja kribbelig. Wir sind ja da eben. Wirklich ein bisschen freakig unterwegs und das macht einen dann kribbelig, wenn man das nicht vernünftig regeln kann.
2: Ja, eben. Also und Wolfgang zum Beispiel war auch gleich sehr interessiert, was da vor sich geht und wie das jetzt zu erklären sei. Er war selber gespannt auf die Auflösung des Falls. Und ich fand es ein wenig schade, dass es so profan war.
1: Ja, ne? Hätte auch mal eine schöne Erklärung geben können oder irgendein besonderes Phänomen oder irgendwas.
2: Ja, also ich habe schon irgendwie drüber nachgedacht, aber ich habe dann mir gedacht, okay, das passte auch nicht, weil ich hatte aus diesen Tagen auch Sendungen, dass vielleicht, was weiß ich, der WDR mit dem NDR im Februar mal getauscht hätte, damit er sein Karnevalszeug durchziehen kann und dafür dann mal eine Woche anderweitig gestaltet worden wäre oder so, aber das war es ja nicht. Das konnte ja nicht hinkommen.
1: Du bist beim öffentlich-rechtlichen Radio, so wie ich mit der Stadtverwaltung, bei der ich arbeite. Wir denken viel mehr als die dort Verantwortlichen. Sowas würde denen nie einfallen.
2: Ja. Nee, aber das nur so als Randbemerkung, was so alles passiert ist.
1: Ja.
2: Und was so alles passieren kann.
1: Und bei der Gelegenheit können wir Wolfgang Bredow, vielleicht haben wir ihn ja zur Radiothek oder zum Start mal gelockt, jedenfalls mal herzlich grüßen.
2: Wolfgang, unbedingt.
1: Dankeschön
2: auf jeden Fall.
1: Für die sagenhafte Arbeit, die du so immer leistest.
2: Ihr macht da großartige Arbeit. Das ist ganz phänomenal. Und ich bin euch gerade in diesem Zusammenhang mit diesem Archiv wirklich sehr, sehr dankbar. Vor allen Dingen, wenn ihr das nicht so akribisch machen würdet, hätte ich mich und im schlimmsten Fall sogar noch euch ja auch auf eine falsche Fährte gelotst. Wenn ich jetzt einfach gesagt hätte, ja, okay, die Sendung ist vom 13.8. und die so, was? Sagenhaft, 13.8., schreiben wir sofort auf. Mhm. Dann hätte ich ja mehr Chaos gestiftet als sonst irgendwas.
1: Richtig. Und wer die Stimme, wer jetzt die ganze Zeit denkt, auch Wolfgang Bredow, auch beim Ohrfunk, wer denn, wann denn, wo denn? Die Stimme könnt ihr hören jeden Sonntag. Erstmal hört ihr dann um 9 Uhr die Stimme von Martin Schlaps und danach hört ihr dann Wolfgang Bredow mit Top of the Pops. Und das Ganze gibt es auch nochmal am Montag um 14 Uhr, wem das sonntags um 9 Uhr zu früh ist. Unbedingt mal reinhören, wenn man sich für Musik aus der britischen Hitparade vergangener Jahrzehnte interessiert. Im Moment sind wir da, oder ist Wolfgang da, im Jahr 1978.
2: Das passt ja gut zu meinen ganzen Mitschnitten.
1: Ja, eben.
2: Gut. So, das war nun dieses. Und wo wir gerade bei Korrekturen und sowas allem sind, Olaf Kuhlbrot hat mir eine E-Mail geschrieben. Ich habe, ohne es zu wollen, eine Falschmeldung verbreitet in der letzten Woche.
1: Pfui.
2: Und zwar hatte ich behauptet, dass ich auf die Hamburger UKW-Frequenz 98,1, die ja von Klassikradio bespielt wurde bis Ende Juni, dass ich dort also Radio Deck 1, das Nachfolgeprojekt des Hamburger Lokalradios, beworben hätte. Hat es aber gar nicht. Olaf hat dann nämlich ganz erstaunt mal bei einem der Verantwortlichen nachgefragt und rausgefunden, nein, das stimmt nicht. Ich glaube, ich kann mir inzwischen herleiten, woher mein Irrtum kam. Und zwar hatte ich, weil ich gesehen hatte, dass es diese Ausschreibung gab, im März, als wir alle miteinander in Siegen waren, unter anderem auch Ralf Bergner und Joachim Anzufuhr, die ja beide bei diesem neuen Projekt auch mitarbeiten, hatte ich denen von dieser Ausschreibung erzählt, weil es eben darum ging, wo man dieses Projekt verbreiten könnte. Ich glaube, das war der Hintergrund, wie ich irgendwie diese 98,1 und Radio Deck 1 in Verbindung gebracht hat. Ja, aber das war also nichts dran, da haben sie sich nicht beworben und entsprechend sendet da also auch nicht Radio Deck 1, sondern Radio Teddy heute.
1: Mhm. Gut, dann haben wir das ja zumindest auch noch aufgeklärt.
2: Ja. Ja. Und jetzt müssen wir endlich einen Beitrag spielen, den wir eigentlich schon letzte Woche hätten spielen sollen, aber nicht rechtzeitig gefunden haben. Von Norbert Trebin, der also uns nochmal Erinnerungen schickt, die inspiriert sind durch unsere Sendung zu 9/11.
5: Hallihallo, hier ist der Norbert Trebin aus München und ich möchte auch so meine Gedanken kundtun zum 11. September und die Wochen danach. Der 11. September 2001 war für mich eigentlich zunächst mal ein ganz normaler Tag. Ich ging zur Arbeit und hörte dann die Meldung um 3 Uhr im Radio mit in dem World Trade Center. Und da kam mein Kollege rein und sagt, au weh. Warum hat er das gesagt? Weil mein Kollege hat sich ohnehin vorher schon mit Esoterik und solchen Dingen beschäftigt, mit Wahrsagerei und hat schon sowas angedeutet, es kommen schlimme Zeiten auf uns zu, es wird irgendwas Besonderes passieren. Also es war so, als ob er schon irgendwas Schlimmes erwartet hätte. Mich hat's erstmal gar nicht so sehr tangiert, mich hat's nur gewundert, dass dann immer noch mehr passiert ist und ich mir dann gedacht habe, was soll sonst noch alles passieren? Ich habe dann, bis um 16 Uhr hatte ich Dienst, dann hatte ich noch was zu tun beim Bayerischen Blindenbund und da haben wir uns überhaupt gar nicht über dieses Unglück unterhalten, sondern über ganz andere Sachen, zum Beispiel Urlaub, kann man den Hund in Urlaub mitnehmen und sonst was alles. Und ja, dann habe ich mich noch mit einem Freund getroffen, habe so ein bisschen am Radio gedreht und habe dann auf Bayern 2 mir was angehört, weil die haben ein ganz normales Programm gebracht. Dann habe ich aber SWR3 in der Nacht gehört und habe mich gewundert, wieso haben die so ein merkwürdiges Programm und warum wird es denn so aufgebauscht? Also es war schwierig für mich, das Ganze überhaupt so richtig an mich ranzulassen, weil plötzlich alles Mögliche getrauert hat. Bei uns begann ja dann auch das Oktoberfest und da habe ich mit einigen Kollegen und anderen Bekannten darüber gesprochen, gehst du aufs Oktoberfest? Und da haben die gesagt, nein, auf keinen Fall, man weiß nicht, was sonst noch so an Terror unterwegs ist. Und es gab ja auch schon mal diesen Anschlag auf dem Oktoberfest im Jahr 1980, da haben wir ja letztes Jahr bei der Radiothek erst darüber lange gesprochen und einige Dinge auch gesendet. Jedenfalls war es dann so, dann wurde diskutiert, soll das Oktoberfest überhaupt stattfinden oder nicht. Da musste Oberbürgermeister Christian Ude eine Entscheidung treffen, da möchte ich auch nicht in seiner Haut gesteckt haben. Es wurde dann so entschieden, dass das Oktoberfest doch stattfand, aber mit noch mehr Polizeipräsenz, noch mehr Security und alles Mögliche. Und naja gut, wir haben uns dann überlegt, kann man sich's erlauben, da rauszugehen? Und dann sind wir aber dann doch zum Oktoberfest raus, 2 Freunde und ich, genau an meinem Geburtstag am 26. September. Und ich muss euch sagen, uns ging's wie Gott in Frankreich, wie man so schön sagt. Weil die Wiesen war ziemlich leer. Gut, natürlich in der Karussellstraße und so weiter, da war schon ein bisschen Halligalli. Aber wir sind dann zu unserem Stammbierzelt gegangen und wurden freundlichst bedient, denn es war ja leer und trotzdem musste es gut bewacht werden. Und da haben wir sofort unsere Sachen gekriegt und sind dann gemütlich gesessen unter einem Heizstrahler. Und wenn wir dann mal auf zur Toilette mussten, war sofort jemand da, kaum dass wir aufgestanden sind und sind dann so hingebracht worden. Weil, wie gesagt, für den Ernstfall musste ja genügend Personal da sein. Und weil halt viele Gäste nicht gekommen sind, war es wirklich ruhig. Also die gemütlichste und ruhigste Wiesn war das, die ich je erlebt habe. Das wollte ich nur noch kundtun. Ich denke, das könnte man auch zur Oktoberfestzeit noch senden. Oktoberfestmusik habe ich jetzt nicht dabei, aber den Song, der nach dem 11. September dauernd im Radio gespielt worden ist, nämlich der Titel Only Time von Enigma. Inzwischen mag ich ihn wieder und ich möchte mich mit diesem Song verabschieden für heute.
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1: Wow, das bringt schon wieder ganz schön Gänsehaut, wenn man diese Version hört. Erstmal zu dem Titel selbst, den wir gerade gehört haben. Das war Only Time. Nicht von Enigma, wie Norbert eben gesagt hat, sondern von Enya. Das war ein Titel, der war ursprünglich schon 1998 rausgekommen. Und hat dann 2001 durch diesen 11. September deswegen so viel Ruhm erlangt, weil jemand, wie wir gerade gehört haben, lauter Clips aus den Reportagen vom 11. September von amerikanischen Stationen, ich glaube, es war hauptsächlich CNN, das gucke ich aber gleich nochmal nach, wenn ich kann, gemacht. Es war George Bush zu hören, der amerikanische Präsident, der eine Rede gehalten hat, da waren kleine Ausschnitte drin. Und ja, das alles wurde verarbeitet zu diesem neuen Only Time. Und das wurde dann eben in der Version ganz oft gespielt, rund um den 11. September rum. Und deswegen hat sich dann die Originalversion erst dann leider tragischerweise nochmal richtig gut verkauft.
2: Mhm. Es ist eigentlich auch interessant. Ich überlege gerade, ob ich das spontan noch reinnehme in mein Jedes Lied hat seine Zeit. Bei den Eifeler Radiotagen.
1: Ja.
2: Ist ja eigentlich ein ganz interessanter Aspekt.
1: Das stimmt.
2: Ein Lied, das heute ja mit einem völlig anderen Ereignis verknüpft ist, als es ursprünglich gedacht war.
1: Ja. Also das ist wirklich, ich habe mich eigentlich im ersten Moment geärgert, dass dieses Lied sozusagen herhalten musste, weil ich dachte, oder auch, dass es dann deswegen so berühmt geworden ist, das ist eigentlich traurig für dieses Stück an sich,
2: ja.
1: Aber es ist schon so, also ich verbinde das auch immer mit diesem, ich habe immer die Videos im Kopf, das Videoausschnitte im Kopf oder Herrn Bush, ich habe es jetzt auch ewig lange nicht mehr gehört, deswegen hat es jetzt gerade mal wieder gesessen, was die Gänsehaut angeht. Ja, es war irgendwie tief damit verbunden. Leider.
2: Das glaube ich wohl. Ich danke Norbert sehr herzlich für diese Perspektive, die ja doch diesmal sehr anders war. Ich fand das gerade jetzt total schön, mal so diese mikrokosmische Perspektive zu hören. Möchte ich an der Stelle sagen, einfach weil wahrscheinlich viele jetzt wahrscheinlich sagen würden, Mensch, das ist ja total ignorant, diese Sichtweise. Auch wir hatten eine schöne, ruhige Wiesn und sowas. Aber ich finde das gerade total spannend in dem Zusammenhang, weil es gehört natürlich auch absolut dazu, das mal auf die Art und Weise runterzubrechen, was bedeutet es denn für mich selbst? Und auch dieses, was er eben sagt, von wegen, dass es hier also ein sehr, sehr großes Aufhebens darum gibt. Es ist ja grundsätzlich immer so dieses interessante Phänomen der starken US-Fixiertheit. Also ich kann mir denken, wäre dasselbe irgendwo in einem anderen Land passiert, in Russland, in Japan oder vielleicht gar in irgendeinem europäischen Staat, und das finde ich eigentlich das Paradoxeste daran, hätte es wahrscheinlich nicht ganz diese Ausmaße angenommen hier in Deutschland von der Berichterstattung bzw. den Nachwirkungen her. Das finde ich immer wieder bemerkenswert.
1: Ja, ich glaube aber auch New York ist ja wirklich auch irgendwo eine besondere Stadt. Die war ja immer bekannt für ganz viele Sachen und für World Trade Center war natürlich, gehörte natürlich auch dazu. Das bringt ja irgendwie, und wenn das dann plötzlich vor den Augen von so vielen dir um die Ohren fällt oder fliegt oder wie auch immer, um es mal so auszudrücken. Ich glaube schon, dass das haut schon mal noch anders rein.
2: Das stimmt natürlich auch irgendwo. Das sind, glaube ich, so ein Zusammenspiel aus verschiedenen Faktoren. Ja. Ja. Ich denke auf jeden Fall, die Terroristen wussten schon sehr genau, warum sie gerade dahin geflogen sind. Das kann man, glaube ich, zusammenfassend festhalten.
1: Sie hatten auf jeden Fall, so traurig man das jetzt auch finden kann, aber sie hatten mit dieser Aktion absolut Erfolg. Sie haben genau das erreicht, was sie erreichen wollten.
2: Ja, das ist richtig. Ja, dieses ist dazu zu sagen. Dann ist ansonsten noch zu sagen, alles Gute nachträglich zum Geburtstag, lieber Norbert.
1: Das ist
2: uns irgendwie völlig durchgerutscht, dass du am 26. September Geburtstag hattest. Stimmt, wir hätten es wissen müssen, weil wir uns ja im letzten Jahr bereits unterhalten hatten, um deinen Geburtstag rum, eben über das Wiesn-Attentat. Ich entsinne mich dessen sehr gut. Das war auch eine gute Sendung. Und also alles Gute nachträglich und herzlichen Dank eben für deine Anmerkungen noch zu unserer Sendung.
1: Also wir haben kurzerhand nicht beschlossen, ein Ständchen dir zu singen, weil du ja selber weißt, mit dieser Studiotechnik durch die Verzögerung geht das nicht wirklich gut. Aber fühl dich einfach ge-Happy Birthday nachträglich.
2: Unbedingt.
1: Und alles Gute und vor allem Gesundheit und dass du noch weiterhin so viel Spaß am Radio hören und Radio machen hast. Norbert Trebin, kann man ja auch mal sagen, wenn wir jetzt gerade Werbung schon machen, ist jetzt wieder regelmäßig zu hören, jeden Samstag von 6 bis 8 mit der Sendung Aufgewacht von 6 bis 8. Und wer das samstags nicht hören kann, kann es sonntags morgens zur gleichen Zeit nochmal tun.
2: Ja, und für die anderen Wochentage suchen wir nach wie vor Herrn Ständer.
1: Ja, richtig. Wenn der Norbert schon kein Ständchen kriegt, will der Ohrfunk wenigstens einen Ständer. Also für die Morgensendung. Fallen mir hier schon Sachen runter, die sich nicht halten können vor Lachen oder was auch immer.
2: Nee, das war das Niveau, es ist gesunken.
1: Ja,
2: genau. Das haben wir jetzt gerade gehört. Dieses Mal, Ja, genau. Dieses Mal hat Olaf Kuhlbrot uns keinen akustischen Hörerbericht geschickt, aber ich bin sehr, sehr gespannt. Er wird uns wieder was Spannendes erzählen können. Fällt mir gerade noch nebenbei ein. Ja, ich weiß, wir springen jetzt ein bisschen. Und zwar hat er jetzt spontan eine Einladung erhalten nach Luxemburg. In Luxemburg werden nämlich drei große Sendemasten demnächst gesprengt. Und zwar die von Radio Luxemburg von der Langwelle in Junglinster. Junglinster war also der Standort, von dem Radio Luxemburg aus angefangen hat. Das Mittelwellenprogramm kam dann erst später und die Langwelle gab es also ab 1931. Und man hat damals also schon sehr viele Sendungen fürs Ausland produziert. Englische Sendungen gab es sehr früh, französische Sendungen vor allen Dingen sehr, sehr früh. Und auf diesen Frequenzen dort von der Langwelle wurde das also abgestrahlt bis in die 70er Jahre hinein. Danach wurde eine andere Sendeanlage gebaut, damals dann schon nur noch für das französische Programm. Aber Junglinster ist stehen geblieben und zwar zu Reservezwecken. Wenn also der andere Sender in Beitweiler steht, der gebrauchsfähig wäre, genau, dann könnte man also stattdessen über den Sender in Junglinster nach wie vor ausstrahlen. Jetzt ist die RTL-Mittelwelle aber 2022 abgeschaltet worden oder 23, ich glaube irgendwann um den Jahreswechsel rum. Und jetzt stehen also diese Masten dort in der Landschaft und RTL möchte nicht für deren Unterhalt aufkommen. Die müssen ja nach wie vor gewartet werden, da muss die Flugsicherungsbeleuchtung funktionieren und was nicht alles. Und ja, deswegen wollen sie die also abreißen bzw. sprengen. Und da hatte sich dann unter anderem eine Bürgerinitiative gebildet in Luxemburg, die dagegen protestiert hat. Es hat leider keinen Erfolg gehabt. RTL wird die Masten im Oktober umlegen. Und Olaf hat jetzt tatsächlich nochmal gesagt, dass er eben mitbekommen hat, über die Dame witzigerweise, die auch damals mich so freundlich willkommen geheißen hatte bei der Führung durch die Villa Duvigny im April, als ich mit Nadine in Luxemburg gewesen bin. Und diejenige hat ihm also jetzt geschrieben, es gibt ganz spontan die Möglichkeit, den Sender in Junglinster nochmal von innen zu sehen. Also sprich auch die große Sendehalle mit der historischen Technik und so weiter. Und ja, diese Möglichkeit hat er nun also wahrgenommen heute und ich bin sehr, sehr gespannt, was er berichten wird. Olaf, wenn du das hier hörst, bist du wahrscheinlich schon wieder auf dem Heimweg oder bereits zu Hause und ich hoffe, es war ein lohnenswerter Ausflug, denn gerade von Bad Segeberg aus, das war doch eine gewaltige Strecke bis nach Luxemburg. Aber die hat er auf sich genommen, einfach Montagmittag spontan Urlaub eingereicht für die nächsten Tage und sich in den Zug gesetzt und dann war er schon um 13 Uhr unterwegs. Also es ist Wahnsinn.
1: Ja, großartige Sache, Olaf. Also da kann man auch nur sagen, Hut ab.
2: Ja, definitiv. Und herzlichen Glückwunsch dazu, dass du diese Möglichkeit bekommen hast.
1: Absolut.
2: So, wir wollen uns jetzt ja aber so ein bisschen mit dem beschäftigen, was im Sommer passiert ist. Wir haben ja aufgehört mit der dann doch nicht erfolgten Abschaltung von Radio Unerhört in Marburg.
1: Ja.
2: Und während sich also in Marburg ein paar Chaoten wunderten, dass sie noch auf Sendung sind, wunderten sich in Bayern wenige Stunden später andere Chaoten, dass sie schon auf Sendung waren. Und zwar ist Folgendes passiert. Antenne Bayern hat ein weiteres Programm aufgemacht, weil drei Programme reichen ja nicht. Deswegen brauchten sie zur Antenne Bayern, zur Rockantenne und zur Oldie-Antenne auch noch die Chill-Out-Antenne. Die Chill-Out-Antenne ist ähnlich, wie das bei Antenne Bayern, bei Oldie-Antenne war, auch auf einem Webradio hervorgegangen. Bei der Oldie-Antenne war das ja Antenne Bayern Oldies but Goldies.
1: Ja.
2: Bei der Chill-Out-Antenne war es eben Antenne Bayern Chill-Out. Und es waren jeweils die Streams, die besonders beliebt waren bei den Hörern, die also besonders oft eingeschaltet wurden. Das ist ja das Schöne im Webradio-Bereich, dass man dort tatsächlich absolute Zahlen hat, dass man dort also ziemlich genau sagen kann, okay, dieser Sender wurde so und so oft aufgerufen. Gut, gerade bei kleineren Stationen, wir wissen das aus Erfahrung, schwankt es dann doch mal ein bisschen, beziehungsweise sind dann doch Ungenauigkeiten drin. Aber zumindest bei großen Sendern, die also vierstellige Hörerzahlen haben oder so, lässt sich dann schon ein ganz guter Wert ablesen. Jedenfalls, dann haben sie gesagt, okay, diese Streams sind besonders beliebt, da machen wir Programme draus. Und sie haben sich damals auf DAB-Kapazitäten beworben in einigen Teilen Bayerns, wo also Frequenzen frei waren. Und sie haben die auch erhalten. Sie haben sich gegen einige andere Bewerber durchgesetzt. Und ich kann mir vorstellen, dass insbesondere auch diese anderen Bewerber nicht glücklich gewesen sein dürften, dass also am 1.7., ab dem Zeitpunkt hatten sie die Lizenz, ab dem Zeitpunkt durften sie senden und sollten sie eben auch ihren Programmplatz bespielen, für eine Woche lang das Folgende über den Sender ging.
3: Eigentlich sollst du das jetzt gerade gar nicht hören, weil eigentlich sollte jetzt nämlich Musik laufen von einem brandneuen Radioprogramm, und zwar von der Chill-Out-Antenne Bayern. Ein Musiksender mit ganz viel entspannter Musik. Und, naja, sagen wir es mal so, die Vorbereitungen waren vielleicht ein bisschen zu entspannt und deswegen sind wir leider nicht ganz fertig geworden mit der Vorbereitung für diesen Sender. Bei unseren DJs ist aufgefallen, dass die Menschen in Bayern doch einen ziemlich eigenen Musikgeschmack kommen. Allen Sachen chilliger Musik. So, und jetzt sind die Playlists noch nicht fertig. Deswegen haben wir gesagt, halten wir alle zusammen. Und deswegen sitze ich jetzt da und bespüre einfach ein bisschen die Warteschleife. Und das hörst du gerade. Und wann geht's los? Schauen wir schnell. Am 7.7. zum Sonnenaufgang geht's los.
2: Okay. Gesundheit.
1: Danke. Gerade noch so in letzter Sekunde musste das passieren, ne?
2: Sehr ja. Schön, ja.
1: Also.
2: Aha. Ja, also das jedenfalls ist dann die ganze Zeit dort gelaufen auf diesem Sendeplatz. Und ich finde das insofern sehr bemerkenswert. Wir sprechen ja, wie gesagt, von einem Programm, das im Vorfeld schon als Webradio existiert hat. Das also als Webradio auch so beliebt war, dass man gesagt hat, wir schicken das auf DAB+. Das heißt, die Musikmischung war ja offensichtlich schon ganz gut. Dass man dann sich hinsetzt und sagt, man sendet doch erst eine Woche später, weil man es nicht rechtzeitig hinbekommen hat, die Musik anzupassen, ist dann schon wirklich hochgradig ulkig, wie ich finde.
1: Ja.
2: Und ich hätte mich tatsächlich auch anstelle der anderen Bewerber diesbezüglich bei der Bayerischen Landesmedienzentrale mal gemeldet und mal Beschwerde eingereicht, was da eigentlich für Blödsinn gemacht wird, weil die hätten schätzungsweise mit ihren Programmen die Sendeplätze früher beschicken können, vernünftig gesehen.
1: Ja, richtig. Ja, weiß ich auch nicht, was das sollte. Also das ist komisch. Aber Antenne übernimmt sich meiner Ansicht nach sowieso. Dies werden sie irgendwann noch merken. Die Oldie-Antenne ist zum Beispiel, seitdem sie deutschlandweit zu empfangen ist, eigentlich eher schlechter geworden. Mittlerweile können sie auch keine Moderatoren mehr bezahlen, teilweise offenbar. Und es läuft eigentlich die gleiche Musik, die man auf diversen UKW-Radios und sonst wo heute Oldies laufen, auch hören kann. Das war mal anders. Also sie haben da eigentlich ihre Nachteile rausgezogen, finde ich.
2: Ja, grundsätzlich ist es so, dass also Antenne Bayern sich ja eine Zeit lang massivst übernommen hat, beziehungsweise in einem ziemlichen Größenwahn unterwegs war. Ich erinnere an die bundesweite DAB+-Ausstrahlung, die dann also auch ziemlich sang- und klanglos beendet wurde zugunsten der Oldie-Antenne.
1: Ja.
2: Oder, ich meine, die ergibt wenigstens mehr Sinn bundesweit. Das ist ja ein Sender mit bundesweiten Anspruch. Antenne Bayern dagegen war es nie.
1: Ja,
2: und wollte stimmt. Es ja auch nie sein. Getreu ihrem Motto, Bayern ist, wo du gerade bist. Hat jetzt halt niemanden außerhalb Bayerns besonders interessiert, dass die da jetzt senden. Und das kriegen sie dann eben auch zu spüren. Mit der interessanten Wendung übrigens in dem Zusammenhang, dass die Hörerzahlen, seitdem sie bundesweit zu hören gewesen sind, sogar geringer waren, als sie nur in Bayern zu hören waren, weil im selben Zeitraum also in Bayern auch weniger Leute eingeschaltet haben.
1: Okay.
2: Oder zum Beispiel auch dieses NRW-Projekt, Antenne NRW, das es ja gab, ja. Das inzwischen ja abgestoßen worden ist. Antenne Bayern hat den Sender ja an The Radio Group übergeben und die lassen dort jetzt also wiederum auch ihr Programm laufen. Aber ja, da hat man sich also schon so ein bisschen zurückgezogen, weil man eben gemerkt hat, man vernachlässigt da gerade so ein bisschen das Kerngeschäft in der Hinsicht. Das ist also interessant, wo da der Weg noch hingehen soll. Genauso wie eben auch in der Musikplaylist von Antenne Bayern eine Zeit lang sehr, sehr große Unruhe war, sind die 80er jetzt noch mit dabei oder sind sie nicht mehr mit dabei oder sollten wir sie doch wieder mit reinnehmen oder nehmen wir sie wieder mit raus? Und ach, das war immer ganz interessant zu beobachten, dass Antenne Bayern eine Zeit lang sehr, sehr kopflos unterwegs war. Jetzt ist ja inzwischen, wenn ich es richtig im Kopf habe, Valerie Weber wieder zurück, die Antenne Bayern ja ziemlich platt, aber auch ziemlich erfolgreich gemacht hat. Das muss man schon sagen. Und seitdem ist ein wenig Ruhe eingekehrt.
1: Ja, im Plattmachen ist sie ja bundesweit recht gut gewesen an vielen Stellen. Da hat sie jetzt schon einiges versaut, die gute Frau.
2: Das ist sicherlich richtig. Ja, genau. Ich sage nur Westdeutscher Rundfunk.
1: Ja, absolut. Ja, ist in die Hose gegangen, was sie da alles angerichtet hat. Ja, gut. Also, wie gesagt, ich sage das nochmal, die Oli-Antenne war eigentlich eine gute Idee und auch als sie angefangen hat, Programme mit Moderatoren zu besetzen, die man in Deutschland kennt, weil man eben gesagt hat, wenn man bundesweit ist, dann braucht es vielleicht auch mal auch einen Uwe Bahn und einen Bob Murawka, den man in anderen Teilen Deutschlands kennt und in Bayern vielleicht weniger, aber dafür eben da und jemand aus
2: dafür
1: Berlin.
2: Dafür kennt man außerhalb von Bayern eben nicht Stefan Lehmann.
1: Ja, oder Herrn Schwabeneder. Genau.
2: Richtig, genau.
1: Deswegen, das war alles noch gut, aber dann haben sie irgendwann angefangen, auch von der Musik her. Erst hatten sie eine tolle Mischung aus 60er, 70er, 80er, ein bisschen 90er, aber dafür auch noch ein bisschen 50er. Dann wollten sie plötzlich ein 70er, 80er, 90er Radio sein und also irgendwie auch so ein Hin und Her, so ein komisches mit immer mal wieder verschiedenen Slogan und Ideen. Dann wollten sie plötzlich ein 70er, 80er, 90er Radio sein und also irgendwie

0: Teilen Deutschlands. Das ist ja grundsätzlich so ein großes Problem des deutschen Radios, dass es föderal organisiert ist, was also zum Beispiel eben so Kultsendungen und sowas betrifft. Deswegen hat es ja zum Beispiel nie eine CD gegeben. Es gab ja Generation Fernsehkult, aber ein Generation Radiokult wäre ja nie denkbar gewesen. Einfach deswegen, weil man im Prinzip ja 9 verschiedene Generationen Radiokult hätte produzieren müssen für jede ARD-Anstalt und dann noch eine für die DDR und überhaupt. Also das hätte so in der Vorbeschätzung quasi schwierig funktioniert.
1: Ja, und ich finde das auch, ich meine, gut, Holland ist ein kleineres Land, aber da hätte man sich mal schön an den Niederlanden orientieren können. Die schaffen es auch, wenn zum Beispiel Krisensituationen sind, wenn zum Beispiel Spenden gesammelt werden sollen für irgendeinen Anlass, dann machen da private und öffentlich-rechtliche Sender zusammen mal einen Tag. Es geht. Dann wird einfach 2 DJs von verschiedenen Stationen immer mal für eine Stunde oder 2 zusammen ins Studio gesetzt und dann senden die alle für einen Zweck. Und das kannst du hier in Deutschland völlig vergessen. Das würde so nicht funktionieren, so schnell.
0: Das geht tatsächlich nur international. Also ich entsinne mich da einer Aktion, die seinerzeit durch Corona entstand und die dann aber auch fortgeführt wurde, immer im Sommer, als nämlich SWR 3 mit Südtirol 1 zusammengesendet hat. Ja. Südtirol 1 ist ja auch ein Privatsender. Der öffentlich-rechtliche dort wäre Rai Südtirol, der aber vom Musikformat eher so ein bisschen vom heutigen SWR 4 was hat. Wenn man das normale Tagesprogramm betrachtet und ansonsten aber querbeet. Also der spielt Klassik, der spielt Volksmusik, der spielt auch mal eine Jugendsendung. Es ist ein hochgradig interessantes Programm, ein unglaublich sympathisches, nettes Programm übrigens. Ich mag das total gern. Aber ich schweife ab, jedenfalls Rai Südtirol war in dem Fall nicht involviert, sondern eben das private Südtirol 1. Mhm. Und das hat mich dann schon auch erstaunt, dass das funktioniert hat. Ich weiß auch nicht, woher diese Idee kam. Das fände ich mal interessant, von welcher Seite das gekommen ist. Wenn es SWR 3 war, hätte ich mich gewundert, wie sie gerade auf Südtirol gekommen sind und nicht irgendwie, was weiß ich, mit SRF 3 oder sowas aus der Schweiz oder mit Ö3 gesendet hätten. Und wenn Südtirol 1 war, hätte mich interessiert, warum gerade SWR 3 und nicht zum Beispiel Bayern 3, was ja irgendwie so mentalitätsmäßig und sowas wesentlich näher steht in Südtirolern und umgekehrt.
1: Meine einfache Erklärung dazu ist, da hat vielleicht mal jemand von SWR 3 in Südtirol Urlaub gemacht und den Sender gehört und gedacht, wenn wir sowas machen, warum nicht mal mit denen?
0: Das kann sein. Die Moderatoren haben zwischenzeitlich irgendwo anders Freundschaft geschlossen. Das kann das natürlich auch sein.
1: Ja.
0: Dass man sich einfach kennt und gesagt hat, hey, wie wär's denn? Das wäre natürlich auch noch denkbar.
1: Stimmt.
0: Tolles Konzept auf jeden Fall. Ich habe es damals sehr, sehr gern gehört und ich habe auch die nachfolgenden Ausgaben im Sommer gern gehört. Da hat man dann ja zum Beispiel noch mit dem Inselradio von Mallorca gesendet. Ja. Oder eben zum Beispiel auch mit NDR 2 hat man auch mal zusammen eine Sendung gemacht.
1: Mhm. Ja, also ich kann dazu nur sagen, mehr davon. Ich finde auch, wie gesagt, ich würde das gut finden, wenn mal Deutschland miteinander senden würde. Wir haben genug Gründe im Moment und genug Sachen, für die sich lohnen würde, mal zu sagen, wir senden mal zusammen irgendwas oder machen mal zusammen eine Aktion, die privaten und die öffentlich-rechtlichen mal miteinander, nicht gegeneinander.
0: Ja, ich hätte mir ja zum Beispiel durch beim Ukraine-Krieg 2022, als das gerade losging, auch mit der Spendenaktion von Reinke, hätte ich mir ja sehr gewünscht, dass dieses Konzept HR8 nochmal wiederbelebt worden wäre. Ja. Es hätte in diesem Zusammenhang nicht besser passen können.
1: Richtig. Und auch Feiertage sind immer gute Tage, um sowas mal zusammen zu machen. Also wenn ich da manchmal höre, was an sogenannten Feiertagsprogrammen angeboten wird und dann an anderer Stelle gesagt wird, wir müssen sparen, dann muss ich leider nur den Kopf schütteln. Das Beispiel ist der 3. Oktober. Da ist jetzt auch wieder ganz viel Feiertagsprogramm bei einigen Sendern zu hören, das gar keins ist.
0: Mhm. Ja gut, ich sag mal so, für viele ist der 3. Oktober dieses Jahr auch gar kein Feiertag. Also das kann ich noch irgendwo nachvollziehen. Aber die Gesamtentwicklung ist halt insgesamt zu merken und das ist dann halt doof.
1: Ist halt die Frage, ob es wirklich was mit dem Samstag zu tun hat oder ob es einfach generell immer mehr abschweift, weil ich habe die letzten Jahre
0: schon. Das meinte ich ja in dem Sinne. Ich ja dadurch, dass ich gesagt habe, in dem speziellen Fall kann ich es verstehen, aber.
1: Ja, aber ich meinte, der 3. Oktober ansonsten ja auch zum Beispiel ein Feiertag, der immer weniger mit Spezials bestückt wird oder. Ja, ist traurig.
0: Ja. So, das wäre dieses. Wir kommen zu weiteren Traurigen. Denn es war dann also der Juli angefangen und die Chill-Out-Antenne war noch nicht auf Sendung. Ich war aber schon umgezogen und ich glaube, es war so ziemlich das erste Telefonat, das ich aus der neuen Wohnung tätigte. Ich las abends einen Artikel bei radioszene.de und rief daraufhin Markus an und sagte, hast du schon gehört, Walter Fuchs ist gestorben.
1: Ja, das ist richtig. Und ich hatte es nicht gehört. Ich habe zwar schon, sage ich mal, aufgrund des fortgeschrittenen Alters damit gerechnet, dass ich irgendwann mit dieser Nachricht konfrontiert

0: werden werde. Mhm. Aber ja, dass es jetzt passierte, da war ich natürlich überhaupt nicht drauf gefasst.
1: Ja, genau. Und aus diesem Grunde haben wir uns jetzt mal vorgenommen, so ein bisschen mal zu erkunden, wer war denn überhaupt Walter Fuchs? Markus, wann hast du ihn denn eigentlich zum ersten Mal kennengelernt, radiomäßig?
0: Das war noch bei SWF 3 und es war tatsächlich diese von Frank Laufenberg ja auch später so beschriebene Freundschaft Laufenberg-Fuchs. Die sendeten auch sehr oft hintereinander, ganz oft am Sonntag. Deswegen hat mich das auch nicht gewundert, dass der Privatsender RPR das später genau mit den beiden am Sonntagabend weitergemacht hat, als Konkurrenz gegen SWF 3. Mhm. Aber Walter Fuchs, ja, Country Music in der Music Hall gab es das donnerstags abends eine Zeit lang mal eine Stunde. Es gab eigentlich immer eine Stunde Country Music in der Woche in SWF 3. Mhm. Bis auf spätere Ausnahmen, da gab es dann auch im Radioclub im Rahmen der Sommeraktion, wenn die ihre Sommernachtsmusik, haben sie das genannt, gemacht haben oder so, dann durfte Walter Fuchs auch mal 2 Stunden Country machen.
1: Mhm. Das heißt, man hat Walter Fuchs eigentlich nur beim SWF 3 richtig wahrgenommen, wenn man sich für Country interessiert hat oder damit zumindest was anfangen konnte.
0: Im Grunde ja. Es gab dann in der sogenannten Sommernachtsmusik, gab es auch mal Ausreißer, da hat er auch mal ein paar Titel gespielt, die vielleicht nicht ganz so Country waren, die waren mal drumherum, aber das war schon auch Musik, wo du dir denken kannst, wo du genau weißt, ja klar, wer Country mag, da ist es nicht unwahrscheinlich, dass er auch sowas mag, wie zum Beispiel, sage ich jetzt mal, Dire Straits oder vielleicht mal was von den Everly Brothers. Das sind ja teilweise auch Titel gewesen, die in den Pop- und in den Country-Charts waren, und deswegen fiel es ihm da natürlich nicht schwer, dann auch mal ein bisschen drumherum zu schiffen.
1: Ich würde sagen, wir haben vorhin ja darüber gehört, über die Music Hall Country, wir können ja mal einen Ausschnitt davon spielen.
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2: Okay, David Allan Coe, der mit seinen Perücken der Dolly Parton ja ganz scharf Konkurrenz macht, mit Gotta Travel On zu finden auf seiner neuesten LP mit dem Titel Hello in There. SWF 3 Music Hall bis 19 Uhr und hier gleich ein erster Blick auf die Country Top 10. Dort steht Kenny Rogers und sein Scarlet Fever. So, jetzt ein paar Tournee- und Veranstaltungshinweise. In den kommenden Tagen ist eine ganze Menge los. Nashville Music Company spielt am Freitag, also morgen, dann am Samstag und Sonntag, 21., 22., 23. Oktober beim Rodeo USA in Langenfeld auf dem Gut Langfuhr. Samstagabend dann große Rodeo Cowboy Party. Die Gruppe Nashville Music Company. Dann die Gruppe Mustang am Samstag, am 22. Oktober bei der Country and Western Night in der Festhalle in Adolfshausen bei Künzelsau. Am Samstag, am 22. Oktober, also gibt's in Emmendingen in der Neumattenhalle ein großes Square Dance Festival. Tänzer aus Europa, USA und Kanada werden erwartet. Beim ersten Emmendinger Square Dance Festival beginnt 20 Uhr am kommenden Samstag. Dann am kommenden Mittwoch, 26.10., Doyle Lawson and Quicksilver, die berühmte amerikanische Bluegrass-Gruppe, spielt in Villingen im Folk-Club, das einzige Konzert in der Bundesrepublik. Doyle Lawson and Quicksilver ebenfalls am 28.10. in Bern in der Schweiz in der Mahogany Hall. Und last, not least, Sammy Womaschka am Mittwoch, 26.10. in Frankfurt in der Brotfabrik. Guten Appetit. So, 25 Jahre wird heute am 20. Oktober auch ein gewisser Stuart Hamblin aus Kelly Will, Texas. Nur wenigen mag er als Sänger bekannt sein, aber alle kennen eine seiner bekanntesten Kompositionen, The Soul How.
0: Ja, das klang definitiv nach Walter Fuchs. Das war eine Aufnahme aus 1983.
1: Genau, richtig, vom 20. Oktober nämlich, genau. Und ich fand das also ganz interessant in dem Zusammenhang, wie einfach ja auch das Radio damals halt wirklich in Vor-Internet-Zeiten diese Rolle einnahm für solche Spezialinteressen musikalischer Art, eben ja doch irgendwo auch Termine durchzugeben und die in gesammelter Form mal anzusagen. Das fand ich ganz, ganz spannend in dem Kontext. Es ist ja im Grunde das, was wir ja teilweise heute auch machen, wenn wir so diese ganzen Sender aufarbeiten und so weiter und so fort. Mhm. Eben auch wieder so dieses Spezialinteresse. Und das ist heute ja in kaum noch einer Radiosendung so in der Form vorhanden.
0: Nee, man hat ja inzwischen völlig Abstand davon genommen, so Spartensendungen zu machen. Das gab es früher rauf und runter. Gerade abends wurde das oft gemacht bei vielen Sendern. Auch der Hessische Rundfunk hatte ja in seinem Abendprogramm, noch bevor HR3 zum Pop-Rock-Radio wurde, gab es ja abends schon eine Sendung, wo in der ersten Stunde meinetwegen aktuelle Musik und in der zweiten Stunde Oldies und in der dritten Stunde Singer-Songwriter oder so gespielt wurde. Mhm. Das gab's damals. Ja. SWF 3 hat das halt oft auf den späten Abend verlagert. Das mit der Music Hall war schon eine Ausnahme. Die war eigentlich ja immer gemischt. Von der Musik her, die lief ja zur Feierabendzeit, ne, muss man sich überlegen, 18 bis 19 Uhr. Und es gab nur zwei Sender, von denen ich weiß, dass die zur Feierabendzeit Country-Musik gespielt haben. Das eine war WDR 2, der Melody Drugstore.
1: Mhm. Und da kommen demnächst übrigens auch viele Mitschnitte von.
0: Ja, und den gab es ja auch zwischen 18 und 19 Uhr. Und dann eben diese Music Hall einmal in der Woche, und ich glaube, es war der Donnerstag, an dem Walter Fuchs dann zwischen 18 und 19 Uhr da Country-Musik spielen durfte. War schon was Besonderes. Mhm.
1: Ja, das ist sehr, sehr interessant. Ich finde vor allen Dingen auch ganz interessant, weil du das gerade ansprichst, von wegen, dass ja so viele Spezialinteressen bedient wurden. Mir ist das neulich wieder aufgefallen, durch eben dieses Digitalisieren, dass im Grunde früher, obwohl es weniger Programme gab und entsprechend auch weniger Programmstunden, die man füllen konnte, mehr Zielgruppen bedient wurde als heute, wo mehr Programmstunden vorhanden sind und man weniger Zielgruppen. Das ist schon irgendwie sehr paradox, wenn man mal so drüber nachdenkt.
0: Richtig, da versteht man auch die Welt eigentlich nicht. Normalerweise sollte man ja denken, es gibt heute viel mehr Möglichkeiten, gezielt Leuten Dinge anzubieten. Aber stattdessen wird darauf verzichtet und gerade jetzt beim großen Sparkurs noch mehr zusammengefasst und irgendwie auf mehr und mehr verzichtet. Du kriegst vielleicht mal anteilig irgendwas und manchmal ist es ja auch nur ein Beitrag. Dann spielt man noch so gerade mal kleine Ausschnitte von irgendwas. Ja, nicht zu viel, damit nicht irgendwer abschaltet. Mhm. Also langweiliger geht's eigentlich kaum noch.
1: Ja. Jedenfalls, Walter Fuchs hat also bei SWF 3 moderiert und er war, weil wir jetzt gerade darüber gesprochen haben, dass er eigentlich fast nur im Country-Zusammenhang zu hören war, obwohl das ja also so seine Nische war, seine Sparte war, hat man ihn tatsächlich zusammen mit wem anders in die Silvesterparty 1984 gesetzt und die war insofern sehr interessant, als sie damals in ihren 10. Geburtstag reingefeiert haben.
0: Und das war eine grandiose Veranstaltung, muss ich sagen. Das kann ich ja mal gerade erklären. Das lief vom Silvesterabend, 19 Uhr ging es los. Es lief bis 19 Uhr lief noch die Music Hall, von der wir gerade gesprochen haben. Die moderierte Klaus Schürholz. Dann wäre ja normalerweise der Popshop gekommen am normalen Wochentag. Ja. Den hätte in der Woche Christian Gramsch moderiert. Also haben sie Klaus Schürholz und Christian Gramsch gleich mal um 19 Uhr die ersten beiden Stunden oder zumindest die erste Stunde zusammen moderieren lassen. Ich glaube, Schürholz war dann auch erstmal weg, weil der kam am nächsten Tag ja noch zweimal wieder. Um 21 Uhr kam dann Frank Laufenberg mit Elke Heidenreich, was auch eine tolle Kombination war. Die haben ja bei SWF 3 auch jahrelang zusammen moderiert.
1: Auch gerade bei Partysendungen.
0: Ja, gerade. Da gab es die Popshop-Party, die haben sie ganz oft zusammen gemacht. Oder im Wechsel. Und dann ging das so die ganze Nacht durch. Die Party lief von Silvesterabend 19 Uhr bis zum 1. Januar, Ende 1. Januar, also bis 24 Uhr. Sagen wir bis 2. Januar, 0 Uhr. So.
1: Ja, sagenhaft.
0: Laufenberg und Fuchs tatsächlich, die waren am 1. Januar, ich glaube, mittags zu hören.
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7: Der Supertitel des Jahres 1976, man höre und staune. Yesterday mit den Beatles.
8: Ja, das war ja zum Einschlafen, Frank. Also ich
9: Eben hast du gesagt, das wäre schön.
8: Warte ja, nur, ja, ja, nein, nicht zu dieser Tageszeit, nicht zu dieser Tageszeit.
9: Ach so, ist etwas interessant. Und wie war das mit deinem Alabama, dieser Langeweiler?
8: Man muss das eben spielen, das war halt nun mal so. Aber jetzt geht's los mit der Super-Hit, Super-Country-Hit des Jahres 82, Cherry Reed, She Got the Gold Mine and I Got the Shaft.

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2: Oh, war das alles aus der Strecke Laufenberg-Fuchs?
3: Ja.
2: Sehr spannend. Also spannend, weil das, was wir gerade zum Schluss gehört haben, also der ganz am Schluss gab es ein paar Takte When the Rain Begins to Fall von Pia Sadonna und Jermaine Jackson, was für die Kombination Laufenberg und Fuchs schon wieder eher ein ungewöhnlicher Titel ist. Und davor hatten wir noch eine Legende, über den wir irgendwann auch mal ausführlich sprechen müssen. Mhm. Elmar Hörig, der hat auf den Beach Boys Song, was war denn das überhaupt für ein Song im Original, weiß ich gerade nicht, fällt mir gerade nicht ein. Jedenfalls auf einen Song der Beach Boys hat er einen SWF3-Text gesungen, ein SWF3-Loblied aus Anlass.
3: Sie sind, ich hätte nicht erkannt, dass es Hörig war, der das gesungen hat.
2: Ja, ja, doch, das hat er. Und ich habe gerade schon zum Till gesagt, das war damals ja noch gar nicht so einfach. All diese Stimmen und all diese Chöre, das musste man damals ja mit Tonband machen. Und das war schon eine Fuddelarbeit, siehe Hermann Hoffmann.
3: Ja. Ne, das immer wieder. Wegen Sie, ich finde auch interessant, dass Sie Hessen 1, also HR1 als Konkurrenz das, wahrgenommen
2: da haben. Da ist Ihnen nichts Besseres eingefallen. Er hätte auch genauso singen können. HR3, schon lang vorbei.
3: Ja, aber dann hätte man für Stuttgart was anderes finden müssen.
2: Richtig.
3: Das ist übrigens schöne Anspielung. Das ist übrigens war was Typisches von Elmar Hörig. Der hat sich immer darüber lustig gemacht, dass dieses Programm vom SDR ständig seinen Namen wechselte. Es war ja mal Südfunk 3 und dann war es Radio 3, Südfunk Stuttgart und dann wieder Südfunk 3. Später wurde es dann SDR 3. Er hat dann manchmal schon so irgendwas gesagt von wegen, ich habe heute keine Lust zu senden, hört doch einfach Stuttgart 3.
2: Und genau.
3: Darüber hat er sich dann immer so ein bisschen amüsiert, dass die ständig anders geheißen haben. Ich weiß auch wirklich nicht, wozu das gut gewesen sein soll.
2: Ich auch nicht, aber Elmar Hörig und die Schwaben, das war sowieso immer ein Problem. Der hat ständig von Schwaben Kritiken und Briefe gekriegt.
3: Ja, kein Wunder, der kam aus Baden-Baden. Also
2: Von
3: daher, der ist ja geboren.
2: Richtig.
3: Und das ist immer so eine Geschichte. Aber es gab generell, ich finde das grundsätzlich sehr erstaunlich. Ich meine, der SWF hatte durchaus mit Tübingen, Reutlingen, dem Bodenseegebiet, auch durchaus einige schwäbische Gebiete in seinem Sendegebiet.
2: Ja.
3: Dass es dann doch immer wieder sowas gab. Es gab einen Flohmarkt bei SWF dreimal so eine schöne Ausgabe zum Thema Fliegen. Also nicht die Tätigkeit, sondern die Tiere. Und da gab es auch irgendwie einen Beitrag von wegen, ich versuchte die Fliege zu erlegen und schaltete, nachdem ich es einige Zeit erfolglos versucht hatte, auf psychologische Kriegsführung um. Ich redete auf das Tier im schwäbischen Dialekt ein, wovon ich mir einen lähmenden Effekt erhoffte. Und also, das ist schon immer sehr schön. Ich find's gut. Ich habe da so ein ganz spezielles Verhältnis zu der Region um Stuttgart, aber das ist wieder eine andere Geschichte. Ich kann mir vorstellen, dass es so in manchen Gebieten des Sendegebiets nicht unbedingt so gut angekommen sein dürfte.
2: Ja, ich habe mich dann später oft gefragt, ob es nicht klüger gewesen wäre, am Beispiel SWF 3 und SDR 3 schon mal von Anfang an ein bisschen Zusammenarbeit zu üben. Und es gab ja auf beiden Sendern eigentlich gute Talente.
3: Mhm.
2: Aber gut, das hätte man damals nicht sagen dürfen, da wäre man in der Luft zerrissen worden.
3: Mhm. Ja. Das stimmt, das ist richtig. Vor allen Dingen war ja bis in die 80er Jahre hinein eigentlich fast eine Konkurrenzsituation ja vorherrschend. Gerade was die dritten Programme betraf zwischen SDR und SWF. Und es gab in dem sehr, sehr großen Überschneidungsbereich, ich meine in ganz, ganz großen Teilen von Baden-Württemberg sind beide Programme angekommen, quasi überall nördlich der Schwäbischen Alb. In großen Teilen von Rheinland-Pfalz sind beide Programme angekommen. SDR 3 hat da ja noch bis teilweise in Hunsrück und sowas eingestrahlt. Und ja sogar in Hessen zum Beispiel sind ja auch beide Programme angekommen und du zum Beispiel konntest ja zumindest bei Überreichweiten auch SDR 3 empfangen manchmal.
2: Ja, genau. Das war selten, das war meistens abends spät, habe ich das so im Kopf.
3: Das kann schon sein.
2: Ich habe oft den Schlafrock, oder glaube ich hieß das, Schlafrock gehört.
3: Richtig, genau. Und tatsächlich war es eben so, dass dadurch sich dann tatsächlich in den Bereichen, wo beides ging, sich so ziemliche Fanlager gebildet haben. Also es muss teilweise fast ein bisschen wie Beatles vs. Stones gewesen sein. Wer das eine hörte, konnte schwer das andere hören. Es war ganz interessant in dem Zusammenhang, dass da also doch eine klare Trennung oftmals stattfand. Und ich finde das auch immer ganz bemerkenswert. Ich habe neulich mal zwei Wunschkonzerte in die Finger bekommen. Das eine von SDR und das andere von SWF 3, beide so aus dem ähnlichen Zeitraum, November 1993. 1989 und man merkt einfach an der Musikauswahl, was sich die Hörer da wünschen, dass das schon eine sehr unterschiedliche Klientel war, dass also gerade die SDR3 bzw. Südfunk3 Klientel doch um einiges alternativer zum Beispiel unterwegs war.
2: Ja, das kann aber auch so ein bisschen daran liegen, welcher Musikredakteur hat da gerade die Musik zusammengestellt, weil die SWF3 Wunschkonzerte konnten mal ein bisschen so und mal ein bisschen so sein. Die,
3: okay.
2: Und die eigentlich die SDR3 auch. Ich habe eine Sendung gefunden, da läuft ganz normale Popmusik, aber dann läuft plötzlich vor als Füllung Instrumentalmusik vom Orchester Horst Jankowski, wo ich so denke, hä? Wie passt denn das jetzt bitteschön in die sonstige Mischung dieser Stunde? Ich glaube, manchmal hat es dann auch was mit den Machern zu tun. Weil du kannst ja bei einem Wunschkonzert, ich meine, wenn du den Hörern sagst, wünscht euch was, bist ja letzten Endes du derjenige, wenn du dafür verantwortlich bist, der das aussucht.
3: Ja, stimmt, ja.
2: Das muss man ja immer mal allen Leuten sagen. Es glauben immer alle Leute an dieses reguläre Losverfahren. Das ist natürlich Quatsch. Das Losverfahren bin immer ich, der Redakteur. Wenn ich sage, nein, das gefällt mir nicht oder das haben wir schon zu oft gespielt, das lasse ich weg, dann nehme ich was anderes. So.
3: Ja, jedenfalls, wenn du genug Wünsche hast. Und das war bei den großen Rundfunkanstalten natürlich immer gegeben eigentlich. Also. Ja. Das jedenfalls so als kleiner Ausflug. Walter Fuchs moderierte dann jedenfalls seine Country-Sendungen beim SWF. Weißt du ungefähr wie lang?
2: Nein, ich weiß nur, dass irgendwann hieß es ja, Country soll aus SWF3 raus. Das war ja sozusagen dann bei der Wende, als dann so Ende der 80er, Anfang der 90er sich auch die ersten Programme ja änderten. Und Country in SWF1, warum das nicht entstanden ist, hätte man ja auch machen können. Vielleicht wollte Walter Fuchs das nicht, ich weiß es nicht. Vielleicht hat auch zu der Zeit schon längst RPR mit den Hufen gescharrt und Walter war bis dahin treu und hat gesagt, nö.
3: Das auf jeden Fall nicht, da sprechen wir gleich drüber.
2: Ja, okay. Und auf jeden Fall war es dann so, bei Laufenberg war es ja zum Beispiel auch so. Der ist ja deswegen von SWF3 weggegangen, weil er dann Fernsehen gemacht hat in Sat1.
3: Gegangen worden,
2: genau. Der hat ja Fernsehen gemacht in Sat1 und da hat man dann gesagt, nee, das zusammen geht nicht. Und deswegen kam es dann da zum Ende und ich nehme mal an, bei Walter Fuchs war es eben da auch so in der Richtung, weil eben Country irgendwann aufhörte, Country passte. Ja. Das passt nicht mehr zu SWF3. So und dann war es vorbei.
3: Ich tippe tatsächlich drauf, dass es ein bisschen früher war, denn wir konnten bereits im Jahr 1989, also wir nicht, du aus geografischen, ich aus alterstechnischen Gründen, aber man konnte 1989 bereits bei Radio 7 Victoria aus Baden-Baden Folgendes hören.
4: 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Das war Jimmy Rabbit, Bowser City, Louisiana. Und von dort ist es nicht weit bis Texas. Wer schon mal drüben war, der wird mir mit Sicherheit zustimmen, dass Texas, besonders West Texas, für uns Europäer wohl am faszinierendsten ist. Rechts und links des Highway nur noch spärliche Weiden, viel Sand und einzelne Grasbüschel. Ab und zu eine Viehtränke mit dem bekannten Windrad für die Wasserpumpe. Namen wie Lubbock, Pecos, San Angelo, Del Rio, Langtree, Alpine oder El Paso bringen Erinnerungen zurück an einen Urlaub in Texas, in West Texas. Hier ein Stimmungsbild von George Hamilton IV's West Texas Highway. Etwas rauer geht die Charlie Daniels Band an das Thema Texas ran. Schließlich hatte Texas, wenn es um Country Rock ging, ein wichtiges Wort mitzureden.
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4: Kevin Johnson, take the next plane to New Mexico. Diesem Ratschlag würde ich nicht folgen. Ich würde von Texas mit dem Wagen in Richtung New Mexico fahren. Man hat mehr davon. Man registriert die Veränderungen der Landschaft und der Vegetation. Und wer erst in New Mexico ist, der muss unbedingt Santa Fe besuchen. Santa Fe mit der alten spanischen Mission, in deren Schatten die Indianer auch heute noch ihren handgearbeiteten Schmuck anbieten. Die Sons of the Pioneers haben 1949 einmal das spanische Flair von Santa Fe in einem Lied eingefangen. Santa Fe, New Mexico.
2: Da klang er ja, aber trotzdem noch richtig gut. Also ich meine, er klang immer gut, aber ich wollte damit sagen, er klang sehr professionell und klang irgendwie, da war auch kein bisschen Reue, dass es nicht mehr SWF 3 war.
3: Ja.
2: War mir neu, dieser Ausschnitt.
3: Ja, das ist sehr, sehr interessant. Ich finde vor allen Dingen dabei spannend, ich weiß nicht, hat er dann in der Music Hall auch so Porträts gemacht, so Geschichten erzählt oder war das weniger? Weil in dem Ausschnitt, den wir hatten, war es jetzt ja nicht so sehr.
2: Nee, das kann aber daran liegen, das war ja immer so ein bisschen, es gab ja Specials und Hitparaden, er hat ja gerne mit Hitparaden, das hat er ja immer. Er hat ja immer mit den Country Top Ten gearbeitet, mit aktuellen oder auch mit welchen von früher, später dann immer mehr. Die aktuellen gefielen ihm irgendwann nicht mehr, die hat er irgendwann vernachlässigt. Ich glaube, ihm ist die Country-Musik zu rockig geworden, wie vielen anderen auch. Aber ja, er war eigentlich immer durchaus auch bis zum Schluss für Aktuelles und für Altes, sowieso historische Aufnahmen immer.
3: Ja.
2: Er ist ja ein Mann gewesen, der auch in Amerika mit Preisen ausgezeichnet worden ist für seine Arbeit an der Country-Musik in Deutschland.
3: Das ist sehr, sehr beachtlich. Das, glaube ich, gelingt den wenigsten.
2: Ja, das ist so.
3: Obschon ich sagen muss, ich bin mir nicht sicher, ob sie noch gibt oder nicht mehr oder vor ein paar Jahren noch gab. Ich muss das recherchieren. Aber eine tatsächlich von einer US Country Association preisgekrönte Radiosendung zum Thema Country Music lief oder läuft bei Radio Ramazzuri aus Weiden in der Oberpfalz. Kannst du dir nicht ausdenken.
2: Ah ja. Wer macht die?
3: Weiß ich nicht. Finde ich raus.
2: Patrick gesagt, Fuchs.
3: Nee, ich liefere das zu nächster Woche nach. So, also in jedem Fall, ich fand interessant, wie er hier dann also so zum Geschichtenerzähler wurde. Es erinnerte mich ein wenig daran, wie Dagmar Fulle im letzten Jahr bei den Eifeler Radiotagen über die Route 66 referiert hat.
2: Ja.
3: Es hatte ein wenig was davon.
2: Wunderbare Sendung.
3: Ja, gerade eben auch dieses Südstaatenmäßige und sowas, da waren durchaus Parallelen drin, fand ich. Ja, genau. Das jedenfalls bringt mich eben zur Annahme, dass Fuchs möglicherweise etwas früher von SWF 3 weg war.
2: Ja, muss ja dann.
3: Dieses Konstrukt Radio 7 Victoria, übrigens auch total interessant. Es gibt ja Radio 7 in Baden-Württemberg und das war ganz spannend. Radio 7 war so das erste Radio-Network meines Wissens, das wir in Deutschland in der Form hatten. Das heißt, es wurden seinerzeit in Baden-Württemberg ja nur Lokal- und Regionalradio-Lizenzen ausgegeben, keine Senderketten. Also das heißt, der Regionalsender Ulm hatte seine eigene Lizenz und der Regionalsender Friedrichshafen hatte seine eigene Frequenz und der Regionalsender Tuttlingen und Aalen und was es da nicht alles gab. Und Radio 7 waren jetzt so die ersten, die sich also beworben hatten auf ganz viele von diesen Regionalsenderfrequenzen, die sie dann auch bekommen haben. Und sie hatten natürlich, das war auch Teil der Lizenzauflage, viele Regionalprogramme. Über viele Stunden des Tages gab es eigene Programme aus den jeweiligen Studios. Aber sie hatten als erster Sender einen einheitlichen Markenauftritt, Radio 7, und auch ein einheitliches Mantelprogramm, das also unter diesem Namen auch aufgetreten ist. Später dann sind Sender neu lizenziert worden und dann war Radio 7 einer der sogenannten Bereichssender. Das waren Antenne 1, Radio 7 und Radio Regenbogen. Und während Radio 7 also schon dieses ganze Netzwerk so hatte, musste sich Radio Regenbogen dieses Netzwerk erst aufbauen und Antenne 1 auch. Das waren jeweils nur Regionalsender für ihre Region, Radio Regenbogen für den Bereich Heidelberg-Mannheim, Antenne 1 für den Bereich Stuttgart. Und die haben dann also ganz viele andere Sender geschluckt, während Radio 7 also quasi schon die Infrastruktur genauso da hatte. Sie hatten aber neben diesen ganzen Radio 7-Programmen auch zwei Sender, die mit ihnen, ja, ich sag mal, verbandelt waren, aber jetzt nicht ganz so stark in dieses Programm eingebunden waren, in dieses Network. Und das war einmal Radio 7 Ton, die sendeten aus Bad Mergentheim. Und die kennt man vielleicht auch noch durch die Nachtprogramme von RPR. Da wurden die nämlich auch ausgestrahlt und die wurden dann manchmal auch im Verkehrsfunk erwähnt. Und es gab Radio 7 Victoria, eben aus Baden-Baden. Und man hat damals gesagt irgendwann, okay, diese Sender sind dann doch geografisch und programmlich zu weit weg von dem ursprünglichen Radio 7. Deswegen streichen wir die 7 aus dem Namen und dann hießen sie eben nur noch Radio Ton und Radio Victoria. Und wie gesagt, diese Verflechtung Victoria RPR war da.
2: Ja, die war da.
3: Du möchtest was sagen?
2: Die war da und die war auch später noch hörbar, denn es wurden ja später die Sendungen, selbst als RPR das nur gesendet hat, liefen ja die Sendungen teilweise aus den Studios in Baden-Baden und das werden die Studios von Victoria gewesen sein, das wurde mal so gesagt.
3: Ja, ich nehme das auch ganz, ganz stark an und wir hören jetzt gleich mal einen Ausschnitt daraus. aus einer solchen Sendung, die aus Baden-Baden für RPA gefahren wurde. Wir hören rein in den 9.9.1991 und wieder ist der Moderator Walter Fuchs.
6: Inzwischen 22.29 Uhr, fast 22.30 Uhr, RPA Country Time noch bis um 24 Uhr und dies jeden Sonntag 22 bis 24 Uhr. Falls Sie irgendein Anliegen haben, Musikwünsche oder musikalische Probleme, dann schreiben Sie uns RPA Country Time, Turmstraße 8 6700 Ludwigshafen. Unser Telefon wäre in dieser Sendung 07221 177 77. Nochmal unsere Adresse: RPA Country Time, Turmstraße 8 6700 Ludwigshafen. Das Telefon hier wäre in der Sendung 07221 177 77. Wir werden ja im Allgemeinen mit vielen Problemen fertig. Eines dagegen plagt uns seit Wochen. Unser Hörer Albert Wolf wünscht sich ein Lied aus dem Film Eldorado. Musik von Nelson Riddle, Text soll von John Gabriel sein und der Sänger soll George Alexander heißen. Ich finde diesen Titel in keinem Archiv. Vielleicht kann uns ein RPR-Hörer weiterhelfen. Auf welcher Platte oder CD diese Nummer, dieses Lied erhältlich ist? Die erste Antwort, die uns ans Ziel bringt, belohnen wir mit einer CD der Gruppe Diamond Rio. Unser Telefon, wie gesagt, 07221 177 77, 07221 177 77. In dem Song soll der Text etwa so gehen: Ride right to the end of the rainbow and you find Eldorado. Singen kann ich's nicht, ich kenne die Melodie nicht. Ich habe den Film mehrere Male gesehen, aber ich kann mich einfach nicht an das Lied erinnern. Merkwürdig, komisch. Alles klar jetzt? Okay, wir warten auf Ihren Anruf. Und hier ist die neue Single von Tom Astor, der da meint, ich bin kein Dichter, kein Poet. Mit dabei die berühmten Jordanaires.
2: Und um das noch eben gleich dazu zu sagen, die berühmten Jordanaires, das ist der Begleitchor von Elvis Presley gewesen. Das,
3: ach guck.
2: Ja.
3: Das habe ich auch nicht gewusst. Vielen Dank.
2: Die singen nicht mit jedem. Die haben ganz, ganz viele Angebote schon abgelehnt. Also da hat Tom Astor wirklich Glück gehabt.
3: Cool, das ist doch sehr erfreulich. Ja, das war also 9.9.91 und exakt 3 Monate später ist ein zweites Programm von Radio RPR an den Start gegangen. RPR 2, das Schlagerradio. Und das hatte zunächst mal auf unseren Walter Fuchs keinen besonderen Einfluss. Er und dann eben auch ab 1991 Frank Laufenberg, wir haben es ja vorhin schon besprochen, haben also bei RPR 1, wie es dann später hieß, weiter ihre Sendungen gemacht. Wohl aus dem Victoria-Studio.
2: Ja.
3: Und dann ist aber irgendwann es so passiert, dass also RPR wohl die beiden im ersten Programm nicht mehr haben wollte, richtig?
2: Also es gab in den 90ern auch da dann irgendwann so ähnlich wie bei allen möglichen Privatsendern eine Musikreform. Erstmal kam der Computer mehr und mehr zum Einsatz, das hatte sich geändert und es gab andere Musik und man wollte dann die Special-Sendungen aus den Abendprogrammen mehr und mehr entfernen und nur noch die lassen, wo auch die Musik drin steckt, von der man der Meinung war, die passt zum Rest oder ist nicht ganz so weit weg vom. Und Country, und das musste Walter Fuchs dann wieder erleben, Country wurde wieder einmal aus dem Pop-Programm rausgeschmissen. Und ich habe mir aus einer Quelle sagen lassen, die's wissen muss. Ein Mitarbeiter von RPR hat mir mal erzählt, als diese Konferenz war, wo Walter Fuchs mitgeteilt bekommen hat, dass die Country-Sendung zu RPR 2 soll, er weinend aus dem Raum rausgestürzt sein soll erstmal. Und ich habe dann gesagt, ich kann das verstehen, voll und ganz.
3: Definitiv, gerade wenn man eben schon mal so eine Erfahrung hatte.
2: Ja.
3: Und vor allen Dingen, weil man sich ja immer, Walter Fuchs musste sich ja immer so gegen dieses Image während des Country sozusagen so die Kastelruther Spatzen der USA sein.
2: In richtig, dem Sinne.
3: Richtig. Und wenn er dann mit denen auf einer Welle läuft, das ist natürlich genau das, was er eben nicht haben will.
2: Während Walter Fuchs zumindest noch die Chance bekam, im zweiten Programm weiterzusenden, hat man es mit Frank Laufenberg noch anders gemacht. Der hat irgendwie einen Fax bekommen, so nach dem Motto, heute oder diese Woche ist ihre letzte Sendung und sie werden noch bis zum Ende des Jahres weiterbezahlt, aber das war jetzt dann heute oder ist heute ihre letzte Sendung so. Das war's. Und damit war der Sonntagabend in der Form passé. Ich glaube nicht, dass sich RBR1 damit einen guten Gefallen getan hat. Das war die Schiene von 18 bis 24 Uhr am Sonntagabend. Frank Laufenberg 4 Stunden bei Anruf Pop. tolles Konzept. Da konnten Hörer sozusagen anderen Hörern helfen. Da musste man immer Musiktitel, wo man nicht genau wusste, wie die heißen, entweder singen oder spielen oder den Leuten Frank Laufenberg vorspielen. Und wenn er
3: also quasi im Grunde das, was also hier Walter Fuchs jetzt heute auch gemacht hat in der Aufnahme, die wir gehört haben.
2: Genau das. Und wenn der Frank Laufenberg das nicht wusste, dann konnten die Hörer anrufen. Ich habe das natürlich auch ein paar Mal gemacht. Und dann konnte der Hörer, der angerufen hat, dafür eine CD gewinnen.
3: Mhm. Hast du auch eine CD gewonnen?
2: Ja.
3: Cool, sehr schön.
2: Dann ging es also bei RPA 2 weiter. Da hätte er aber wahrscheinlich nicht mitgerechnet, der Walter Fuchs, und ich ehrlich gesagt auch nicht, dass das da so gut ankam, dass sie ihm später sogar eine Stunde mehr Sendezeit gegeben haben. Denn erstmal lief die Country Time da auch wieder Sonntag von 22 bis 24 Uhr. Dann aber wurde sie irgendwann auf 3 Stunden verlängert und durfte schon um 21 Uhr beginnen.
3: Ich muss hier irgendwo in dem Kassettenfundus, den ich von woanders habe, tatsächlich auch noch 2 Kassetten haben, die eine zusammenhängende Country Time ergeben. Ich muss das nochmal suchen gehen.
2: Sehr schön.
3: Ja, genau. In jedem Fall, wir hören jetzt mal rein in eine Aufnahme von 1995. Also so ziemlich die erste, die ich gefunden habe, wo das Ganze dann bei RPR 2 lief. Und horchen einfach mal, wie es da dann wiederum war.
7: RPR Country Time ist im RPR 2 Studio in Baden-Baden jeden Sonntagabend 22 bis 24 Uhr. Auch europaweit über Satellit. Und da haben wir ja mit den Kölner Dröpschers etwas angerichtet. Ach Gott, plötzlich wollen alle mit dieser Gruppe grüßen, finde ich gut. Denn die Jungs haben Ideen, sind originell und haben Feeling. Gerade eben wurde ja die brandneue Single veröffentlicht. Auch die wollen wir dann in der 2. Stunde noch spielen. Ich hoffe, es bleibt uns genug Zeit. Aber hier zuerst einmal zum Mädchen aus Kölle. Helmut Rocher aus Bergisch Gladbach grüßt damit alle Feuerwehrkameraden von der Wache Nord und Süd. Margarete Liebsch aus Bensberg grüßt damit alle Taxifahrer in und um Bensberg und Jörg Niemann und alle Kellner aus der Bar Whiskey Bill in Forstbach bei Köln grüßen ganz herzlich den türkischen Freund Ali und dessen Freundin, der Tröpscher, mit Matches Kölle.
2: Ja, das fand ich auch damals sehr spannend, als diese Band aufkam, die Dröpscher, die plötzlich im Karneval mit einem Country-Stück irgendwie zu hören waren. Sehr spannend, dass es auch bei Walter Fuchs angekommen ist. Aber ich muss sagen...
3: Karnewalter,
2: genau. Ich muss aber sagen, also der Helmut Rocher hätte aber zumindest mal seinen Bruder Ferrero grüßen können. Oder war es seine Schwester? Ich weiß gar nicht genau.
3: Na, Ferrero klingt männlich. Ferrera ja, wäre die Schwester.
2: Ferrera, du hast völlig recht. Ferrera, verwandt mit Carrera.
3: Nein, ich habe es mir gerade gedacht, ja. aber tatsächlich ist es so, ich finde diesen Wandel total interessant, der Formate von Walter Fuchs. Alles Country, ja. Aber in der ersten Sendung mehr so eine Schau auf Aktualitäten. Was ist neu in den Charts? Was sind Veranstaltungen? In der zweiten Sendung mehr so musikjournalistisch. In der dritten Sendung wir helfen Hörern mit Raritäten. Und in dieser hier jetzt wirklich sehr, sehr familiär, so dieses Gruß- und Wunschmäßige. Ich finde das sehr, sehr spannend, wie sich diese Formate gewandelt haben.
2: Das ist aber genau dieses Gruß- und Wunschding. Das war es am Sonntagabend letzten Endes, glaube ich, was ihm zum Erfolg verholfen hat. Also auch bei RBR 2 so zu überleben. Und man muss auch noch was sagen. Sachen wie Tom Astor hätte Stockinger bei SWF 3 bestimmt nicht durchgelassen. Das glaube ich nicht.
3: Ja, das ist durchaus möglich. Das ist nicht von der Hand zu weisen. Ich könnte mir aber durchaus auch vorstellen, dass er da vielleicht dann manchmal doch ein bisschen mit seinem Freund Frank aneinander geraten sein dürfte bei
2: das
3: sowas.
2: Das glaube ich auch. Das denke ich auch. Wir wissen ja, dass Frank Laufenberg auch bei Popstop noch zwar eigentlich allen die Freiheiten gelassen hat, aber wenn es ihm zu schlimm wurde, durchaus dann auch reingequatscht hat und gesagt hat, was spielst denn du da für einen Scheiß? Ja.
3: Ja, Frank Laufenberg, gutes Stichwort. Wir haben gehört, die Telefonnummer war eine andere. Mhm. Die Vorwahl war eine andere. Die gehört schon zu Bühl, was ja ein Nachbarort von Baden-Baden ist. Aber einzelne Stadtteile von Baden-Baden hängen auch noch dran, habe ich mir sagen lassen. Und es war damals tatsächlich so, dass Radio Victoria währenddessen dann den Betrieb eingestellt hatte. Ab dem 31. März 1994, den Tag danach, gab es dann auch Radio Regenbogen auf diesen Frequenzen. Da wären wir wieder bei dem Thema mit den Bereichssendern. Und es war dann also so, dass sie sich entsprechend neue Räumlichkeiten suchen müssten. Und dann hat Frank Laufenberg wohl ein Privatstudio aufgebaut in Baden-Baden. Und das hatte dann also diese Vorwahl. Und das finde ich also ganz, ganz bemerkenswert, dass RPR es dann tatsächlich damals möglich gemacht hat, dass man aus dem Privatstudio, in einer Zeit, in der das natürlich per Internet und sowas noch nicht möglich gewesen wäre, dass man also aus dem Privatstudio in Baden-Baden für den Ludwigshafener Sender Sendungen machen konnte.
2: Mhm.
3: Das ist schon beeindruckend.
2: Das stimmt, da waren sie sehr früh und sehr gut. Und Laufenberg hat ja lange aus seinem Studio gesendet. Der hat ja sogar bei Popstop noch in dem ersten Jahr da aus dem Studio gesendet.
3: Bevor er dann in die Eifel verzogen ist.
2: Richtig.
3: Aber wir greifen vor. Ja, mit RPR 2 ging es dann zu Ende. Im August 2003 ist der Sender abgedreht worden und man hat Big FM auf die Frequenzen geschaltet. Das war, glaube ich, auch so ziemlich hoppla hopp, nicht?
2: Das war ganz komisch. Ich hörte irgendwann, es gibt die letzte Country Time mit Walter Fuchs und schob das natürlich auf den Sender und habe gesagt, wieso setzen die jetzt Walter Fuchs ab? Da muss ich sofort mal anrufen. So, das war im Jahr 2003 und dann rief ich am nächsten Tag an und sagte dann, was ist denn hier los? Ich hatte die Kollegin Ute Schuler am Telefon, auch eine Moderatorin. Was ist denn hier los? Wieso setzen ihr die Country Time ab? Und dann sagte sie, ja, haben Sie es denn noch nicht gehört oder gelesen? Der ganze Sender wird abgesetzt. RPR 2 gibt es nicht mehr lange, nur noch eine Woche oder zwei Wochen oder was das da war. Und da habe ich gesagt, nein. Da habe ich nichts von gehört, was ist denn das? Ja, und dann hat sie mir das erklärt, es wird Big FM daraus, völlig andere Musik, völlig anderes Programm. Ich sage, ich habe mich schon gewundert, warum bei euch so viel vorproduzierter Kram läuft, weil das hatte ich schon gemerkt. Mhm. Ja, und da hat sie gesagt, ja, es werden schon jetzt nur noch vormittags, also morgens und vormittags Live-Sendungen gemacht und ab dem Nachmittag ist schon alles nur noch voice-getrackt.
3: Das ist interessant. Es ging also im Grunde dahin zurück, wo es ursprünglich herkam. Angefangen wurde es ja vor allen Dingen als Programm mit sehr vielen Voice-Track-Schnipseln von Wolfgang Rositzka, der also fast den ganzen Tag über zu hören war. Und dass es dann so dahin zurückgeht, ist auch irgendwie interessant. Aber ja, das ist ja genau das, was Christian ja vorhin auch ansprach, mit dem, als wir unser Format umstellen sollten, beziehungsweise mussten.
2: Ja.
3: Es war ja halt wirklich dieses Problem, dass man damals keine Zielgruppe erkannte, die da irgendwie das Ganze finanzieren sollte. Es war ja so, dass man also dass die werbetreibende Industrie gesagt hat, die Hörer sind uns zu alt, die kaufen unsere Produkte nicht. Man muss nur mal eine durchschnittliche Kaffeefahrt mit Verkaufsveranstaltungen mitmachen, um rauszufinden, dass das sehr wohl eine sehr dankbare Zielgruppe für alles Mögliche ist.
2: Das ist das eine. Und das zweite ist es ja schon damals möglich gewesen. Ich meine, RPR 1 hat bestimmte Musik nicht mehr gespielt. Das muss man ja einfach mal sagen. Oldies aus den 60ern und 70ern hätten sich mit Schlagern vertragen. Also wenn man es gewollt hätte, hätte RPR 2 das erste Schlager-Oldie-Gemischt-Radio sein können. Und ich glaube, es hätte sowohl die Schlagerfans, die hätten sich vielleicht am Anfang ein bisschen mal beschwert über zu viel Internationales, aber ich glaube, das hätte sich eingerenkt und ich glaube, es hätte dann im Endeffekt sogar noch zu viel mehr Hörerinnen und Hörern verholfen.
3: Ja, insgesamt muss man aber, glaube ich, sagen, dass die RPR 2-Hörerschaft im eigentlichen Sinne ja schon immer so ein bisschen progressiver eingestellt sein musste, als die jetzt zum Beispiel von SWF 4, HR 4 und so weiter und so fort. Das war ja ganz interessant. Deswegen war RPR 2 auch über die Landesgrenzen hinaus ein durchaus sehr beliebter Sender, weil er eben diesen doch oftmals etwas behäbigen, betourlichen Programmen der ARD was entgegengesetzt hat. Die haben Schlager gespielt, aber das doch oft etwas spritziger, sag ich mal.
2: Ja. Ah, und da war damals schon, also ich habe mich da auch dann manchmal gewundert, da gab es Titel, die wären mir nicht mal eingefallen, die in Schlagerradio plötzlich mal so zwischendurch einzubauen, als internationale Titel oder auch deutsche Titel, ja, wo du gesagt hast, plötzlich mal so neue deutsche Welle-Titel dazwischen. Und
3: das hatten sie gerne, ja.
2: Genau deswegen denke ich, glaube, wenn die das damals weiter gemacht hätten und hätten noch mehr internationale Titel reingegeben und gesagt, Mensch, wir können uns vielleicht hier eine ganz neue Zielgruppe oder eine größer werdende Zielgruppe mit noch mehr alten Kaffeefahrtmenschen, die aber andere Musik hören und die dann auch zu uns passen kann, aufbauen. Ich glaube, das hätte funktioniert. Weiß nicht, warum man das nicht gemacht hat.
3: Ja, interessant ist in dem Zusammenhang aber auch, ich glaube auch einfach inhaltlich war RPR 2 ein bisschen anders aufgestellt. Also ich meine, heute haben wir eine Dating-Sendung bei SWR 4.
2: Ja.
3: Heute klingt aber auch SWR 4 völlig anders, als es das vor 25 Jahren geklungen hat.
2: Ja.
3: Ich glaube, in dem damaligen SWR 4 wäre es undenkbar gewesen, so eine Sendung auszustrahlen.
2: Ja, das glaube ich auch. Das denke ich auch.
3: Die hatte RPR 2 eben tatsächlich auch. Mhm. Aber wir kommen auf Abwege. Wir wollten aber vielleicht noch eine Sache spielen, wenn wir uns über RPR 2 und Walter Fuchs unterhalten. Es gab nämlich im Jahr 1900, oh, das ist jetzt interessant, von wann ist diese CD? Ich glaube, es ist 96, ne?
2: Das könnte sein, 96, 97. Also ich habe davon schon was mitgekriegt. Meiner Ansicht nach, ja doch, es könnte 96, 97 gewesen sein. Da hatte ich in Soest schon aufgrund eines, bald auslaufenden DSR-Modellgerätes die Möglichkeit, RPR 2 zu hören, viel. Und das habe ich gemacht.
3: Das war das, was vorhin angesprochen wurde, dass man es europaweit auf Satellit hören kann.
2: Genau. Und dieses Gerät, ja, da konnte ich dann immer, da habe ich schon gehört, dass es diese CD gibt und oder dass es sie bald gibt, irgendwie sowas.
3: Mhm. Ja, es war also eine CD, auf der diverse Moderatoren, die bei RPR 2 Sendungen gemacht haben, Lieder aufgenommen haben. Das Ganze jetzt als absolute Low-Budget-Produktion, das hört man an den Instrumenten und so weiter, aber eben vor allen Dingen so aus Spaß, weil sie eben offensichtlich Freude dran hatten. Und Walter Fuchs hat etwas aufgenommen, den Radio Blues.

0: Oh yeah.
1: Ja. Es ist, finde ich, ganz interessant, dass also Walter Fuchs in dieser CD einen Blues aufgenommen hat und dagegen sein ehemaliger SWF-Kollege Gerd Leyenbach einen Country-Song. Das ist
0: sehr spannend.
1: Sehr irritierend in dem Zusammenhang.
0: Ja, das ist auch so die Frage, ob die alle gedacht hätten, Laufenberg, Leyenbach, Fuchs, dass sie sich bei von SWF 3 sozusagen gesehen, später nochmal bei RBR Werner wieder treffen.
1: Ja, ich finde generell diese SWF-Seilschaften sehr interessant, die ja dann doch sehr, sehr stark waren und doch immer wieder auch dazu geführt haben, dass der eine dem anderen nachgekommen ist und so weiter. Mhm. Das ist, finde ich, total interessant in dem Kontext.
0: Ja, und Laufenberg, Leyenbach und Fuchs sind tatsächlich auch, das ist so der gleiche Kreis von Leuten, die haben ja in den 70ern auch schon gerne zusammengearbeitet und waren mit Sicherheit da auch schon befreundet.
1: Mhm. Das ist durchaus gut denkbar. Ja, dann wurde es eine Zeit lang relativ still um Walter Fuchs oder generell, aber ja um einige Leute, um Gerd Leyenbach ja zum Beispiel auch.
0: Ja.
1: Und dann gab es aber ab 2011 ein Programm, das Walter Fuchs mitgestaltet hat. Der hat es zumindest, glaube ich, ab 2012 gemacht, wenn ich es richtig weiß. Und zwar gab es einen Internetsender, der auch auf DRB Plus ausgestrahlt wurde im Raum Ingolstadt. Der nannte sich Cool Radio. Und da waren einige interessante Leute dabei, zum Beispiel auch Frank Laufenberg. Und Walter Fuchs hat dort eine Sendung gemacht, da hören wir jetzt vielleicht auch mal kurz rein, wie das klang.

0: Hi there, friends and neighbors, and welcome to the Hillbilly Gasthaus on Cool Radio.
1: Und damit herzlich willkommen im Hillbilly Gasthaus von Cool Radio, jeden Mittwoch live und jeden Sonntag mit der Wiederholung jeweils von 20 bis 22 Uhr. Ich bin Walter Fuchs, heute wieder mit neuen und alten Platten, den Veranstaltungstipps und den Musikwünschen. Wenn Sie uns schreiben wollen, unsere E-Mail-Adresse walter@coolradio.de oder walter@coolradio.de. Und gerade heute früh kam ein neues Album rein, vor wenigen Tagen in Texas veröffentlicht. Es kommt von Kevin Deal, der schon seit vielen Jahren in der Texas-Musikszene aktiv ist. Und hier ist der Titelsong There Goes the Neighborhood, Kevin Deal.
2: Ja, interessant. Da hört man schon. Da klingt er ein bisschen älter.
3: Ich hätte ihn aber auch nicht auf über 60 geschätzt.
2: Nee. Und interessant ist auch, dass man da bei Cool Radio von 3 Stunden auf 2 Stunden zurückgegangen ist. Da war es nämlich anders. Da hat er zuerst 3 Stunden gemacht, immer am Mittwoch.
3: Ach ja.
2: Und ist dann wieder auf 2 Stunden gegangen. Aber ich fand das sehr spannend. Für mich war natürlich immer der Sonntag der Tag, weil das war so immer der Country- und Oldie-Tag für mich. Und deswegen habe ich natürlich immer die Wiederholung am Sonntag gehört.
3: Das heißt, Laufenberg war also auch sonntags?
2: Nee, der war auch sonntags, aber nicht direkt davor, sondern der war mit seiner wiederholten Sendung, die, glaube ich, dienstags bei Cool Radio lief, die lief immer noch mal am Sonntagmorgen. Fand ich auch eine schöne Zeit.
3: Ah, interessant.
2: Vormittag, ja. Der hat mal 2 und mal 4 Stunden gemacht, je nachdem, wie er Lust und Laune hatte, und man hat das auch genauso wiederholt.
3: Okay. Ja, wenn hinten dran nur Automation läuft, geht das ja. Kennen wir von uns ja auch.
2: Dann genau.
3: Wird ja auch bei uns gerne mal fröhlich verlängert.
2: Ja, richtig.
3: Wenn wir die Möglichkeit dazu haben.
2: Eben.
3: Ja, das gab es also, und dann gab es ab 2013 aber ein neues Projekt, das Frank Laufenberg auf die Beine gestellt hat, und zwar den Popstop. Das war also ein Internetradio, angelehnt natürlich an seinen Radiostart, an Popshop bei SWF3. Und dort waren also dann auch wieder viele Größen des damaligen SWF3 vorhanden.
2: Also das Ziel war ja damals, sämtliche Radiomoderatoren Deutschlands zu vereinigen. Und ich weiß noch, dass ich damals große Erwartungen hatte, wer da so vielleicht alles kommt. Nur einige wurden schon dadurch zerstreut, dass ja dann ebenfalls 2013 dieses komische Top 20 Radio, was ich heute als AfD-nahes Radio bezeichne, entstanden ist in Berlin von Bernd Schumacher, und da hatte man dann ja schon Elmar Hörig.
3: Eigentlich ja noch schlimmer. Ich meine, das ist ja vor allen Dingen so Verschwörungstheoretiker.
2: Ja, richtig.
3: Das ist ja nochmal eine Stufe härter
2: an
3: sich sogar.
2: Ja, ich bin da gar nicht aktuell dabei. Ich weiß schon gar nicht mehr, was die heute treiben. Ich bin irgendwann ausgestiegen, als das losging mit dieser Hetzkampagne gegen alle möglichen Leute, versteckt in Beiträgen. Aber Elmar Hörig, der war da bei Top 20 Radio, und da war schon mal gleich, da habe ich gedacht, oh schade, das ist eigentlich schon mal traurig, weil der hätte eigentlich genauso gut auch bei Popstop senden können. Kann aber auch
3: was
2: gut sein.
3: Was ich übrigens wirklich interessant fand, dass sich Hörig darauf eingelassen hat, mit dem größten Nachahmer seiner selbst zusammenzuarbeiten und das, einen Sender aufzumachen.
2: Das finde ich auch sehr eigenartig, tatsächlich, ja. Aber das war jedenfalls, ich habe dann gedacht, okay, vielleicht haben sich Laufenberg und Hörig auch nicht wirklich gut vertragen, das kann sein bei diesen beiden Charakteren, wäre das auch möglich, dass die gar nicht so befreundet waren, oder dass Laufenberg vielleicht zu dem Zeitpunkt auch schon mehr wusste als wir und gesagt hat, ne, sowas will ich nicht.
3: Kann oder Laufenberg wollte sich die ganzen schönen Beatles-Platten für sich allein aufheben, das kann auch passiert sein.
2: Ach, ich hätte die gerne mal, also zumindest hätte er ihn mal einladen können für eine Sendung. Ich hätte die gerne mal nochmal zusammengehört. Das gab es ganz selten nur.
3: Ja, meistens mehr so aus dem Hintergrund heraus, dass er irgendwie reingerufen hat, so, wenn er mit der Nachfolgesendung dran war. Das gab's.
2: Es gab mal eine einzige Sendung, wo sie so ein bisschen zusammenzuhören waren. Da hat, ich weiß gar nicht, warum das überhaupt so zustande kam. SWF3 Looping war eine Sendung, die haben sie manchmal spontan im Tagesprogramm gemacht. Und irgendwann passierte es mal, dass Elmi das präsentierte. Und Frank Laufenberg war aber auch noch im Hintergrund und hat geholfen, die Musik mit zusammenzustellen. Das fand ich sehr interessant.
3: Ah, sehr schön. Mhm. Bemerkenswert.
2: Ja.
3: Ja, aber in jedem Fall, es kamen dann doch einige Leute zu Popstop.
2: Das wollte ich gerade nochmal sagen, weil da war dann auch plötzlich wieder Gerd Leinbach, der Name fiel dann, und dann fiel für mich so ein Name, da könnte ich jetzt schon wieder hecheln, wenn ich so an die Zeit denke, weil ich damals so das Gefühl hatte, oh, dass man den nochmal hört. Dave Coleman.
3: Vom WDR.
2: Der war im 1996, 97 vom WDR weggegangen. Ab der Musikreform von WDR 2 und ab der Tatsache, dass also er hat ja zum Schluss noch nachts gesendet, die Nachtschicht nur. Und irgendwann war er dann weg. Er hat später mal erzählt, dass er mit dem WDR prozessiert hat wegen einiger Dinge. Ich weiß nicht genau, um was es da ging, aber jedenfalls hatten die kein gutes Verhältnis zueinander ab da. Und dann habe ich ihn wirklich nicht mehr gehört bis 2013.
3: Ja. Mhm. Ja, krass. Und ich glaube, er ist auch der einzige von diesen großen Legenden, die damals bei Popstock dabei waren, die heute noch lebt, ne?
2: Ja, er lebt noch. Und ich dachte vor kurzem, weil er irgendwann mal gesagt hat, er hört auf, weil da hat er ja so viel Unsinn gemacht, also hat er so viel Fehler in die Sendung eingebaut und Sachen gemacht und hat dann irgendwann gesagt, ah, vielleicht bin ich doch zu alt, vielleicht soll ich doch aufhören. Und dann fiel er jetzt ein paar Wochen aus. Und ich dachte schon, er hätte sich's wieder überlegt, aber es lag an anderen Dingen. Da wurde in dem Studio, aus dem er da produziert, in Köln was umgebaut. Er ist aber jetzt wieder da und klingt immer noch richtig gut mit 81.
3: Und wir müssen sagen, wo, nämlich bei Radio Matchbox. Das ist ein Nachfolgeprojekt, das also gegründet wurde von Leuten, die früher bei Popstop dabei waren. Denn Popstop sollte zum 29.10.2023 nach exakt 10 Jahren abgeschaltet werden. Wurde es auch, um dann aber im Januar 2024 wiederzukommen.
2: Ja. Das hat, Januar war es, glaube ich, gar nicht. Das war, das war März.
3: Im Januar. Aber 24, hat er, Anfang 24.
2: Ja, jedenfalls. Er hat im März erst bei seinem Sohn weitergesendet auf diesem Radio, wo sie dann immer gesagt haben, das ist ja dieser Sender, der nur mit KI Radio macht.
3: Radio Helgoland.
2: Radio Helgoland, wo dann immer gesagt wurde, künstliche Intelligenz trifft auf natürliche Blödheit. Das war immer sein Motto. Ja,
3: fand richtig, ich sehr schön.
2: Und Popstop, das Musikradio. Walter Fuchs war dann ein paar Jahre da und hat auch da wieder die Country-Sendung gemacht. Es durfte dann aber nicht mehr so Hillbilly-mäßig sein, sondern Laufenberg wollte dann schon ein bisschen was anderes. Sie haben es dann Amerikaner Club oder Amerikaner Music Show genannt, je nachdem.
3: Ja, und 2016, ich weiß jetzt gar nicht, ob er da noch bei Popstop aktiv moderiert hat.
2: Ja, bis zum Sommer, glaube ich, bis zum Juli 2016.
3: Meine ich. Also ziemlich genau bis Richtung seines Geburtstags. Der ist, glaube ich, auch irgendwann in der Zeit, nicht?
2: Buh, das weiß ich jetzt gerade nicht auswendig. Das müssten wir vielleicht dann mal nachgucken gleich.
3: Ja, also in jedem Fall, er hat dort noch eine Zeit moderiert und es gab zu seinem Geburtstag eine Sondersendung, die hat Frank Laufenberg gestaltet. Ich fand beim Durchhören etwas markant, dass er mindestens ein Drittel der Sendung erstmal über sich selbst gesprochen hat.
2: Ja.
3: Aber gut, er hat eine Vorgeschichte erzählt, muss man fairerweise sagen. Es war schon irgendwo sinnvoll. Es ging nämlich ein bisschen darum, wie er zum SWF kam, wie damals die Verhältnisse waren, wie er dann angefangen hat, eine Country-Sendung zu machen. Und wir hören jetzt aber mal den für uns heute relevanten Teil, in dem es also um Walter Fuchs und auch seine Freundschaft zu ihm geht.
4: Irgendwo konnte man jetzt in einem Zeitungsartikel lesen, der geschrieben wurde zum 80. Geburtstag von Walter Fuchs. 1970 gab es keine Vielfalt. Es war das Jahr, in dem Fuchs an den SWF schrieb, weil ihn Laufenbergs Country-Musik-Sendung im Popshop, des dritten Programms, schauderte. Der Moderator reagierte, rief ihn an, ob ich das besser könne. Fuchs traute es sich rundum zu, oder zumindest zu, stellte seine heißesten Platten zusammen und ging im Sommer 1970 nach kurzer Einweisung erstmals auf Sendung. Das habe ich irgendwie anders in Erinnerung. Ich weiß, dass das ein wirklich schöner Brief war von Walter Fuchs. Sonst hätte ich ihn überhaupt nicht angerufen. Wenn einer nur rummault und sagt, was macht ihr für einen Mist? Da reagiert man ja am besten gar nicht drauf. Aber der Brief war nett und er war konstruktiv. Nämlich er schrieb, er würde über ein Riesenarchiv verfügen und hätte wahnsinnig viele Country-Platten und wäre uns da gerne behilflich. Da habe ich damals gedacht, warum soll der mir nur behilflich sein? Wenn der doch die ganzen Platten hat, wäre doch viel schöner, wenn er seine Platten spielen würde. Und ich hätte auch nicht mehr die Schwierigkeit mit dem Archiv, dass sie sagen würde, ja, wenn die Platte hier bei uns gelaufen ist, dann muss sie auch archiviert werden. Er kam ja dann als freier Mitarbeiter rein und er konnte seine Sendungen so machen. Und so begann das auch. Und dann habe ich mit ihm genau das gemacht, was Walter Krause mit mir gemacht hatte, als ich gesagt habe, ja, ich könnte auch so eine Radiosendung machen. Dann hat er gesagt, okay, machen wir, kommen Sie dann und dann. Und dann bin ich hingegangen, es war 12 Uhr mittags, lief eben die Skalido, so wie eben. Und dann die Berufung dazu, die kam in jungen Jahren. 1949 hat es mich wie einen Blitzschlag getroffen. Zu Hause in Offenburg hörte der 14-jährige Spross einer Eisenbahnerfamilie den US-Militärsender AFN und da die Sendung Hillbilly Guesthouse. Aus dem Lautsprecher drang eine Musik, die sich vom Schlager und Big Band Swing jener Jahre unterschied, weil sie so anders war, authentisch, besonders oder betont ländlich. Weiß ich nicht, ob er das so gut findet. Die erste Platte, die sich Fuchs zulegte, war von Hank Snow, einem kanadischen Sänger. I'm Moving On. Weiß ich nicht, ob er das so gut findet. Die erste Platte, die sich Fuchs zulegte,

0: Erst viele Jahre später, dass der Hit so und so nicht von dem und dem war, sondern ursprünglich von einem Amerikaner. Da hat also unser Walter Glück gehabt, dass er AFN hören konnte und somit die ursprüngliche Musik hörte. Aber er hat auch von Anfang an hat er immer Dinge klar gemacht. Er hat erzählt zu den Interpreten und er hat klar gemacht, wie die Zusammenhänge waren. Erst über Walter Fuchs konnte man dann richtig nochmal raushören, dass der Rock'n'Roll, den wir ja so liebten aus unserer Jugend, dass der ursprünglich aus mehreren anderen Musikrichtungen zusammengesetzt war. Und dazu gehörte eben auch Country Music. Und ich bin sehr dankbar für ein Buch, das er irgendwann geschrieben hat und das es heute noch auf dem Markt gibt, das neue große Buch der Country Music. 360 Seiten, erschienen damals beim Hehl Verlag. 360 Seiten Informationen über Country Music, über die Zusammenhänge, über die Großen der Country Music, über die Wurzeln und dann eben kurze Biografien über die einzelnen Künstler. Walter und ich kennen uns nun 45 Jahre. Und im Laufe der Jahre haben wir, was Popshop und was SWF 3 anging, haben wir viele Leute kommen und gehen sehen. Leute, die dann irgendwann aufgetaucht sind im Fernsehen, so wie Klaus Kleber, der auch beim Popshop war. Oder Frank Blasberg, der bei SWF 3 war. Und viele, viele andere. Anke Engelkes, die heute noch sagt, da hat sie richtig mal das Handwerk gelernt, wie es geht, Radio zu machen und wie es geht, Comedy zu machen. Also das war schon eine unglaubliche Schule. Aber irgendwann hat man mir gesagt, im Jahre 1991, das geht nicht, dass man bei den privaten Fernsehen macht und bei den öffentlich-rechtlichen Radio. Den Sinn habe ich dahinter nie verstanden. Jedenfalls hat man mich mehr oder weniger rausexpeditiert. Und wie dem auch sei, so schlimm ist es nicht gewesen. Ich bin zu RPR gegangen. Wenig später hat man dann auch Walter Fuchs gesagt, ja, ihre Musik passt gar nicht mehr so richtig in dieses Konzept von SWF 3. Dann habe ich gedacht, wäre eigentlich ein guter Mann für RPR. Und dann ist er zu RPR gekommen. Wir haben zusammen bei dem Lübbe Verlag unsere ersten Bücher veröffentlicht. Wir waren zusammen beim Hehl Verlag. Wir haben zusammen bei der Lufthansa das Bordprogramm mitgestaltet. Eine wirklich wunderbare Zeit. Es wurde eigentlich nicht gut bezahlt, aber dafür hat man Flüge bekommen, was ja auch eine schöne Sache ist. Ich weiß nicht, wie es bei Walter war. Ich habe, glaube ich, etliches in Flüge umgesetzt. Später dann auch bei LTU. Und so ging das halt, dass man irgendwie immer parallel gelaufen ist. Und als nun auch RPR wieder gesagt hat, tschüss, und bei mir gesagt wurde, Sie sind jetzt 65, jetzt ist es gut, wenn Sie nach Hause gehen. Und ich habe so Internetradio angefangen bei Cool Radio. Haben wir das da wieder zusammen gemacht. Und dann haben wir eben mit dem Popstop begonnen. Und ja, er ist immer noch mit dabei. Da freue ich mich sehr. Und das soll noch viele, viele Jahre so sein.
1: Tja. War dann nicht mehr so viele Jahre so, aber...
2: Nee. Jo. Wir reichen übrigens mal das Geburtsdatum nach, 30. Dezember 35. Ja. Das heißt, die Sendung muss von 2015 knapp noch sein.
1: Richtig.
2: 2016 hat er dann aufgehört. Mit welcher Begründung eigentlich?
1: Also er hat ihm einen Brief geschrieben, den hat er vorgelesen, da steht drin, lieber Frank, ich bin jetzt ja auch mit 80 schon im fortgeschrittenen Alter und habe das Gefühl, ich möchte noch ein paar andere Sachen machen und das wird mir zu viel und so. Und deswegen fand ich es umso erstaunlicher, dass man ihn wenig später dann doch nochmal wieder irgendwo hören konnte.
2: Ja, das dürfte Frank Laufenberg sicherlich auch geärgert haben.
1: Ja.
2: Und zwar hat man ihn dann hören können bei einem Sender aus seiner Geburtsstadt Offenburg, und zwar beim Schwarzwaldradio. Und wie das geklungen hat, hören wir uns auch nochmal an.
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7: Damit herzlich willkommen im Country Club. Und Best of the Old Grow Medicine Show, so heißt das neueste und damit sechste Album dieser Supergruppe. Mit dabei natürlich ein Song, geschrieben teilweise von Bob Dylan, von ihrem allerersten Album aus dem Jahre 2004. Wir erinnern uns gerne an Wagon Wheel mit der Old Grow Medicine Show.
1: Tja, Tja, und so machte er dann Sonntag für Sonntag den Country Club. Ich muss sagen, als ich den zum ersten Mal gehört habe, ich habe mich natürlich gefreut, dass Walter Fuchs da nochmal was macht, aber ich habe mich eigentlich gleichzeitig

0: mich auch geärgert, weil ich dachte irgendwie, das ist eine Stunde Sendezeit und da sind irgendwie zwei Werbeblöcke drin, am Anfang der Stunde noch Nachrichten. Das war also wirklich nur noch ein Häppchen Country mit Walter Fuchs im Gegensatz zu allem, was vorher war.
1: Na, vielleicht war aber gerade genau das für ihn gut. Möglicherweise so von wegen, was er sich noch zugetraut hat.
0: Ja, und jetzt muss man sagen, sowohl die Arbeit am Baden-Badener Bluegrass Festival, das ist so ein Festival, was Walter Fuchs jahrelang betreut hat, sowohl das als auch die Sendung für Schwarzwaldradio, den Country Club, hat jetzt dann sein Sohn Patrick Fuchs übernommen.
1: Richtig.
0: Und
1: schon vor einiger Zeit übrigens.
0: Ja, schon vor einigen Jahren. Also das ist schon etwas länger her, dass Walter Fuchs nicht mehr radioaktiv ist. Ich nehme auch an, dass die Gesundheit ihn dann irgendwann endgültig gezwungen hat. Und Gott sei Dank hatte er aber einen Sohn, der genau so viel Spaß dran offensichtlich hat. Der macht es anders als er natürlich, aber hat genauso viel Spaß dran und man merkt ihm das auch an.
1: Und das ist ja das Wichtigste dabei.
0: Ja, deswegen ist da mal eine Übernahme richtig gut, also in der Familie richtig gut sozusagen zustande gekommen.
1: Ja, also das finde ich sehr, sehr interessant, dass Walter Fuchs tatsächlich auch noch bis über 80 dann tatsächlich noch aktiv Radio gemacht hat. Und ich finde, er klang auch wirklich noch verhältnismäßig gut.
0: Ja, das auch fand in dem ich Alter noch. Auch. Das ist aber
1: also
0: genau
1: der klang
0: das
1: frischer als jetzt zum Beispiel Tiedemann oder Reinke es heutzutage tun. Oder Tiedemann zuletzt tat, muss ich ja sagen.
0: Bei Reinke ist es ein bisschen unterschiedlich, aber eigentlich ist, glaube ich, das auch der Punkt, warum er halt gesagt hat, er war halt professionell genug zu sagen, ich weiß nicht, ob ich das noch lange kann. Und hat dann seine Sachen so professionell wie möglich am Stück durchproduziert und wird da auch Wert drauf gelegt haben, dass die noch einigermaßen gut klingen. Und wahrscheinlich ab dem Moment, wo er gesagt hat, das kann ich so nicht mehr, das werde ich so nicht mehr leisten können, hat das dann wirklich endgültig aufgehört.
1: Ja, das ist eigentlich sehr, sehr gut, weil so ist er uns als die Legende in Erinnerung geblieben, die er zweifelsohne offensichtlich gewesen ist. Ich fand das jetzt selber sehr interessant, weil ich ihn natürlich aus meiner Höhererfahrung kaum kannte. Aber mal eben reinzuhören und mal so ein bisschen sein Schaffen zu betrachten. Und wie gesagt, ich fand ihn sehr, sehr interessant und facettenreich dafür, dass er eben nur ein einziges Musikgenre gespielt hat. Das aber natürlich in großer Breite, wo man ja auch oft nicht auf dem Schirm hat, dass es so viel bietet.
0: Ja, das war er, der Walter Fuchs, und so wird er uns auch in Erinnerung bleiben. Ich freue mich, dass ich einige Sachen noch im Archiv habe von Cool Radio und von RPR. Da kommt ja dann auch noch ein bisschen was.
1: Und von Popstop.
0: Und von Popstop, genau. Und ich freue mich jetzt mit dem Titel die heutige Sendung beenden zu können, mit dem Walter Fuchs sich damals auch von den RPR2-Hörern verabschiedet hat. Und den haben wir eben schon mal ganz kurz gehört. I'm Moving On von Hank Snow. Wurde ja eben gesagt, die erste Platte, die er sich wohl gekauft hat, ne?
1: Ja, genau, richtig.
0: Damit beenden wir für heute die Radiothek auf ohrfunk.de. Dankeschön fürs Zuhören und tschüss sagen
1: Till Zipprich
0: und Markus Bruch. And we moving on.

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Das war Elemental, eine kurzlebige Band aus Südafrika mit dem Song Alice Cat aus 1989. And this is the end. Sag ich euch schon wieder Tschüss oder was? Nein, der nächste Song heißt nur so. Aus dem Album Euro American 1983. 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

The Tubes aus der LP Outside Inside, genauso aus 1983 wieder vor Randy California. Dieser Track hieß Tip of My Tongue und ich sollte besser auch mal aufpassen, dass ich nicht mit meiner Zungenspitze ans Mikrofon komme. Das wäre wohl sehr unappetitlich. Ich habe nämlich da schon so viel Mist reingelabert im Laufe der Zeit. Meine Güte, völlig außer Kontrolle alles. Und sonst prüft das ja hier auch keiner. Das ist aber auch irgendwie gut so, finde ich. Crock, Wild and Free ist wohl dann doch eher mein Ding, ja, in diesem Sinne kommt jetzt Jim Capaldi aus dem Album Fierce Heart. Das ist schon wieder von 1983. Don't let them control you.

0: Gags ohne Gag. Aus der Serie Wer zu früh lacht, der liegt voll daneben.
1: Ey, Manni, das gibt's doch nicht. Ich hab da vorhin 2 Flaschen Bier zum Kühlen hier in den Bach gelegt. Hat dir einer geklaut jetzt, oder was?
2: Vielleicht sind sie ja weggeschwommen.
0: Also ehrlich, irgendwie glaube ich, dieser Gag ging voll den Bach runter. Yeah.

Taylor, 1981, Stand and Fight. And we stand up and fight for the free radio, good music, love and peace and so on. Das war so Mitte der 70er bis gegen Ende der 80er, die Hochzeit der Singer-Songwriter. Außer James Taylor gab es ja zum Beispiel noch Carole King, Carly Simon, Jackson Brown, Bruce Coburn and so on. Und natürlich den hier, Paul Simon.

Das war die Band Survivor aus dem legendären Album Eye of the Tiger. Aber das war nicht Eye of the Tiger. War es denn etwa Ear of the Lion? Dann war es doch bestimmt Mouth of the Wolf, oder? War es auch nicht.

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1: Vorhin im Wohnzimmer.
2: Schatz, ich hab dir schon tausendmal gesagt, du sollst nicht mit den schmutzigen Schuhen über unseren Teppich laufen.
3: Schatz, ich hab dir schon tausendmal gesagt, wenn du immer so schimpfst, lass ich mich von dir scheiden.
2: Du bleib aber auf dem Teppich.
3: Ich wusste, dass es wirkt.

Schon wieder so was Tierisches. Two Together von der holländischen Band The Frog. 1982 vom Album Be Kind to an Animal and Kiss a Frog. Oder auch Be Kind to an Animal and Listen to Croc. 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Eric Burden used to be an animal too.

0: Das war sowas wie ein Fiddle-Lied von Little Feet aus dem Album Down on the Farm von 1979. 6 Feet of Snow coming through my radio. Und auf diesen 6 Füße hohen Schneeberg packe ich jetzt noch ein paar Köpfe drauf und ein paar Hände. Und dann haben wir Heads, Hands and Feet. And now you might hang me and dang me.
1: Sag mal, du hast wohl eine Schraube locker.

Die Simple Minds haben nicht auf den Geist im Klo geschissen, sondern ihn zum Tanz aufgefordert. So geht das. Dann gibt es nämlich auch keinen Grund, so blöd zu schreien. Das ist dein Geist im Klo. No need to shout. Jetzt aus dem neuen Album von Deep Purple. Whoosh. August 2020 in der Krog Radio Show.

Stafford Wolf, rocking you out of the Croc Radio Show. Yeah, da schaukelt uns wirklich so langsam schon raus hier aus der Croc Radio Show. Ich taumel schon richtig. Aber einen habe ich noch. Funky George Duke, Don't Let Go. Und ich lasse euch

0: Radio Show. Aber immer schön dranbleiben, es gibt gleich noch mehr.
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6: 20 Uhr, aber nicht umschalten, obwohl eigentlich jetzt Tagesschau ist, denn das lohnt sich nicht. Da wird nämlich sowieso immer das Gleiche erzählt.
7: Guten Abend, meine Damen und Herren. Guten Abend, meine Damen und Herren. Guten Abend, meine Damen und Herren.
6: Ja.
7: Guten Abend, meine Damen und Herren. Guten Abend, meine Damen und Herren. Guten Abend, meine Damen und Herren.
6: Guten Abend. Gerade vor den Nachrichten, vor Dagmar Berghoff, das war NXS. Ihr wisst schon, von ganz unten aus der Welt. Aus Australien, dem Land mit dem höchsten Klebstoffbedarf. Sie brauchen den Klebstoff, damit sie nicht vom Globus runterfallen. Aber hier kommt nicht von ganz unten aus der City, sondern mitten aus der City. City FM 97.2, Rolling Through the City. Hier ist Guru Guru.

Hey, wo bin ich? Hi, Big City Nights on a Saturday auf 97.2. Das waren die Scorpions von 1984 und davor Guru Guru von 1977, Rolling Through the City. Und jetzt fliegen wir mit Fury über die Stadt. Guck mal, Fury. Da unten liegt die City. Da ist die Sendeantenne von City FM. Und da ist ein Schlachthaus.

0: willkommen zu einer neuen Folge frisch aus der Bibliothek. Klassiker der Weltliteratur. Heute
1: Friedrich von Schiller, die Glocke.
2: Sag mal, das soll Schillers Glocke sein? Haben wir nichts anderes auf Lager?
3: Moment, kommt gleich.
2: Ach nee, hör mal. Das ist aber auch alles ein bisschen mickrig hier. Ich glaube, bevor wir uns hier schlagen, lassen wir das mal mit Schillers Glocke. Wie wär's mit Goethes Faust?
3: Goethes Faust? Wie denn das?
2: Ja, so.

denn die CD lief nicht round and round, sondern rauf und runter. Aber es ist egal, ob es round and round oder rauf und runter. Hier sind auf jeden Fall die Hits aus der City, der Sound für die City, CFM 97.2 mit Captain Hollywood Project.

0: ein Song gegen die Langeweile hier auf dem Sender. Diesmal nicht nur die größten Hits der City, sondern auch die größten, ihr wisst schon, Samantha Fox. Touch me, I want your body. Die größten Hits, die größten Tits.
1: Falls du dich näher darüber unterhalten willst, komm in mein Zimmer.
0: Oh ja, ich komme, Samantha, ich komme. 97.2, die Hits der City. Classic Album Tracks sind das Beste vom Sound unserer Zeit. Hier sind

0: Johnny B. Johnny B. ist schon hier. JB, gleich um 9. Hat er übrigens Sendung hier auf City of von 9 bis 11. JB.
1: Das ist ein Grund genug, um die Leine zu ziehen. Zieh mal. klappt doch.
0: Hey!
1: Was?
0: Verarschen kann ich mich nicht.
1: Ach so.

0: roll with the changes. Die Zeiten ändern sich. Früher hat man an CTFM nur schreiben können. An das Postfach 2203. 42 in 42373 Wuppertal. Ja. Die eine Hälfte wird nicht verstehen, was ich eben gesagt habe. Die andere Hälfte weiß nicht, was Wuppertal eigentlich ist. Die Adresse Postfach 2203 42 in 42373 Wuppertal.
1: Es war damals und jetzt ist jetzt.
0: Ja, jetzt kann man nämlich auch faxen oder internetten. Zum Beispiel internetten unter der Adresse http://members.aol.com/city.

0: Mother's Finest on Mother's Finest Radio Station in the city. Und wir machen uns zum Affenjoy.
1: C-F-M.
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0: Steppenwolf, Magic Carpet Rides, der Flug mit dem Zauberteppich, und wir fliegen immer näher auf 9 Uhr zu. JB sitzt schon in den Startlöchern. JB, mal ganz spontan in der Zeitansage jetzt.
1: Zeit, um mal ein bisschen tiefer in die Pulle zu
2: twisten bei der Pulle.
3: Yes!

0: ohne Gag. Aus der Serie Wer zu früh lacht, der liegt voll daneben.
1: Sagen Sie mal, was sind das denn da für Dinger?
2: Das sind doch Bananen.
1: Bananen? Die sind doch noch ganz grün. Also, ich glaube, dieser Gag war irgendwie noch nicht ganz ausgereift.

0: Last in Jeopardy, The Greg Keane Band. Ihr einziger großer Hit. Es gab noch einen zweiten, den spielen wir aber nicht. Der heißt nämlich Tear That City Down. Und das wollen wir ja nicht. Eine Schreckensvision. Yeah, Samstagabend in der City auf 97.2. Es geht noch weiter gefährlich zu hier. We're Lost in Jeopardy heute Abend um 23 Uhr. Das Medienmagazin mit Tom Anderson. Und ich verabschiede mich. Und wer kommt jetzt?
1: Mein Name ist Jimmy.
0: Tach.

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Weiterhin suche ich Mitschnitte des dänischen Programms des Deutschlandfunks und Mitschnitte der Regionalprogramme von Radio DDR. 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Ich sage schon jetzt Danke für eure Unterstützung.

0: Hallo liebe Radiofreunde, hier meldet sich wieder FMK History und ich habe heute für euch weitere Aufnahmen des freien Radios Radio Zentral, welches 1976 im Herbst in der Region Düsseldorf auf 100 MHz aktiv gewesen ist. Zuerst hört ihr nun eine Aufnahme vom 30. September 1976. Im Anschluss daran habe ich dann eine Aufnahme vom 31. Oktober und schließlich eine Aufnahme vom 14. November 1976. Viel Spaß.
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2: So, und dann will ich euch mal nicht lange auf die Folter spannen und erkläre sogleich die Spielregeln. Eigentlich ist ja alles so einfach. Sie nehmen Ihren Apparat zu Hause oder stürzen während dieser Sendung noch in die nächste Telefonzelle. Dann rufen Sie uns einfach an, wählen auf jeden Fall unsere Nummer und wir spielen Ihnen die Rückseite einer Single vor. Die sogenannte B-Seite. Und was Sie tun müssen, oder was Ihr tun müsst, viel besser, Ihr müsst die A-Seite erraten. Und sollte Euch das gelingen, dann bekommt Ihr eine LP nach Hause.
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2: So, und bevor wir in den ersten Telefonanruf einsteigen, bringen wir Euch die Gruppe UFO mit Boogie ins Haus.

0: Zerkratzt ist die schwarze Scheibe ja schon, aber stark ist sie trotzdem immer noch. Ja, und wir kommen jetzt auch gleich zu unserer ersten Telefonkandidatin. Hallo?
1: Hier Marion.
0: Ah, einen wunderschönen guten Abend. Hier ist Radio Zentral, Kanal 45. Wen habe ich denn da?
1: Hier ist die Marion.
0: Ach, die Marion, ja, richtig. Wie alt bist du denn? Ich glaube, man kann auch du sagen.
1: Ja, ich bin 15.
0: Ah, 15, wunderbar. So, und ich hoffe, du weißt, worum es geht. Hast ja bestimmt schon mal gehört in einer der letzten Sendungen.
1: Ja, habe ich.
0: Hast du? Ja, ja, erzähl mal den Hörern, die hören es gerne doppelt und dreifach.
1: Ja, ich muss, es wird eine Rückseite gespielt und ich muss die Vorderseite erraten mit Gruppe.
0: Ja, genau, genau. Und das werden wir dann auch gleich tun. Ich lasse die Platte schon mal langsam abfahren und in der Zwischenzeit kannst du dann mal... So, in der Zwischenzeit kannst du dann schon mal überlegen, um wen es sich da handeln könnte. Hör ruhig ein bisschen zu, du hast Zeit. Die Platte ist mindestens 3 Minuten lang.

0: So, 1, 2, 3. Ja, Marion, bist du also noch dran? Was, ja. Hast du schon eine Idee oder so?
1: Ja, Girls, Girls, Girls von Zähler.
0: Oh, ja, das kann ja glatt der erste Preis werden. Jo, wunderbar geraten. Ganz genau richtig hier bei Radio Zentral, Zähler und Girls, Girls, Girls. So, hast du die Schularbeiten schon fertig gemacht oder was machst du denn jetzt gerade?
1: Ja, ich habe schon lange fertig gemacht.
0: Schon lange fertig, naja, so gehört sich das ja auch, ne? Wir haben ja mittlerweile auch schon 22 Uhr, ne? Musst du da nicht eigentlich schon im Bett sein?
1: Nein, noch nicht.
0: Na, mit 16, oioioi, da musste ich immer schon so früh ins Bett. Das war noch Zeit. Na gut, Marin, ich danke dir. Willst du noch an irgendjemanden Grüße ausrichten?
1: Ja, an die Petra.
0: An die Petra, so. Ja, möchte ich auch gerne mal kennenlernen. Wie alt ist die denn?
1: Die ist 16.
0: Die ist auch 16. Hast du gesagt, du bist 15?
1: Ja.
0: Ja, das habe ich gar nicht mitbekommen. Na, ich dachte, du wärst auch 16. Jo, okay, ne? Dann musst du dir mal vorstellen, die kann ja auch mal hier anrufen im Telefonspiel von
2: Radio Zentral.

0: Ja, Girls, Girls, Girls, sie hat es richtig geraten. Sie hat sich auch schon verabschiedet, das kam vielleicht nicht mehr ganz durch, das Jingle und so, das kam alles zwischendurch und auch ihre Verabschiedung. Aber die schönen Grüße an die Peter, die kamen hoffentlich noch rüber zu euch.
1: Hey.

So, das war aber genug von Zähler. Jo, das nächste hier bei Radio Zentral, Kanal 46, 100 MHz, kommt vom Electric Light Orchestra. Und das Stück, das schimpft sich Evil Woman

0: So, jo, und da wären wir wieder mit unserem nächsten Telefonkandidaten. Hier ist Radio Zentral. Guten Abend, hallo.
1: Hallo, hier ist Heinz.
0: Ach,
1: aus dem Neandertal.
0: Der Heinz aus dem Neandertal, ja, das ist ja wunderbar. Wie ist denn der Empfang im Neandertal?
1: Ja, ganz gut, ganz hervorragend.
0: Ach, das finde ich ja gut. Das ist ja wirklich sehr erfreulich, denn da unten in dem Loch noch was zu empfangen, ausgezeichnet. Sie haben von unserem Telefonspiel vielleicht schon mal gehört. Sie haben ja wahrscheinlich schon öfters Radio Zentral gehört und haben Sie da schon eine Vorstellung, was da auf Sie zukommt?
1: Ja, sicher. Also da wird was angespielt und da soll man was raten. Also so ganz genau weiß ich das auch nicht.
0: Ja, ich erkläre es dann also nochmal auch für die Hörer, die später nochmal hier anrufen bei Radio Zentral, Kanal 45, 100 MHz. Ich spiele die Rückseite einer ganz bekannten Single an und die Aufgabe des Anrufenden ist es, also die A-Seite zu raten. Und hier kommt auch schon das Stück und in der Zwischenzeit können Sie sich dann ja schon mal was ausdenken.

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1: Oh je, die schöne Gitarre. Ja, Heinz, haben Sie schon irgendeine Vorstellung? Eigentlich kann man ja du sagen, denn du sagst ja auch nur den Vornamen. Also irgendwie schon eine Idee?
2: Hallo? Ja, ich weiß nicht, also mir schwant da so etwas wie Nick oder Nick, ich komme da nicht so ganz auf den Namen.
1: Ja,
2: hört sich an wie so die Stimme von dem Mann, der da immer den Schmiedchen Schleicher singt.
1: Ah, wunderbar, genau, ausgezeichnet. Das war eigentlich auch das, was wir wissen wollten. Das ist also Nico Haag, war also auch der Vorname schon fast richtig. Das ist ein Holländer, der kommt aus Delft. Und also ist 1939 am 16. Oktober geboren. Ja, das ist ja ausgezeichnet. Bis jetzt ist also noch kein Kandidat durchgefallen und jeder kriegt also eine LP als Preis nach Hause. Wussten Sie das auch?
2: Nein, das wusste ich nicht.
1: Nein, also, das ist auch seit heute neu, seit dieser Sendung. Ja, möchten Sie noch an irgendjemanden Grüße durchstellen? Ich wollte ja eigentlich die sagen.
2: Ja, an die Leutchen in 108 und an den Willibald.
1: An den Willibald und an die Leute aus 108. Wunderbar. Ich hoffe, die rufen selber auch nochmal an. Die waren letztes Mal schon bei dem Spiel dabei. Ausgezeichnet. Ja, dann wünsche ich Ihnen noch einen schönen guten Abend und eine gute Nacht. Also bis zum nächsten Mal. Tschüss und auf Wiederhören.
2: Tschüss. Und

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2: Ja, der Nico Haag, der schleicht sich überall rum und Radio Zentral schleicht sich auch rum, nämlich durch den Wellenäther.
0: Ah, das war gut, Helga.
2: Huh. Oh ja, Helga. Oh. Jo, der letzte Mitspieler hier, das war der Heinz aus dem Neandertal und der hat also sehr gut geraten, Nico Haag, wie schon mal gesagt. Und vielen Dank, Heinz, fürs Mitmachen. Die nächste Platte kommt von den Equals und sie heißt Let's Go to the Moon.
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2: Ja, und das war nochmal der Schmidtchen hier bei Kanal 46. 100 MHz und nach den Equals, nach Let's Go, Go, Go to the Moon, noch ein Mitspieler.

0: So, nun geht's hier weiter bei Radio Zentral mit dem Telefonspieler. Einen wunderschönen guten Abend. Der nächste Hörer ist schon am Apparat. Hallo, hier Radio Zentral.
1: Hallo, hier ist jemand aus 108 und zwar die Bea.
0: Ach, grüß dich Bea. Einen wunderschönen guten Abend. Für euch sind eben Grüße durchbestellt worden. Wahrscheinlich habt ihr das sogar mitbekommen.
1: Ja, wir haben die Sendung gehört, ne? Ganz zufällig eigentlich nur. Und da bekamen wir auch den Gruß vom Heinz durch, ne? Und dafür wollte ich mich auf jeden Fall mal bedanken.
0: Oh ja, der Heinz, der wird also jetzt auch noch zuhören, nehme ich doch hoffentlich stark an.
1: Der wird und nicht mehr zuhören?
0: Der wird doch, der wird auf jeden Fall noch.
1: Ich bin ja beruhigt, dachte ich gerade, der wird nicht mehr zuhören.
0: Nee, der hört auf jeden Fall noch zu.
1: Na, dann
0: und
1: ist
0: dann
1: gut.
0: Wird er sich auch nochmal für die Grüße extra noch bedanken. Jo. Du weißt vielleicht, worum es geht. Wir machen hier ein Telefonspiel. Ich spiele die
1: ein
0: Rückseite.
1: Telefonspiel?
0: Ein Telefonspiel, ja. Und ich spiele die Rückseite einer Platte an, einer Bekannten, und du musst versuchen, den Titel oder zumindest die Gruppe der A-Seite zu erreichen.
1: Das heißt also eine Single.
0: Eine Single, ja. Und du musst versuchen...
1: Oh je, je. Mal sehen, was da rauskommt.
0: Bitte?
1: Mal sehen, was da rauskommt.
0: Ja, ich bin noch gespannter als du. Die beiden Mitspieler von vorher, die haben es also wunderbar erraten und die kriegen auch beide eine LP nach Hause. Und wenn du das richtig machst, dann kriegst du auch eine. Ja, stark, ne? Jo, ich lasse die Platte schon mal langsam anlaufen. Noch nicht gleich schreien, wenn du es schon erraten hast. Es ist sehr einfach.

0: Ja, der Titel war vielleicht nicht schwer zu erraten. Das war Komm, gib mir deine Hand. Habt ihr auch die Gruppe? Hallo?
1: Ja?
0: Ja, was ist denn das für eine Gruppe?
1: Es ist ja doch ziemlich schwierig.
0: Schwierig?
1: Weil ich kenne ja kaum Rückseiten vom Platten. Und wenn ich die Rückseiten kenne, erst recht dann nicht mehr die Vorderseiten dazu.
0: Ja,
1: Also irgendwie so eine Vermutung, vielleicht gibt es den Titel Boys.
0: Boys? Nein, es gibt den Titel Girls, Girls, Girls von Zähler. Den hatten wir auch schon und der war auch zu erraten gewesen. Was meinst du denn, was das für eine Gruppe ist? Ja, hallo? 108.
1: Ja.
0: Der. Kannst du denn die Gruppe erraten?
1: Ach, heute Abend, nee, den Mist, den weiß ich nicht.
0: Ja, wie, das sind die Beatles.
1: Die Beatles?
0: Ja.
1: Und du sagst, und wie ist der Titel? Ja, das habe ich mir gedacht und jetzt hast du aber was anderes gesagt, dass ich nicht mehr dachte, dass die Beatles sind.
0: Doch, das war Komm, gib mir deine Hand. Das ist also diese Seite.
1: Ja, guck mal, das mit den Beatles, das habe ich ja irgendwie mitgekriegt, ne? Aber dann hast du gesagt, Girls?
0: Nein, nein, Girls, Girls, Girls von Zähler. Ich sagte, das hatten wir auch schon heute Abend. Aber,
1: Deshalb habe ich gesagt, ich habe nicht verstanden.
0: Ja, du hast aber auch Boys gesagt. Boys, Boys, Boys. Und da sagte ich, also das kann nicht so ganz hinkommen. Vielleicht so als Aufklärung für die Hörer. Man hört hier über unsere Station Radio Zentral, Kanal 45, hört man doch des Öfteren mal was von 108. Ja, was ist eigentlich 108? Kannst du da vielleicht kurz was zu sagen?
1: 108 ist erstmal eine Hausnummer.
0: Eine Hausnummer ist das. Uiuiui. Ja, und wie viele Leute wohnen da? Bei euch ist ja eine unheimliche Stimmung. Die Musik so laut und
1: jetzt
0: alles.
1: Jetzt verstehe ich aber nicht mehr viel davon.
0: Jetzt verstehst du nicht mehr viel davon.
1: Was?
0: Da muss ich wohl wieder näher rangehen. Dann klappt das wohl wieder. Hallo.
1: Ja. Juhu.
0: Haha, gut. Wunderbar. Ja, das war also Sie liebt dich. Yeah, yeah, ne? Von den Beatles. Ganz berühmt, die Scheibe und auch die einzigste, die in Deutsch aufgenommen haben.
1: Ja, aber leider kenne ich dazu nicht passend die Rückseite. Sondern nur von LPs, Sven.
0: Von LPs, ja, auf einer LP ist die also auch drauf. Ich glaube, auf dem roten Album. Und schwierig war es nicht. Manche Hörer, die würden jetzt sagen, Mann, hätte ich doch bloß angerufen. Aber wir haben noch fünf...
1: bestimmt viele, ne?
0: Naja, sicher. Wir haben ja noch 5 Minuten Zeit und es kann also noch immer jemand anrufen. Okay, ich danke euch da. Möchtet ihr noch an jemanden schöne Grüße durchbestellen? Habt ihr schon eine lange Liste gemacht? Wie klappt die Organisation? Also.
1: Schöne Grüße soll jemand anders bestellen. Warte mal.
0: Ja, gut, gut, gut. Wunderbar.
1: Ja, dann werde ich mal alle restlichen Zuhörer grüßen.
0: Alle restlichen Zuhörer? Ja, ich hoffe, dass das eine ganze Menge ist. Habt ihr denn auch irgendwelche ganz, ganz speziellen Grüße?
1: Nee, so ganz allgemein.
0: Ganz allgemein? Eieiei. Ja. Na gut, alle haben es gehört. 108 grüßt Düsseldorfer. So, die nächste Scheibe ist von Status Quo und das ist der Mystery Song. Hallo, seid ihr noch da? Nein, die sind schon weg, ohne sich zu verabschieden.

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1: Oh je, ich muss hier schon wieder Schluss machen. Verdammt nochmal, die Zeit, die verstreicht nur so. Wir haben schon 10:30 durch, 10:30 abends, also um 22:35 Uhr, ganz genau. Ja, und vor 5 Minuten dachte ich noch, wir könnten noch einen Kandidaten zum Telefonspiel reinholen, aber leider, klappt nicht mehr. Aber das ist ja heute nicht unser letzter Sendetag und das nächste Mal, da haben auch Sie die Chance. Rufen Sie uns an, hören Sie rein und raten Sie mit. Bei Radio Zentral, Kanal 45, 100 MHz. Und ich darf dann auch gleich den Joe Nippes hier am Mic begrüßen. Er wird in 2 Minuten mit der Sendung fortfahren. Und hier der Uli, der verabschiedet sich erstmal. Ich hoffe, es hat Ihnen gefallen. Bis zum nächsten Mal. Tschüss und bye bye.

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Ja, ich möchte den Uli hier mal ein bisschen ablösen. Der hat sich nämlich schon langsam heiß gelaufen und ich will hoffen, dass unser Programm heute einigermaßen ankommt bei euch. Und ja, ansonsten haben wir da einige kleine Neuigkeiten, aber dazu komme ich dann später nochmal zurück, ja?

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Radio Zentral hier, Kanal 45 und die 100 Megahertz. Ja, und ich möchte natürlich hier einige Leutchen grüßen. Und am zwar fange ich damit Haus 108 an unten und dafür spiele ich jetzt Looking Out My Backdoor von Clearance Clearwater.

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1: Ja, und ich möchte mich natürlich entschuldigen für meine Stimme, aber ich bin gestern zu tief geflogen und dadurch habe ich mich ein bisschen erkältet.

Ja, ich möchte es natürlich nicht vergessen. Am Samstag ist ja die große Fete. Ich will ja nicht hoffen, dass sie da vergessen wird, oder? Ja, für alle, die es noch nicht wissen sollten, um 16 Uhr.

0: ich muss sie leider verhaften.
1: Ja, ich will ja nicht hoffen, dass die Sheriffs hier bei uns im Rahmen stehen, denn ja, das wäre es aus mit dem Sheriff.
0: Erschossen. Ich muss sie verhaften.
1: Ja, also, nun, hören Sie mal, ich war ja gar nicht da.

Ja, das ist unser Tontechniker, eine kleine Kostprobe. Also wie gesagt, hier stehen wirklich nicht die Sheriffs in der Türe, dass da gar kein Irrtum entsteht, denn das wäre sehr schade, dann wäre gerade der Sender, der hier neu ins Leben gerufen worden ist, dann wäre natürlich aus damit, aber wir wollen nicht hoffen, dass der Gilb oder eben hier die Sheriffs kommen.

0: Ja, und so langsam möchte ich mich natürlich auch verabschieden. Es war zwar leider nur ein kurzes Gastspiel, aber ich meine, wir werden uns ja noch öfters als wie heute hören und ich will hoffen, dass Ihnen das alles ein bisschen Vergnügen bereitet und wir bleiben dann weiter stark auf dieser Welle hier und wir hören uns dann noch wieder. Am Ende der Leitung war Joe Nippes, der möchte sich hier recht herzlich verabschieden und am anderen Ende war der
1: Uli, tschüss und Ende
0: von Radio Zentral.

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1: Liebe Radiofreunde, das war die erste Stunde unseres heutigen Specials im Rahmen der Reihe FMK History. Es war eine Aufnahme von Radio Zentral. Am Mikrofon war der Joe Nippis und die Aufnahme stammte vom 30. September 1976 und es war ein Abendprogramm, Sendezeit 22 bis 23 Uhr auf 100 MHz. Weiter geht es jetzt mit einer Aufnahme aus dem Nachmittagsprogramm vom 31. Oktober. Ihr hört Tommy Lyon und Uli, insgesamt 90 Minuten.
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Wie immer im Programm von Radio Zentral jede Menge Musik und heute auch wieder Studiogäste. 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

Ja, wir machen jetzt einen musikalischen Sprung. Und zwar Insai haben wir da gerade gehört von Johnny Wakelin. In anderen Worten, aus Afrika nach Holland. Und Holland, das sind die Shocking Blue mit ihrem Mighty Joe.

Ja, das war die Gruppe The Shocking Blue mit ihrem Mighty Joe. Ihr habt ja bestimmt gemerkt, ich mache ja mit dem Joe Nippe so etwas wie einen Duplex-Betrieb. Wir wechseln uns da ab, denn die Gabi, die ist leider mit ihrer Hörerwunschsendung heute wieder ausgefallen. Die ist unterwegs. Und die halbe Stunde teilt sich also hier der Joe Nippes mit dem Tommy Lyon. Wir machen weiter mit der Gruppe Tower of Power und Only So Much Oil in the Ground.

0: Tja, ich wollte mich da natürlich von meinem Vorgänger vom Tommy Leiner anschließen, dass wir uns die Sache da einigermaßen aufteilen, weil die Gabe nicht da ist. Aber ich wollte natürlich auch den Uli hier in unserer Technik nicht vergessen, der da auch dran beschäftigt und beteiligt ist. Und man natürlich werde ich mal ein bisschen zurückhalten.
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0: Tja, das sind die Four Seasons mit Silverstar.

0: Ja, schönen Dank der Gruppe 4 Jahreszeiten, beziehungsweise 4 Seasons. Ja, ich komme hier nochmal zur Begrüßung der Studiogäste. Einzeln aufzuführen wäre da wohl zwecklos. Hallo, ihr Lieben. Ja, stark. Live-Stimmung hier bei Radio Zentral, Kanal 47, 101 Megahertz.
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0: Ja, der Joe Nippes wird den Komet der Woche da gleich nochmal ankündigen. Da kommt er schon. Der war nämlich gerade am Telefon.
1: Tja, da habe ich den fliegenden Start gemacht und schon ist wieder Joe Nippes hier am Apparat, an der guten Handfunzel hier. Die lachen hier alle, naja, aber die haben keine Ahnung von Stimmung hier. Das ist die Live-Stimmung bei Zentral. Zentral Radio auf Channel 47, wie die Dingsbums immer so schön sagt. Und auf den 101 Megahertz, ja. Und zwar Komet der Woche ist Love Hit Me von, wie heißt der komische Vogel hier? Jot. Ja, hier, lest du mal, komm mal.
2: J. Vincent Edwards. Ja,
3: konnte. Und am Schluss.
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0: Sensationell die Absage vom Joe Nippes von unserem Komet der Woche.

0: Tja, auch die Ansage von Tommy Lyon, die war gerade sensationell.
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2: Die Platte, die schöne Platte. Vielleicht noch jemand zu Wort? Ah, alle zu Wort. Ich habe nicht gesagt, wie die heißt. Das ist die Gruppe Earth and Fire mit ihrem What Difference Does It Make?

0: Tja, wir wollen uns ja von der Eurovision-Sendung da verabschieden und wir kommen dann gleich jeder mit unserer eigenen Sendung wieder und ich übergebe jetzt das Mikrofon an den Tommy Lahn.
1: Ach, Joe Nippes, schönen Dank. Es geht da gleich weiter mit dem Uli, der steht mir schon wieder auf den Schuhen, der will da unbedingt sein Programm durchziehen. Ah. Schuhgröße 43. Schön. Und die Kragenweite, nun ja. Blond und 1,80 groß. Schönen Dank fürs Zuhören. Wir machen gleich weiter mit Ulis Hörerwunsch-Sendung. Nein, stimmt ja gar nicht. Mit Ulis Telefonspiel.

Es ist wieder einmal soweit um 16.30 Uhr auf Radio Zentralkanal 47 101 MHz. Der Uli, der jetzt hier das Mikrofon übernommen hat, wünscht Ihnen einen guten Empfang.

Ja, wir hoffen, liebe Hörer, dass Sie die letzte Woche besser überstanden haben als wir. Bei uns lief nämlich alles kreuz und quer durcheinander. Die Gabi, die musste dringend nach Stuttgart und wir haben leider immer noch kein Postfach. Und das eben vom Tommy Lyon angekündigte Telefonspiel muss heute leider ausfallen. Auch unser Programmschema hat sich etwas geändert. Meine Sendung hören Sie jetzt noch bis 17 Uhr, dann folgen die Nachrichten und danach unterhalten wir Sie bis 17.30 Uhr mit Nonstop Music.

hoffe, Sie nehmen das Ganze nicht so tragisch wie wir und ich verspreche Ihnen, nächste Woche sind wir wieder voll dabei mit allen 4 Discjockeys. Aufliegen habe ich einen ganz großen Oldie, Nights in White Satin 1967. This is the Moody Blues. Yeah.

0: So, jetzt aber ein wenig mehr Drive und Power in die ganze Sache. Radio Central stellt vor den Interpreten J. Vincent Edwards mit seinem Stück Love Hit Me.
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Also, Love Hit Me, der Komet der Woche. Und nun rüber nach England zur Gruppe Smokey mit I'll Meet You at Midnight.

0: Smokey, I'll meet you at midnight. Shubidubba. Hören Sie doch bitte mal genau hin und schreiben Sie uns, wenn wir das Postfach haben, ob es Ihnen genauso gegangen ist.
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0: Genau, ehemals von den Beatles komponiert und gespielt, hier in diesem Falle die Gruppe Spooky Tunes mit I'm the Walrus.

0: Vielleicht haben Sie gestern Nachmittag im ersten Programm die Sendung Phone Zeit mit den Gruppen Jackie and His Strangers, Jukebox und schließlich mit Long Tall Ernie and His Shakers gesehen. Hier sind sie mit einem Stück, welches voriges Jahr hoch in der holländischen und belgischen Hitparade notiert stand. Long Tall Ernie and the Shakers, Get Yourself Together.
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0: Get Yourself Together von Long Tolani and The Shakers. Brian Ferry diesmal nicht mit The Price of Love, sondern mit Let's Stick Together.
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Oh je, die Sendezeit ist wieder einmal um. Viel zu kurz ist sie. Und darum muss ich sie auf die nächste Woche vertrösten. Denn in der nächsten Woche bringt Radio Zentral wieder ein volles Programm. Mit dem Tommy Lyon, mit dem Joe Nippes, mit der Gabi und auch ich werde wieder von der Partie sein.

Ja, guten Tag, hier ist Radio Zentral, die Zeit ist 17 Uhr und hier ist Gerd Nessler vom Radio Zentral Nachrichtendienst, derjenige, der sich in jeder Sendung zu CQ wünscht. Und ich kann Ihnen Folgendes berichten. Akrads Bürgermeister Dr. Kiefer hat auf einer Pressekonferenz erklärt, dass der Planungsbeirat der Entwicklungsgesellschaft Hochtal EGH sich dafür aussprach, künftig keine Hochhäuser mehr in die Landschaft zu setzen. Da, wie Dr. Kiefer sagte, Hochhäuser für die Ebene am Platze sein mögen, sich aber auf Bergen nicht mehr mit der Landschaft vertragen, sondern sogar dazu geeignet sein, diese zu zerstören. Der von der EGH ausgearbeitete Aufbauplan für Hochtal, der jedoch keine Rechtsverbindlichkeit besitzt, ist zurzeit im Hochtalhaus an der Sedenthaler Straße ausgestellt. Wir wollen nun hoffen, dass diesen Worten Taten folgen und der Hochhausbau in der Tat gestoppt wird. Ja, und jetzt ein kleiner Überblick über die kommende Woche, die Woche vom 11. bis zum 7. November. Am Montag, also morgen, ist ja arbeitsfrei, Allerheiligen, und deshalb lautet die Parole Keep on Rocking. Und wer des Rockens nachmittags oder abends müde wird, der kann nach Düsseldorf in den Schumann-Saal gehen. Dort ist um 20 Uhr Jürgen von Manger mit seinem Programm Cowboys mit Spinat.

Ja, am Dienstag, den 2. November, hat nicht nur meine ehemalige Freundin Katrin Geburtstag, der ich jetzt gratulieren möchte, sondern da tritt auch noch Eddie und Finbar Fury auf, und zwar im Schumann-Saal in Düsseldorf, ebenfalls um 20 Uhr. Eddie und Finbar Fury.

Ja, und am Mittwoch, den 3. November, hat die Theatergruppe des Schlossgymnasiums Benrath ihren großen Auftritt, und zwar in der Annette von Droste-Hülshoff-Schule um 20 Uhr. Sie spielen ein Stück von Turgenev, das heißt Ein Mann auf dem Lande. Das ist 20 Uhr in der Annette von Droste-Hülshoff-Schule in Düsseldorf, die Theatergruppe des Schlossgymnasiums Benrath. Für Donnerstag, den 4. November, liegen uns leider keine weiteren Informationen vor. Sie können zum Beispiel ins Kino gehen, da ist nämlich in Düsseldorf im Residenz 2, das ist auf der Graf-Adolf-Straße 20, der Film Taxi Driver mit Robert De Niro. Anfangszeiten sind 15 Uhr, 17.30 Uhr und 20.15 Uhr. Das war Taxi Driver in Residenz 2. Ja, und für Freitag, den 5. November, haben wir dann wieder einen Farbfilm, den wir Ihnen empfehlen können. Und zwar heißt er Der wilde Baron, spielt mit James Mason und Ursula Andress. Es geht da um den Luftkampf im Ersten Weltkrieg und gezeigt wird der Film in Hochtal im Haus Pittbach.

Ja, und am Samstag haben Sie sicherlich sowieso schon was vor. Wenn nicht, dann gehen Sie doch mal mit Ihren Liebsten nach Düsseldorf in die Orangeriestraße 6. Da ist nämlich die Junior-Galerie und die stellt im Moment Friedensreich 100 Wasser aus.

Ja, und dann wären wir auch schon wieder angelangt am Sonntag, den 7.11., genau in einer Woche. Und da heißt es natürlich wieder Radio Zentral, immer lohnt, auch wenn man ganz woanders wohnt. Ja, Sie können aber nicht nur Radio Zentral, also diese Station, die Sie gerade eingeschaltet haben, hören am nächsten Sonntag, sondern auch im 49 Meter Europaband Radio Valentine. Ja, das wäre es dann auch schon für die nächste Woche. Was noch zu sagen wäre, ist, dass heute am Sonntag den Notdienst der Herr Dr. Hoffmann versieht, und zwar für Agrat, der ist da wohnt auf der Neanderstraße 49. Für Hochdahl ist der Notdienst an den Herrn Dr. Pesch vergeben, Hildener Straße 112, und heute hat die Apotheke St. Heide auf der Brechtstraße 4 geöffnet.

Und um die Nachrichten zu beenden, das Wichtigste noch einmal in Kürze. Die Entwicklungsgesellschaft Hochtal EGH hat sich dafür ausgesprochen, dass zukünftig keine Hochhäuser mehr gebaut werden sollen. Und ein Aufbauplan für Hochtal ist im Moment im Hochtalhaus an der Sedenthaler Straße zu besichtigen. Am Montag Jürgen von Manger, 20 Uhr im Schumannsaal in Düsseldorf. Am Dienstag, 20 Uhr im Schumannsaal, Eddie und Finbar Fury. Am Mittwoch die Theatergruppe des Schlossgymnasiums Benrath in der Annette von Droste-Hülshoff-Schule, 20 Uhr. Am Freitag der Farbfilm Der wilde Baron im Haus Püttbach. Und nächsten Sonntag selbstverständlich wieder Radio Zentral.

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Radio Zentral mit Nonstop-Musik bis 17.35 Uhr. Möchten Sie das Programm mitschneiden? Hier sind die Titel in der Reihenfolge. Als erstes die Gruppe Label aus Frankreich mit Voulez-vous coucher avec moi ce soir. Dann Revolution von den Beatles. Weiterhin Daddy Don't Mind von den Hollies. Sowie Baby Blue von Bad Finger. Außerdem The Wall Street Shuffle von 10cc als vorletztes. Bunny M mit Daddy Cool. Und zum guten Schluss The Rolling Stones mit Satisfaction. 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Außerdem wollte Joe Nippes Grüße für den Wolfi vom Friedel aus Hilden durchgeben. Das sei hiermit geschehen.

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1: Das war Radio Zentral mit einer Aufnahme vom 31. Oktober 1976 aus dem Nachmittagsprogramm von 16 Uhr bis 17.30 Uhr Ortszeit. In der letzten halben Stunde unserer heutigen Spezialausgabe von FMK History bleiben wir natürlich bei Radio Zentral. Wir gehen auf den 14. November und ihr hört eine Sendung mit Uli, ebenfalls aus dem Nachmittagsprogramm 16 Uhr bis 16.30 Uhr wurde das damals auf 100 MHz ausgestrahlt.
2: Juhu!

Guten Tag, hier ist wieder Radio Zentral auf Kanal 47 101 MHz. Natürlich auf der Ultrakurzwelle, die Zeit ist 16 Uhr genau. Und die nächsten 30 Minuten der Uli am Mikrofon.

Im Programm heute unter anderem Hot Chocolate, Brian Ferry, der neue Komet, der Woche die Tramps, Grand Funk und die Black Füße sowie The Sutherland Brothers and Quiver.

Und noch gleich am Anfang das Wichtigste. Unsere Adresse 386 in Roermond, Postfach 386 in Roermond in den Niederlanden. Schreiben Sie uns bitte, bitte Ihre Meinung zu unserem Programm. Denn es ist ja schließlich für Sie bestimmt.

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1: Ja, am Jingle haben Sie es selber gehört. Mehr Musik auf Radio Zentral. Die Sutherland Brothers and Quiver mit I don't wanna love you, but you got me anyway.

0: Ein sehr schönes Stück von der Gruppe Sutherland Brother and Quiver. Das Ganze kam von der LP Roll Me Over. Die nächste Gruppe kennt wohl jeder, Grand Funk, und das Stück wohl auch. Lalalala, Locomotion.
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0: Sollten Sie es noch nicht ganz genau wissen, wir senden sonntags von 16 Uhr an. Möchten Sie Näheres über uns und unser Programm wissen, haben Sie Plattenwünsche, Kritik oder irgendwelche Anregungen, dann ist das Postfach 386 in Roermond genau die richtige Adresse für Sie. Und wie ja wohl jeder weiß, Roermond liegt in den Niederlanden. Aufliegen habe ich jetzt den neuen Kometen der Woche, die Trams mit 60 Minute Man.
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0: Das war der Komet der Woche, die Platte der Stunde hier bei Radio Zentral. Vielleicht haben Sie schon mal etwas von unserem Telefonspiel gehört. Ab nächster Woche ist es wieder soweit. Sie schreiben uns eine Karte, wir rufen Sie an und spielen Ihnen die Rückseite einer Platte vor. Sie müssten die Gruppe und die A-Seite erraten. Haben Sie es geschafft? Haben Sie eine Single gewonnen? Und jetzt aus dem Königreich Großbritannien, Hot Chocolate, Heavens in the Backseat of My Cadillac.
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0: mit der nächsten Platte gehen Grüße an den Rolf nach Solingen. Wir hatten in der letzten Woche einmal miteinander telefoniert und er wünscht sich The Black Furs mit Deluxe wie ich und du.
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0: Der 11.11. liegt auch schon wieder 3 Tage zurück und die närrische Karnevalszeit hat begonnen. Von dem Black First wird wohl auch noch einiges zu erwarten sein. Die Platte, die wir hier aufliegen hatten, war schon etwas älter. Die neue heißt, ich sag's mal in Hochdeutsch, denn ich kann kein Kölsch. Heute ist Damenwahl hier bei uns im Stammlokal. Sobald wir die Scheibe haben, werden wir Ihnen sie sicherlich vorstellen. Als nächstes Brian Ferry mit Let's Stick Together.
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Ja, das war Brian Ferry und jetzt zu einer Gruppe, die mit ihrer LP Autobahn und danach mit Kraftwerk einen ganz großen Erfolg in Amerika hatte. Jetzt ein Stück aus ihrer ersten LP, Ruckzuck, Kraftwerk.

Ja, mein Programm geht dem Ende zu. Die ersten 30 Minuten werden geschafft. Leider. Ja, doch nicht traurig sein. In der nächsten Woche auf der gleichen Frequenz, zur gleichen Zeit, nämlich um 16 Uhr auf Kanal 47, wieder Radio Zentral.

0: noch der Tommy Lyon und dann der Joe Nippes. Spektakel und Randale erwartet sie, viele, viele Musik. Und natürlich viel zu viel Erzählerei. Möchten Sie mir schreiben, so tun Sie dies bitte an das Postfach 386 in Roermond in den Niederlanden. Vergessen Sie nicht das Porto, es kostet nur 50 Pfennig. Vielen Dank fürs Zuhören. Ich sage bis zur nächsten Woche. Tschüss und bye bye.
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